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1: Wir tauschen die Sonnenbrille wieder gegen den Regenschirm, denn heute bleibt's grau, nass und windig. Dazu liegen die Temperaturen bei rund 15 Grad.
2: Es ist 2:30. 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
3: Ich bin Helen Martin. 4 deutsche Passagiere des Kreuzfahrtschiffs Hondius sind nach dem Hantavirus-Ausbruch auf dem Weg nach Frankfurt. Von dort werden sie zur Quarantäne in ihre Bundesländer gebracht. Eine Person kommt in die Berliner Charité, eine andere nach Baden-Württemberg. Laut der WHO gab es 6 bestätigte Hantavirus-Fälle auf dem Schiff. 3 Menschen sind gestorben, darunter auch eine Deutsche. Nach dem Veto des Bundesrats ist die geplante Entlastungsprämie für Arbeitnehmer wohl vom Tisch. CSU-Chef Söder und SPD-Ministerpräsidentin Schwesig raten der Bundesregierung, das Vorhaben abzuhaken und stattdessen gleich eine Einkommensteuerreform anzugehen. Am Dienstag dürfte das Thema im Koalitionsausschuss diskutiert werden. Das waren die Nachrichten um 3:30.
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3: Momentan liegen uns keine Meldungen vor, alles normal auf den bayerischen Straßen. Ich wünsche auch weiter eine gute und vor allem eine sichere Fahrt.
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1: Der Wochenstart heute ist nass und grau, also Regenjacke und Schirm gehören definitiv zur festen Ausstattung. Auch der Wind weht, das Ganze bei höchstens 15 Grad.
2: Es ist 3 Uhr. 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
3: Ich bin Helen Martin. Der Hantavirus-Ausbruch auf einem Kreuzfahrtschiff dürfte bei so manchem schlechte Erinnerungen hervorgerufen haben an Corona. Der Chef des Robert-Koch-Instituts, Lars Schade, hat im ZDF aber betont:
4: Ja, das Hantavirus ist natürlich für die Personen, die es betrifft und die daran erkranken, ein Virus, das eben sehr schwer krank machen kann. Aber die gute Nachricht ist eigentlich, das ist kein Virus, das sich verbreitet. Und insofern kann ich, glaube ich, sagen, ich sehe eigentlich keine Gefährdung für die Bevölkerung in Deutschland und auch keine Pandemiegefahr.
3: Mittlerweile wurden 94 Passagiere des Schiffs von Teneriffa ausgeflogen. 4 Deutsche sind gerade auf dem Weg nach Frankfurt. Von dort werden sie in ihre Bundesländer gebracht. War es das mit der Entlastungsprämie von 1.000 Euro? Sowohl Bayerns Ministerpräsident Söder als auch seine Kollegin aus Mecklenburg-Vorpommern, Schwesig, halten die Idee für gescheitert. Beide fordern stattdessen eine Einkommensteuerreform. Bundeskanzler Merz hatte angekündigt, dass über weitere Entlastungen für die Bürger gesprochen werden soll. Das soll morgen beim Koalitionsausschuss passieren. Die Bundesnetzagentur warnt vor moderat steigenden Gaspreisen. Agenturchef Müller hat im Redaktionsnetzwerk Deutschland gesagt, nach Ablauf der Preisgarantien könne es bei Anschlussverträgen zu Preissteigerungen kommen. Beim Strom sei die Entwicklung umgekehrt, der werde tendenziell günstiger durch den hohen Anteil an erneuerbaren Energien. Die gesetzlichen Krankenkassen fordern von Bund und Ländern mehr Geld für die Pflegeversicherung. GKV-Chef Blatt hat der Rheinischen Post gesagt, würden die Länder die Investitionskosten in Heimen übernehmen, könnten Bewohner sofort um rund 500 Euro pro Monat entlastet werden. Gesundheitsministerin Wagen will Vorschläge für eine Reform vorlegen, um die Finanznot der Kassen zu lindern. Zum Abschluss des vorletzten Spieltags in der Fußball-Bundesliga hat Union Berlin einen historischen Erfolg eingefahren. Das 3:1 in Mainz war der erste Sieg unter Trainerin Marie-Louise Eter. Zuvor hatte sich Heidenheim einen Showdown im Abstiegskampf erspielt. Der FCH siegte mit 3:1 in Köln. Damit gehen die letzten 3 der Tabelle, also Wolfsburg, Heidenheim und St. Pauli, punktgleich in den letzten Spieltag. Im ersten Sonntagsspiel gewann Hamburg gegen Freiburg mit 3:2.
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3: Da habe ich gute Nachrichten, nichts los soweit auf den bayerischen Straßen. Ich wünsche auch weiter eine gute und vor allem eine sichere Fahrt.

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1: Wir tauschen die Sonnenbrille wieder gegen den Regenschirm, denn heute bleibt's grau, nass und windig. Dazu liegen die Temperaturen bei rund 15 Grad.
2: Es ist 3:30. 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
3: Ich bin Helen Martin.

0: Der Hantavirus-Ausbruch auf einem Kreuzfahrtschiff dürfte bei so manchem schlechte Erinnerungen hervorgerufen haben an Corona. Der Chef des Robert-Koch-Instituts, Lars Schade, hat im ZDF aber betont:
1: Ja, das Hantavirus ist natürlich für die Personen, die es betrifft und die daran erkranken, ein Virus, das eben sehr schwer krank machen kann. Aber die gute Nachricht ist eigentlich, das ist kein Virus, das sich verbreitet. Und insofern kann ich, glaube ich, sagen, ich sehe eigentlich keine Gefährdung für die Bevölkerung in Deutschland und auch keine Pandemiegefahr.
0: Mittlerweile wurden 94 Passagiere des Schiffs von Teneriffa ausgeflogen. 4 Deutsche sind gerade auf dem Weg nach Frankfurt. Von dort werden sie in ihre Bundesländer gebracht. War es das mit der Entlastungsprämie von 1.000 Euro? Sowohl Bayerns Ministerpräsident Söder als auch seine Kollegin aus Mecklenburg-Vorpommern, Schwesig, halten die Idee für gescheitert. Beide fordern stattdessen eine Einkommensteuerreform. Bundeskanzler Merz hatte angekündigt, dass über weitere Entlastungen für die Bürger gesprochen werden soll. Das soll morgen beim Koalitionsausschuss passieren. Das waren die Nachrichten um 9:30.
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0: Da habe ich gute Nachrichten, nichts los soweit auf den bayerischen Straßen. Ich wünsche auch weiter eine gute und vor allem eine sichere Fahrt.
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1: Der Wochenstart heute ist nass und grau, also Regenjacke und Schirm gehören definitiv zur festen Ausstattung. Auch der Wind weht, das Ganze bei höchstens 15 Grad.
2: Es ist 4 Uhr. 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
3: Ich bin Helen Martin. Bayerns Ministerpräsident Söder und seine Kollegin aus Schleswig-Holstein-Schwesig raten der Bundesregierung, die Entlastungsprämie für Arbeitnehmer vom Tisch zu nehmen. Beide sind stattdessen für eine Einkommensteuerreform. Der Bundesrat hatte die Prämie am Freitag gestoppt. Geplant war, dass Arbeitgeber bis zu 1.000 Euro steuerfrei zahlen können. Morgen berät der Koalitionsausschuss darüber, wie man Bürgerinnen und Bürger noch entlasten könnte. 4 Deutsche vom Kreuzfahrtschiff Hondius sind auf dem Weg nach Frankfurt am Main. Sie waren von Teneriffa ausgeflogen worden und am Abend in den Niederlanden gelandet. In Frankfurt angekommen, werden die 4 Personen in ihre Heimatorte gebracht. Dort entscheiden die örtlichen Gesundheitsbehörden, wie die Quarantäne gestaltet wird. Laut der WHO gibt es 6 bestätigte Hantavirusfälle und 2 Verdachtsfälle. 3 Menschen davon sind gestorben, darunter auch eine Deutsche. US-Präsident Trump hält die Antwort des Irans auf den US-Vorschlag zur Beendigung des Krieges für völlig inakzeptabel. Das hat er auf seiner Plattform Truth Social mitgeteilt. Tina Eck berichtet aus Washington.
4: Es ging unter anderem um Sanktionen, Irans Atomprogramm und die Straße von Hormuz, die bekannten Streitpunkte also. Aus Teheran verlautete, man habe den USA ein Ende aller Kampfhandlungen, auch im Libanon, und Sicherheit bei der Schifffahrt vorgeschlagen. Nach Trumps Ablehnung ist unklar, wie es jetzt weitergeht. Möglich, dass die USA einen neuen Plan vorlegen.
3: Im Münchner Rathaus wird's heute feierlich. Der neue Oberbürgermeister Dominik Krause bekommt die goldene Amtskette von seinem Vorgänger Dieter Reiter überreicht. Der 35-jährige Grünen-Politiker hatte sein Amt bereits am 1. Mai angetreten. Am Nachmittag steht dann die erste Sitzung des neu gewählten Stadtrats an. Auf der Tagesordnung steht unter anderem das Oktoberfest. Die Fußballer von Union Berlin haben das letzte Sonntagsspiel dieser Bundesliga-Saison gewonnen. 3:1 der Sieg in Mainz, der erste unter Interimstrainerin Marie-Luise Ether. Zuvor sorgte Heidenheim für maximale Spannung im Abstiegskampf. Nach dem 3:1-Sieg in Köln gehen der letzte, vorletzte und der Relegationsplatz, also St. Pauli, Heidenheim und Wolfsburg, punktgleich in den letzten Spieltag. Im ersten Sonntagsspiel hatte Hamburg mit 3:2 gegen Freiburg gewonnen.
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3: Ich habe gute Nachrichten, nichts los soweit an diesem frühen Montagmorgen. Gute Fahrt wünsche ich.
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1: Wir tauschen die Sonnenbrille wieder gegen den Regenschirm, denn heute bleibt's grau, nass und windig. Dazu liegen die Temperaturen bei rund 15 Grad.
2: Es ist 16:30. 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
3: Ich bin Helen Martin. Bayerns Ministerpräsident Söder und seine Kollegin aus Schleswig-Holstein, Schwesig, raten der Bundesregierung, die Entlastungsprämie für Arbeitnehmer vom Tisch zu nehmen. Beide sind stattdessen für eine Einkommensteuerreform. Der Bundesrat hatte die Prämie am Freitag gestoppt. Geplant war, dass Arbeitgeber bis zu 1.000 Euro steuerfrei zahlen können. Morgen berät der Koalitionsausschuss darüber, wie man Bürgerinnen und Bürger noch entlasten könnte. Vier Deutsche vom Kreuzfahrtschiff Hondius sind auf dem Weg nach Frankfurt am Main. Sie waren von Teneriffa ausgeflogen worden und am Abend in den Niederlanden gelandet. In Frankfurt angekommen, werden die vier Personen in ihre Heimatorte gebracht. Dort entscheiden die örtlichen Gesundheitsbehörden, wie die Quarantäne gestaltet wird. Laut der WHO gibt es 6 bestätigte Hantavirusfälle und 2 Verdachtsfälle. 3 Menschen davon sind gestorben, darunter auch eine Deutsche. Das waren die Nachrichten um 16:30.
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3: Ich habe gute Nachrichten, nichts los soweit an diesem frühen Montagmorgen. Gute Fahrt wünsche ich.
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1: Der Mai ist gekommen, die Bäume schlagen aus. Da bleibe, wer Lust hat, mit Sorgen zu Haus. Wie die Wolken wandern am himmlischen Zelt, so steht auch mir der Sinn in die weite Welt. Geht es dir auch so, dass es dich nach dem kalten Winter nach draußen zieht? Das Wintergrau weicht dem unterschiedlichsten Grün. Der Liebhaber des Lebens, der Schöpfer, lockt uns nach der Winterruhe wieder aktiv zu werden. Er lockt uns, das Leben zu feiern. Die Krisen der Welt werden durch Grübeln und Einigeln nicht weniger. So lass uns das Leben, das vielfältige Grün und die Farben genießen. Voller Daseinsfreude nehmen wir wahr, dass wir ein Teil der Schöpfung sind. Grün steht für Hoffnung und Zuversicht, für Frische, den Frühling, den Beginn des Lebens. Jetzt ist Zeit für positive Veränderungen, innen und außen. Zeit für den Mut zum Leben. Ein Leben, das knistert, knallt und jubiliert. Ein Leben, das Freude macht und erfüllt. Elke von Winning, Pfarrerin aus dem Donaudekanat.

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1: Der Wochenstart heute ist nass und grau, also Regenjacke und Schirm gehören definitiv zur festen Ausstattung. Auch der Wind weht, das Ganze bei höchstens 15 Grad.
2: Es ist 5 Uhr. 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
3: Ich bin Helen Martin. Guten Morgen. Die Entlastungsprämie von 1.000 Euro, sie ist vom Tisch, zumindest für CSU-Chef Söder. In der ARD hat er gesagt:
4: Es war eine gut gemeinte Idee, es hat sich dann aber in den Tagen danach gezeigt, dass sie in der Wirtschaft auf großen Widerstand gestoßen ist. Ich hatte eigentlich gedacht, dass es davor Absprachen gegeben hätte mit der Wirtschaft, ob das vielleicht gut sein könnte, war offenkundig nicht der Fall.
3: Am Freitag hatte der Bundesrat die Prämie abgelehnt. Morgen, also am Dienstag, trifft sich der Koalitionsausschuss, um darüber zu sprechen, wie man die Bürgerinnen und Bürger noch entlasten könnte. Nach dem Veto des Bundesrats ist die geplante Entlastungsprämie für Arbeitnehmer wohl vom Tisch. CSU-Chef Söder und SPD-Ministerpräsidentin Schwesig raten der Bundesregierung, das Vorhaben abzuhaken und stattdessen gleich eine Einkommensteuerreform anzugehen. Am Dienstag dürfte das Thema im Koalitionsausschuss diskutiert werden. Die gesetzlichen Krankenkassen fordern von Bund und Ländern mehr Geld für die Pflegeversicherung. GKV-Chef Blatt hat der Rheinischen Post gesagt, würden die Länder die Investitionskosten in Heimen übernehmen, könnten Bewohner sofort um rund 500 Euro pro Monat entlastet werden. Gesundheitsministerin Wagen will Vorschläge für eine Reform vorlegen, um die Finanznot der Kassen zu lindern. 600 Kilometer in 96 Stunden. Das hat Läufer Adar Sadschi zwar nicht geschafft, aber er ist trotzdem im Ziel im US-Bundesstaat Kalifornien angekommen. 123 Stunden ist der Berliner gelaufen, bis er den Santa Monica Pier bei Los Angeles erreicht hat. Gestartet war er im Death Valley in Kalifornien. Hunderttausende haben seinen Lauf im Livestream verfolgt. Die Fußballer von Union Berlin haben das letzte Sonntagsspiel dieser Bundesliga-Saison gewonnen. 3:1 der Sieg in Mainz, der erste unter Interimstrainerin Marie-Louise Ether. Zuvor sorgte Heidenheim für maximale Spannung im Abstiegskampf. Nach dem 3:1-Sieg in Köln gehen der letzte, vorletzte und der Relegationsplatz, also St. Pauli, Heidenheim und Wolfsburg, punktgleich in den letzten Spieltag. Im ersten Sonntagsspiel hatte Hamburg mit 3:2 gegen Freiburg gewonnen.
5: Und wir checken den Verkehr. Hier ist gerade alles entspannt. Wo gerade geblitzt wird, könnt ihr uns sagen. Mit einer Nachricht an die 0800 14 15 800. Gute Fahrt euch.
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7: Guten Morgen.
8: Rein geht's in die neue Woche. Guten Morgen zusammen.
9: Ja, Woche der Eisheiligen, Tag 1 heute, der Mamertus.
8: Was hilft dagegen?
9: Na, die Playlist für deinen Frühling, ganz klar. Gute Laune Sound von Bruno Mars.
8: Sunshine Feeling mit Madonna. Los geht's mit Lady Gaga, The That Dance.
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0: Millennium Hit bei den Muntermachern. Vanessa Carlton in der Playlist für deinen Frühling. 1000 Miles.
1: Guten Morgen zusammen. Montag, der 11. Mai, gleich 4:15. Die Eisheiligen gehen heute los. Nummer 1, der Mamertus.
0: Heute vor 45 Jahren beginnt die Ära der Musicals. Cats wird in London uraufgeführt. Quasi sowas wie die Mutter der Musicals.
1: RTL revolutioniert das Fernsehen vor 34 Jahren. Gute Zeiten, schlechte Zeiten läuft zum ersten Mal. Damals mit gerade mal 840.000 Zuschauern. Die Bild schreibt, ein glatter Reinfall. Recht behalten haben sie nicht bei der Bild. GZSZ läuft immer noch.
0: Kuriose Bilder am 11. Mai 1964 in Bristol. Die Rolling Stones bekommen in ihrem Hotel kein Mittagessen. Weil sie kein Sakko und keine Krawatte anhaben. Deshalb dürfen sie nicht in den Speisesaal.
1: Ja, das nenne ich mal Durchsetzung der Kleiderordnung.
0: Geburtstagskinder heute. Wahnsinn. Designer Guido Maria Kretschmer wird 61. Schauspielerin Letizia Caster 48 und Sabrina Carpenter. Die wird 27.
1: Ja, die war noch gar nicht auf der Welt, als Madonna am 11. Mai 1987 auf Platz 1 der Charts war. Damals mit L'Isla Bonita. Unser Tageshit.
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0: Wild und frei zurück aus dem Wochenende mit Lena. Wild and free.
1: Ja, Muttertag erledigt, den Ausflug oder Kaffee in der Frühlingssonne genossen. Herrlich war's. 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

0: Willkommen in der neuen Woche, Montag, der 11. Mai, jetzt wird's 17:30.
1: Thema gleich im News-Update.
0: Feuer in Wohngebiet in Pilsting.
1: Mehr dazu gleich im News-Update.
0: So, jetzt schauen wir, was das Frühlingswetter macht. Pause. Viele Wolken und ganz wenig Sonne, dazwischen Schauer und Gewitter bei 14 bis 19 Grad. Morgen lässt der Regen dann langsam etwas nach, bis zum Abend. Da kommt die Sonne auch wieder raus, es geht allerdings nur auf 8 bis 13 Grad rauf und dazu bläst ein böiger Wind.
2: Es ist 17:30. 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
3: mit Matthias Löw. Städte und Gemeinden in Schuss halten? In Zeiten leerer Kassen ist das nicht so einfach. Da freuen sich Bürgermeister und Gemeinderäte natürlich über finanzielle Unterstützung. Geld gibt's von der Städtebauförderung. Ein absoluter Glücksfall, sagt der niederbayerische CSU-Landtagsabgeordnete Josef Zellmeier.
4: Nicht nur für die Städte, sondern auch für die ländlichen Gemeinden, weil damit sehr viel Lebensqualität geschaffen werden kann. Attraktivität zum Einkaufen, also auch wirtschaftsfördern und natürlich die Investitionen, die daran gestoßen werden. Also ganz, ganz wichtig. Und das brauchen wir in einer wirtschaftlich schwierigen Zeit. Und deshalb schauen wir auch darauf, dass dieses Bund-Länder-Programm immer gut ausgestattet ist.
3: Im Doppelhaushalt 2026-27 stehen Bayern über 700 Millionen Euro an Förderungen zur Verfügung.
2: 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Landkreis Dingolfing-Landau, aktuell.
5: Dichter Rauch weist der Feuerwehr hier im Pilsting den Weg. Es brennt mitten in einem Wohngebiet. Ein Feuer im Freien ist außer Kontrolle geraten und hat auf zwei Gebäude übergegriffen. Die Feuerwehr fährt eine Drehleiter aus und löscht von oben. Am Boden sind Helfer mit Atemschutz im Einsatz. Verletzte gibt es zum Glück nicht. Aus Pilsting, Emil Schmidt.
2: Der Sport in der Region.
6: Der Fußballgott kennt kein Erbarmen. Auch ihr letztes Heimspiel verliert die Spielvereinigung Hankofen-Heiling am Wochenende haushoch. Die Dorfburm müssen sich gegen den FV Illertissen mit 5:1 geschlagen geben. Trainer Tobias Beck sagt im Maximalradio-Interview:
7: Wir haben jetzt nicht heute die Klasse verloren. Das war ein Prozess, der wohl einfach über die gesamte Saison gegangen ist. Dass das natürlich heute ein äußerst bitterer Spielverlauf für uns war, war klar. Aber ich glaube, wir können trotzdem stolz sein, als kleines Hankofen so in der Liga zu kämpfen. Und oft ist in einem Abstieg auch was Positives mit drin. Und das werden wir versuchen rauszuholen. Dann schauen wir, vielleicht kommen wir ja bald wieder zurück.
6: Die Mannschaft bleibt Tabellenletzter und muss ab der kommenden Saison in der Bayernliga spielen. Aus dem Meierhofer Baustadion, Erich Schemmer.
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3: Der Ausbruch des Hunter-Virus auf einem Kreuzfahrtschiff beunruhigt viele Menschen. Aber der Chef des Robert-Koch-Instituts sieht keine Gefahr für die Bevölkerung. Auch wenn das Virus sehr krank macht, es breitet sich nur sehr schwer aus. Darum sieht der Experte auch keine Pandemiegefahr. Die vier deutschen Passagiere des Kreuzfahrtschiffs sind inzwischen auf dem Weg nach Frankfurt. Arbeitslose aufs Feld? Dieser Vorschlag kommt von Sachsen-Anhalts Ministerpräsident Schulze. Er fordert einen härteren Umgang mit Beziehern von Bürgergeld. Sie könnten als Erntehelfer eingesetzt werden, schlägt der Politiker vor. Die USA wollen ja offenbar keine Marschflugkörper in Deutschland stationieren. Darum hat die Bundesregierung eine Idee. Deutschland könnte in der Türkei Raketen mit mittlerer und großer Reichweite kaufen als Übergangslösung. Soweit unser News-Update. Mehr gibt's auf der Website und in der App. Und Emma Schmieder hat heute für uns die Straßen im Blick. Guten Morgen.
8: Guten Morgen, Matthias. Aktuell haben wir keine Meldungen für euch. Blitzer haben wir gerade keine, aber ihr könnt uns welche melden. Einfach per WhatsApp an die 0800 14 15 800.
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0: Kurz nach 17:30 am Montag, Wochenende aus, neue Woche an.
1: Gar nicht schlimm, Donnerstag ist schon wieder Feiertag. Wer clever geplant hat, der hat am Freitag freigenommen.
0: Na, was die Woche sonst noch los ist, gleich unsere Wochenvorschau nach dem Musikmix deines Lebens.
1: Die 90er mit Roxette. Und die Swift, die ist auch dabei. Schönen guten Morgen.

0: Boyband-Sound aus den 90ern. Geht einfach immer an Singpfeil in den Mund zu machen. Tearing up my heart.
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2: Am Mittwoch, da heißt's Trikot statt Arbeitsklamotte. Ja, da ist cool. Bundesweiter Trikottag. Das ist ein Aktionstag, um im Trikot seines Vereins in die Arbeit zu gehen.
0: Oh, ich bin auf alle Fälle dabei. Vom glitzernden Vampir bis zum Batman hat Robert Pattinson schon alles durch. Am Mittwoch, da wird der Schauspieler 40.
2: Donnerstag, der Main Event der Woche. Vatertag.
0: Tada.
2: Wir schenken euch tolle Packages. 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
0: Außerdem am Donnerstag unser Bonussong-Spezial zu Vatertag. 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
2: Wer es richtig gemacht hat, hat am Freitag Brückentag. Für die Voss- und Boss-Schüler wird es am Freitag dagegen ernst. Die Abschlussprüfungen starten.
0: Am Samstag, da wird es auch ernst, und zwar bei der Europameisterschaft im Singen, Eurovision Song Contest in Wien. Für Deutschland tritt Sarah Engels mit Feier an.
2: Sonntag ist der internationale Museumstag, mit vielen Aktionen auch in den niederbayerischen Museen.
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1: Ja, das Leben, das hält schon ziemlich verrückte Zufälle bereit. Manche führen zu Weltkarrieren.
2: Ja, zu der von Billie Eilish zum Beispiel. Die hat mit 13 einen Song ihres Bruders aufgenommen und ins Internet gestellt. Über Nacht ist die Nummer viral gegangen und Billie Eilish wird zum Megastar.
1: Ocean Eyes, unser Bonussong der Stunde.

0: Thema gleich im News-Update.
1: Wie geht's unserer Wirtschaft wirklich?
0: Mehr dazu gleich. Thema gleich im News-Update.
1: Wie geht's unserer Wirtschaft wirklich?
0: Mehr dazu gleich.
2: Der Wettercheck, ja, kleine Frühlingspause, viele Wolken, kaum Sonne, dafür immer wieder Schauer und Gewitter bei 14 bis 19 Grad. Morgen geht's dann regnerisch in den Tag, bis zum Abend, da regnet sich's aus und es kommt auch mal die Sonne durch. Bei 8 bis 13 Grad wird's allerdings frisch.
3: Es ist 6 Uhr. 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
4: mit Matthias Löw. Niederbayern ist Autoland, bis vor gar nicht so langer Zeit ein absolutes Erfolgsmodell. Aber die Branche ist im Umbruch, vor allem die Zulieferer in der Region stehen unter Druck. Wir müssen aber nicht den Kopf in den Sand stecken, findet Wirtschaftsminister Hubert Aiwanger.
5: Trotzdem sind wir hier in der Region vor den Toren Münchens auch nah dran an der großen Erfolgsstory. Digitale Startups, Jungunternehmen, neue Geschäftsideen, die hier entwickelt werden. Digitales, Robotik, Automatisierung, Mikrochips. Und ich hoffe, dass wir dann das, was wir im Automobil- und Maschinenbau verlieren, eben im Hightech-Bereich wieder dazu gewinnen.
4: Auch das Wirtschaftsministerium will den Unternehmen helfen, zum Beispiel mit vereinfachten Verwaltungsprozessen.
3: Der Blick in die Regionen mit unseren Niederbayern-Reportern. Stadt Straubing, aktuell.
6: Ein Hauch-Gäubuden-Volksfest weht am Wochenende durch die Straubinger Innenstadt. Der neue Gäubuden-Volksfest-Krug wird vorgestellt. Und das sagen die Festwirte zum neuen Krug.
7: Der ist sehr schön geworden, finde ich. Sehen wir wirklich, mit dem Ochsenspann drauf, ist typisch für einen Auszug, für Straubing.
8: Ja, super, ganz schön.
9: Passt, traditionell.
10: Ein sehr schönes Motiv, was eigentlich das widerspiegelt, was man im Straubing-Volksfest erleben kann. Gell? Ist alles oben. Sehr schöner Krug.
11: Das gefällt mir ganz gut. Und ich glaube, dass dieser bei den Leuten hochkommt.
12: Hat einen guten Bezug zum Volkfest und auf die fünfte Jahreszeit und stimmt uns gut ein.
6: Ab morgen gibt's den Krug bei den Festwirten, den Brauereien und im Amt für Tourismus. Vom Theresienplatz, Erich Schemmer.
3: Landkreis Dingolfing-Landau, aktuell.
13: Menschen in der Region zusammenbringen, machen unsere Vereine sowieso. Zwei bauen das so gerade aus und werden dabei von der EU unterstützt. 200.000 Euro gibt's für Projekte hier im Landkreis. Für den SV Groß-Kölnbach, der Vereinsheim und Stockschützenhalle zu einer Begegnungsstätte umbaut. Und auch für den Fischereiverein Ettling, bei dem entsteht ein Gemeinschaftssaal für alle Vereine und Bürger im Ort. Aus dem Landratsamt in Dingolfing, Johannes Stettner.
3: Und jetzt maximal informiert über Deutschland und die Welt.
4: Der Ausbruch des Hunter-Virus auf einem Kreuzfahrtschiff beunruhigt viele Menschen. Aber der Chef des Robert-Koch-Instituts sieht keine Gefahr für die Bevölkerung. Auch wenn das Virus sehr krank macht, es breitet sich nur sehr schwer aus. Darum sieht der Experte auch keine Pandemiegefahr. Die vier deutschen Passagiere des Kreuzfahrtschiffs sind inzwischen auf dem Weg nach Frankfurt. Arbeitslose aufs Feld? Dieser Vorschlag kommt von Sachsen-Anhalts Ministerpräsident Schulze. Er fordert einen härteren Umgang mit Beziehern von Bürgergeld. Sie könnten als Erntehelfer eingesetzt werden, schlägt der Politiker vor. Die USA wollen ja offenbar keine Marschflugkörper in Deutschland stationieren. Darum hat die Bundesregierung eine Idee. Deutschland könnte in der Türkei Raketen mit mittlerer und großer Reichweite kaufen als Übergangslösung. Soweit unser News-Update. Mehr gibt's auf der Website und in der App. Und jetzt ein Verkehrsupdate von Emma.
14: Keine Staus oder Unfälle, ihr habt freie Fahrt. Wenn ihr irgendwo einen Blitzer stehen seht, dann ruft uns gern an unter der 0800 14 15 800. Gute und sichere Fahrt.
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15: Guten Morgen.
0: Großer Showdown am Freitag. Mhm. Unser Grillduell. Ja, und ich muss sagen, also du hast dich nicht schlecht geschlagen.
1: Ja, danke. Die Konkurrenz war dann aber doch zu stark. Manuel zusammen mit Bubba, das ist schon heftig. Ein Riesenspaß war es trotzdem. Wir hören gleich mal rein.
0: Nach dem Musikmix deines Lebens. Kult 90er von Andrew Donald. Aktuellen Sound liefert Lost Frequencies. Guten Morgen.

0: Powersound für unseren Wochenstart. Lost Frequencies in der Playlist für deinen Frühling. Love is the only thing.
1: Ja, ihr habt am Freitag auch ganz schön gepowert. Grillduell. Manuel und Bubba gegen Jörg.
0: Na, war richtig cool. Gutes Essen, tolles Ambiente und ganz viel Grillschmerz.
2: Jörg hat gegen Herausforderer Manuel gegrillt. Tja, und der ist bayerischer Vizemeister im Grill.
0: Jamai.
2: Natürlich hat Big Bubba geholfen.
3: So, ihr seid parat, dann würde ich sagen, die Zeit läuft. Manuel, erster Gang. Ja. Was hast du geplant?
4: Ich mache ein Gemüsebrot mit Champignons, Bimi, Parmesan.
3: Jörg, was ist denn dein Plan für die Vorspeise?
5: Ich mache gegrillte Avocado. Dann gibt es dazu eine Mangosalsa und Garnelen.
3: Die Mango, die ärgert dich gerade ein bisschen, gell?
5: Obst ist nicht so mein Metier.
3: Gemüse eigentlich auch nicht. Also
5: nein,
3: insofern.
5: Das auch nicht, aber ich springe heute mal über meinen Schatten.
3: Und wenn es gar nicht mehr geht, dann schreist du einfach um Hilfe. Vielleicht hat der Bubba ja ein Einsehen, gell?
5: Das sowieso, dann wechselt man aus. Ich täusche dann einfach einen Schwächeanfall vor.
2: Also einen Schwächeanfall hat niemand vortäuschen müssen. Beide sind in der Zeit geblieben. 60 Minuten für Vorspeise, Hauptgericht und Nachspeise. Ja, und ich würde sagen, ihr habt beide total abgeliefert. Es hat wirklich geschmeckt. Die Teller, die sind leer gegessen worden.
0: Ja, und das nicht nur als Anstand. Dementsprechend knapp war dann auch das Ergebnis. Die Jury hat abgestimmt. Big Bubba hat verkündet.
6: Der Grillwettersieger von Maximalradio 2026. Ganz knapp ist geworden.
2: Jetzt darf Manuel auf einem neuen Enders Grill von Obi werkeln und Getränke der Brauerei Pöllinger und von Getränke Fleischmann genießen. Also seine nächste Party, die ist safe.
0: Na, war sehr cool. Danke an Manuel und Bubba, die den Riesenspaß mitgemacht haben. Lecker Essen, guter Grillschmerz und wieder was gelernt. Fotos und Videos von unserem Grillduell findet ihr bei uns auf der Homepage und natürlich auch auf Social Media.
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0: hier im Musikmix deines Lebens, Unstoppable.
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0: Und gleich bei den Muntermachern. Gail in der Playlist für deinen Frühling. Einmal das ABC rauf und runter. 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

0: Schönen guten Morgen am Montag, der 11. Mai. Es wird 6:30. Matthias Löw hat wieder alles Wichtige aus Niederbayern, Deutschland und der Welt. Zum Beispiel die Meldung, die Rettungsschwimmer von Niederbayern sind unterwegs.
1: Mehr dazu gleich im News-Update.
0: Jetzt unser Blick aufs Wetter. Grau und regnerisch. Es kommt zwar stellenweise mal kurz die Sonne durch, die Temperaturen bei 14 bis 19 Grad. Morgen bleibt's erstmal so, gegen Abend hat sich's dann ausgeregnet und die Sonne kommt raus. Bei 8 bis 13 Grad, da bläst ein frischer Wind.
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3: mit Matthias Löw. Spätestens seit Baywatch haben Rettungsschwimmer ja einen ganz besonderen Ruf. In Niederbayern passen sie jetzt wieder auf uns auf. Die DLRG ist in die Wachsaison gestartet. Nach der jetzigen Schlechtwetterphase gibt's dann wieder viel zu tun, sagt Tobias Rammesberger von der DLRG Niederbayern.
4: Die Ehrenamtlichen sind natürlich meistens dann am Wochenende draußen und überwachen die Gewässer, sind natürlich auch Ansprechpartner für irgendwelche Erste-Hilfe-Themen, kleinere Schnitte und helfen da weiter, so gut wie es geht. Außerdem haben wir in Niederbayern noch einige Ortsverbände, die sich dann bei den Freibädern noch mit engagieren und so auch das Personal entlasten können.
3: Der Einsatz der ehrenamtlichen Helfer ist unbezahlbar. Pro Jahr passen sie in Bayern rund 200.000 Stunden auf uns auf.
2: Der Blick in die Regionen mit unseren Niederbayern-Reportern. Stadt Straubing, aktuell.
5: Musik hilft. Mit einer Spende von 20.000 Euro unterstützt der Förderverein das Klinikum St. Elisabeth. Möglich gemacht hat das auch ein erfolgreiches Benefizkonzert. Dazu kommen Spenden dankbarer Patienten und Mitgliedsbeiträge. Das Geld fließt jetzt in medizinische Ausstattung, Trainingsgeräte und Projekte für Mitarbeiter. Die Klinikleitung spricht von einer wichtigen Hilfe, besonders in Zeiten knapper Kassen im Gesundheitswesen. Aus dem Straubinger Klinikum, Daniel Falk.
2: Landkreis Dingolfing-Landau, aktuell.
6: Tierisch war's los im Landkreis. Vor ein paar Tagen streift ja hier Elch Emil durch die Natur. Jetzt bekommt er Gesellschaft von 6 Lamas. Die packt am Wochenende das Freiheitsgefühl. Also büchsen sie aus ihrem Gehege in Eichendorf aus. Und bis jetzt ist es nicht gelungen, die Lama-Gang wieder einzufangen. Zu übersehen sind die knuffigen Tiere eigentlich nicht, weil sie als Herde durch die Gegend streifen. Bei einer Lama-Sichtung bitte bei der Polizei Landau anrufen. Aus Eichendorf, Martina.
2: Und jetzt maximal informiert über Deutschland und die Welt.
3: Am vergangenen Freitag fällt die Entlastungsprämie im Bundesrat durch. Für Ministerpräsident Söder ist die Idee damit gescheitert. Er fordert stattdessen eine Einkommensteuerreform. Morgen will der Koalitionsausschuss über weitere mögliche Entlastungen für uns Bürger sprechen. Leere Briefkästen sind in der Zukunft wohl normal, denn der Chef der DHL Group sieht das Briefgeschäft unter Druck. Darum hält der Manager eine tägliche Zustellung von Briefen für nicht mehr kostendeckend. Seit Wochen schießt das US-Militär im Iran scharf. Das hat Folgen. Die Munitions- und Raketenvorräte der US Army sind laut eines US-Senators stark reduziert. Es wird Jahre dauern, bis die Bestände wieder aufgebaut sind, vermutet der Politiker. Soweit unser News-Update. Mehr gibt's auf der Website und in der App. Und ob alles ruhig auf den Straßen ist, weiß Emma Schmieder.
7: Ja, aktuell schon. Ihr kommt gut voran. Habt ihr Blitzer gesehen? Dann klingelt einfach durch unter der 0800 14 15 800.
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8: Guten Morgen.
0: Ja, seit gut einem Jahr, da haben wir einen neuen Papst. Jetzt ist er rausgekommen. Leo, der ist ganz schön abgeblitzt nach seiner Wahl.
9: Robert Prevost wollte telefonisch bei seiner Bank seinen Namen und seine Adresse ändern und ist ganz irdisch gescheitert. Die Dame am Telefon hat gemeint, da müsste er schon persönlich vorbeikommen.
0: Ja, als Leo der 16. dann gesagt hat, ob es vielleicht nicht doch telefonisch gehe, weil Vorbeikommen etwas schwierig ist, weil er der neue Papst ist, hat die Bankangestellte einfach aufgelegt.
9: Tja, vor der Bank, da sind alle gleich.
0: Ganz irdisch, ehrlicher Sound, jetzt im Musikmix deines Lebens mit Prince.
10: Could you be the most beautiful girl in the world?
9: paradiesischer Sound von Callum Scott und Whitney Houston.
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9: Guten Morgen zusammen.

0: Gänsehaut um gleich 6:45. Callum Scott und Whitney Houston, I wanna dance with somebody.
1: Gänsehaut kann die Woche noch öfter passieren. 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
3: Der Blecker. Na, das heißt jetzt nicht im Slang. Schau, der Schwarze, der Afroamerikaner, der Blecker. Na, der Blecker ist jemand verspotten, mit Witz ein Watschen verteilen. Verbal einmal lustig gescheit drüber fahren. Ein guter Blecker tut ein bisschen weh, aber alle anderen lachen. Wenn man also aus deiner Schwäche praktisch eine Wirtshausnummer macht, dann ist das ein gescheiter Blecker. Einmal im Jahr werden ja unsere Politiker tableckt. Wundert mich eh, warum bloß einmal im Jahr? Die versprechen so viel, versprechen sich so viel. Verstehst? Die kannt jetzt jeden Tag der Blecker.
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1: Was kommt raus, wenn Clubfeeling und Country-Musik aufeinandertreffen? Ein Bonussong. Und was für einer. Jonadas und Dennis Lloyd haben sich zusammengetan.
2: Dance-Pop trifft Country. Und das klingt richtig gut. Diamonds im Bonussong. Unsere Zugabe für euch.

0: echter Diamant in der Playlist für deinen Frühling. Zu Recht im Musikmix deines Lebens. You Know Das und Dennis Lloyd im Bonussong Diamonds.
1: Gleich geht's in die 80er im Musikmix deines Lebens. Rio, Rio bei den Muntermachern. New York, Rio, Tokio.
0: Jetzt Thema in den Nachrichten um 7. Geld für klamme Kommunen dank Städtebauförderung. Das und mehr gleich von Matthias Löw aus unserer Nachrichtenredaktion. Wir schauen vorher noch schnell aufs Wetter. Das wird heute überwiegend grau. Viele Wolken, kaum Sonne und Regen und Gewitter. Die Temperaturen so bei 14 bis 19 Grad. Morgen wird's erstmal genauso ab Abend. Da kommt dann immer wieder mal die Sonne durch. Es wird frisch bei 8 bis 13 Grad. Dazu bläst ein teils böiger Wind.
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0: mit Matthias Löw. Städte und Gemeinden in Schuss halten? In Zeiten leerer Kassen ist das nicht so einfach. Da freuen sich Bürgermeister und Gemeinderäte natürlich über finanzielle Unterstützung. Geld gibt's von der Städtebauförderung. Ein absoluter Glücksfall, sagt der niederbayerische CSU-Landtagsabgeordnete Josef Zellmeier.
1: Nicht nur für die Städte, sondern auch für die ländlichen Gemeinden, weil damit sehr viel Lebensqualität geschaffen werden kann. Attraktivität zum Einkaufen, also auch wirtschaftsfördernd und natürlich die Investitionen, die daran gestoßen werden. Also ganz, ganz wichtig. Und das brauchen wir in einer wirtschaftlich schwierigen Zeit. Und deshalb schauen wir darauf, dass dieses Bund-Länder-Programm immer gut ausgestattet ist.
0: Im Doppelhaushalt 2026-27 stehen Bayern über 700 Millionen Euro an Förderungen zur Verfügung.
2: Der Blick in die Regionen mit unseren Niederbayern-Reportern. Landkreis Straubing-Bogen aktuell.
3: In einen fremden Garten schauen geht in der Regel nicht so gut, ist meistens der Zaun im Weg. Am 11. Juni können wir in Schwarzach in einen Garten. Dort ist Auftakt vom Tag der offenen Gartentür. Bezirkstagsvizepräsident Thomas Bröckel öffnet die Aktion der Gartenbauvereine. Bei der können Besucher auf eigene Faust und bei Führungen verschiedene Gärten in der Region erkunden. Aus Schwarzach, Tabea Mann.
2: Der Sport in der Region.
4: Der Fußballgott kennt kein Erbarmen. Auch ihr letztes Heimspiel verliert die Spielvereinigung Herrnhofen-Heiling am Wochenende haushoch. Die Dorfburm müssen sich gegen den FV Illertissen mit 5:1 geschlagen geben. Trainer Tobias Beck sagt im Maximal-Radio-Interview:
5: Wir haben jetzt nicht heute die Klasse verloren. Das war ein Prozess, der wo einfach über die gesamte Saison gegangen ist. Dass das natürlich heute ein äußerst bitterer Spielverlauf für uns war, war klar. Aber ich glaube, wir können trotzdem stolz sein, als kleines Herrnhofen so in der Liga zu kämpfen. Und oft ist in einem Abstieg auch was Positives mit drin. Und das werden wir versuchen rauszuholen. Und dann schauen wir, vielleicht kommen wir ja bald wieder zurück.
4: Die Mannschaft bleibt Tabellenletzter und muss ab der kommenden Saison in der Bayernliga spielen. Aus dem Meierhofer Baustadion, Erich Schemmer.
2: Und jetzt maximal informiert über Deutschland und die Welt.
0: Am vergangenen Freitag fällt die Entlastungsprämie im Bundesrat durch. Für Ministerpräsident Söder ist die Idee damit gescheitert. Er fordert stattdessen eine Einkommensteuerreform. Morgen will der Koalitionsausschuss über weitere mögliche Entlastungen für uns Bürger sprechen. Leere Briefkästen sind in der Zukunft wohl normal, denn der Chef der DHL Group sieht das Briefgeschäft unter Druck. Darum hält der Manager eine tägliche Zustellung von Briefen für nicht mehr kostendeckend. Seit Wochen schießt das US-Militär im Iran scharf. Das hat Folgen. Die Munitions- und Raketenvorräte der US Army sind laut eines US-Senators stark reduziert. Es wird Jahre dauern, bis die Bestände wieder aufgebaut sind, vermutet der Politiker. Soweit unser News-Update. Mehr gibt's auf der Website und in der App. Und weiter geht's mit dem Verkehrsupdate. Alles entspannt auf den Straßen, Emma.
6: Ja, total, Matthias. Der Verkehr fließt. Blitzer sind uns gerade keine gemeldet. Wenn ihr was seht, dann gebt uns gern Bescheid mit einer WhatsApp an die 0800 14 15 800. Gute Fahrt euch.
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7: Guten Morgen.
8: Rein geht's in die neue Woche. Guten Morgen zusammen.
9: Die Woche der Eisheiligen. Heute ist Tag 1. Mamatos.
8: Na, was hilft dagegen?
9: Noch die Playlist für deinen Frühling. Ganz klar. Gute Laune Sound von Katy Perry.
8: Ach, das Leben ist einfach schön mit Hurts und der Purple Disco Machine. Und los geht's mit einer kleinen Rundreise nach New York, Rio, Tokio. Die 80er mit Trio Rio.
10: Rhythm in New York, Rio, Tokio.

0: Einmal nach Kalifornien und wieder zurück nach Niederbayern. Mit Katy Perry, California Girls, gleich 7:15.
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0: Mit dem Musikmix deines Lebens in den Montag. Guten Morgen zusammen, Viertel nach sieben vorbei. 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
0: In ein paar Minuten wird es jetzt 7:30. Vor unseren Nachrichten noch ihr hier. Michael Schulte. Stay. Gleich.
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3: Willkommen in der neuen Woche. Montag, der 11. Mai. Jetzt wird's 7:30. Thema gleich im News-Update. Endlich, der Volksfestkrug ist da. Das und mehr von Matthias Löw. Jetzt schauen wir noch, was das Frühlingswetter macht. Pause. Viele Wolken und ganz wenig Sonne, dazwischen Schauer und Gewitter bei 14 bis 19 Grad. Morgen lässt der Regen dann langsam etwas nach, bis zum Abend kommt die Sonne wieder raus. Es geht nur auf 8 bis 13 Grad rauf und dazu blässenteils böiger Wind.
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4: mit Matthias Löw. Niederbayern ist Autoland, bis vor gar nicht so langer Zeit ein absolutes Erfolgsmodell. Aber die Branche ist im Umbruch, vor allem die Zulieferer in der Region stehen unter Druck. Wir müssen aber nicht den Kopf in den Sand stecken, findet Wirtschaftsminister Hubert Aiwanger.
5: Trotzdem sind wir hier in der Region vor den Toren Münchens auch nah dran an der großen Erfolgsstory. Digitale Startups, Jungunternehmen, neue Geschäftsideen, die hier entwickelt werden. Digitales, Robotik, Automatisierung, Mikrochips. Und ich hoffe, dass wir dann das, was wir im Automobil- und Maschinenbau verlieren, eben im Hightech-Bereich wieder dazu gewinnen.
4: Auch das Wirtschaftsministerium will den Unternehmen helfen, zum Beispiel mit vereinfachten Verwaltungsprozessen.
1: Der Blick in die Regionen mit unseren Niederbayern-Reportern. Landkreis Dingolfing-Landau, aktuell.
6: Dichter Rauch weist der Feuerwehr hier im Pilzling den Weg. Es brennt mitten in einem Wohngebiet. Ein Feuer im Freien ist außer Kontrolle geraten und hat auf zwei Gebäude übergegriffen. Die Feuerwehr fährt eine Drehleiter aus und löscht von oben. Am Boden sind Helfer mit Atemschutz im Einsatz. Verletzte gibt es zum Glück nicht. Aus Pilzling, Emil Schmidt.
1: Der Sport in der Region.
7: Personalnot auf beiden Seiten. Trotzdem sehen die Zuschauer hier in Straubing ein echtes Bezirksligaspektakel gegen Neufraunhofen. Gleich 10 Stammkräfte fielen jeweils am vergangenen Wochenende. Beim Gastgeber FSV VfB Straubing steht darum sogar Torwarttrainer Alexander Kister zwischen den Pfosten. Und genau er wird am Ende zum Matchwinner. In der spannenden Schlussphase hält Kister mit mehreren starken Paraden den knappen Heimsieg fest. Damit sichert sich Straubing den verdienten 1:0 Erfolg gegen Neufraunhofen. Aus dem Stadion am Peterswörth, Michaela Gröber.
1: Und jetzt maximal informiert über Deutschland und die Welt.
4: Droht uns wegen des Ausbruchs des Hunter-Virus eine neue Pandemie? Nein, sagt der Chef des Robert-Koch-Instituts. Er sieht keine Gefahr für die Bevölkerung. Auch wenn das Virus sehr krank macht, es breitet sich nur sehr schwer aus, sagt der Experte. Mit dem Flieger ab nach Italien dürfte erstmal schwer werden. In Italien streiken heute die Piloten von EasyJet. Auch Flüge von Deutschland nach Italien dürften betroffen sein. Neben der Spider-Murphy-Gang sind Relax in den 80ern eine der bayerischen Bands. Einer ihrer größten Hits, Weili die Morg, singt sogar ganz Deutschland mit. Jetzt ist der Sänger und Gründer von Relax tot. Im Alter von 74 Jahren ist Peter Volkmann gestorben. Soweit unser News-Update. Mehr gibt's auf der Website und in der App. Und guten Morgen, Emma. Sag mal, gibt's was Neues von den Straßen?
8: Guten Morgen, Matthias. Nee, hier läuft alles. Wir haben gerade keine Blitzer für euch, aber wenn ihr in einem vorbeikommt, dann meldet euch gern unter der 0800 14 15 800.
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9: Guten Morgen.
3: Kurz nach 7:30, ja, schon langsam geht's raus von daheim und rein in die Arbeitswoche.
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3: Ah, die 90er waren schon cool, musikalisch ziemlich breit.
10: Ja, von Eurodance bis Kuschelrock, von Pop bis Kenneken-Sound.
3: Na, den holen wir uns jetzt in die Playlist für den Frühling und ihr dürft wieder entscheiden, wie es klingen soll.
10: In diesem Jahr geben sie ihr Comeback. Sehr in den 90ern, da waren sie schon mal ganz oben. Fury in the Slaughterhouse. Don't forget these days.
11: setze ich noch einen drauf mit Green Day, Basket Case.
12: Do you have the time to listen to me whine about nothing and everything all at once?
10: Wie rockig darf es sein zum Wochenstart? Stimmt wieder ab. 0800 14 15 800. Ja, oder auf unseren Social Media Kanälen.
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0: So klingt die Playlist für den Frühling. Ganz entspannt nach Sonnenschein. I love you, baby. So, Freunde, jetzt ziehen wir ein bisschen an.
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0: Ha, da schmeiß ich gleich mal Green Day in den Ring mit Basket Case.
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3: Also ich hätte gern fünf Herren aus Deutschland, die in diesem Jahr ihr Comeback geben. Fury in the Slaughterhouse. Won't forget these days. Tja, und ihr? Worauf hat Niederbayern Lust?
0: Der Mike aus Parkstetten, der hat uns eine WhatsApp geschickt. Er freut sich auch narrisch auf das Comeback von Fury in the Slaughterhouse und deshalb seine Stimme für die Jungs aus Hannover.
3: Ja, und Thomas Parkirchen ist ganz seiner Meinung. Er will auch Won't Forget These Days hören. Und ja, also bei Social Media, da habt ihr Fury in the Slaughterhouse ebenfalls ganz nach oben gewählt.
0: Na dann, euer Wunsch sei uns Befehl. Hier sind sie, Gewinner unseres Hit-Duells.
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5: Wow.

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1: 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In ein paar Minuten wird's 8.
2: Wir pushen uns mit Kaffee und Salt and Pepper. Push it.

0: Moin. So kann es reingehen in die neue Arbeitswoche. Salt and Pepper im Bonus-Song. Push it.
1: Hey, das wird ein goldener Start. We're going up, mit K-Pop und den Demon Hunters. Golden. Es wird 8 Uhr. Matthias Löw kommt gerade rein, der hat ein News-Update dabei. Die Meldung zum Beispiel. Feuer in Wohngebiet in Pilsting. Mehr dazu gleich. Jetzt noch der Wettercheck. Kleine Frühlingspause, viele Wolken, kaum Sonne, dafür immer wieder Schauer und Gewitter bei 14 bis 19 Grad. Morgen geht's dann regnerisch durch den Tag bis zum Abend. Da regnet sich's aus und es kommt auch mal kurz die Sonne durch. Bei 8 bis 13 Grad wird's ziemlich frisch und windig.
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4: mit Matthias Löw. Spätestens seit Baywatch haben Rettungsschwimmer ja einen ganz besonderen Ruf. In Niederbayern passen sie jetzt wieder auf uns auf. Die DLRG ist in die Wachsaison gestartet. Nach der jetzigen Schlechtwetterphase gibt's dann wieder viel zu tun, sagt Tobias Rammesberger von der DLRG Niederbayern.
5: Die Ehrenamtlichen sind natürlich meistens dann am Wochenende draußen und überwachen die Gewässer, sind natürlich auch Ansprechpartner für irgendwelche Erste-Hilfe-Themen, kleinere Schnitte und helfen da weiter, so gut wie es geht. Außerdem haben wir in Niederbayern noch einige Ortsverbände, die sich dann bei den Freibädern noch mit engagieren und so auch das Personal entlasten können.
4: Der Einsatz der ehrenamtlichen Helfer ist unbezahlbar. Pro Jahr passen sie in Bayern rund 200.000 Stunden auf uns auf.
6: Der Blick in die Regionen mit unseren Niederbayern-Reportern. Landkreis Dingolfing-Landau, aktuell.
7: Dichter Rauch weist der Feuerwehr hier im Pilsting den Weg. Es brennt mitten in einem Wohngebiet. Ein Feuer im Freien ist außer Kontrolle geraten und hat auf zwei Gebäude übergegriffen. Die Feuerwehr fährt eine Drehleiter aus und löscht von oben. Am Boden sind Helfer mit Atemschutz im Einsatz. Verletzte gibt es zum Glück nicht. Aus Pilsting, Emil Schmidt.
6: Der Sport in der Region.
8: Die Straubing Tigers setzen weiter auf Kontinuität in der Defensive. Adrian Klein, Mario Zimmermann und Nicolas Bordin haben ihre Verträge verlängert. Sie bleiben auch kommende Saison hier am Pulverturm. Vor allem Klein und Zimmermann gelten längst als feste Größe bei den Tigers. Zusammen bringen sie es auf über 500 DEL-Spiele. Sportchef Jason Dunham spricht von drei wichtigen Bausteinen für die Defensive und die Tigers-Fans dürfen sich weiter über Stabilität im Kader freuen. Aus dem Eisstadion am Pulverturm, Martina Lesser.
6: Und jetzt maximal informiert über Deutschland und die Welt.
4: Droht uns wegen des Ausbruchs des Hunter-Virus eine neue Pandemie? Nein, sagt der Chef des Robert-Koch-Instituts. Er sieht keine Gefahr für die Bevölkerung. Auch wenn das Virus sehr krank macht, es breitet sich nur sehr schwer aus, sagt der Experte. Mit dem Flieger ab nach Italien dürfte erstmal schwer werden. In Italien streiken heute die Piloten von EasyJet. Auch Flüge von Deutschland nach Italien dürften betroffen sein. Neben der Spider-Murphy-Gang sind Relax in den 80ern eine der bayerischen Bands. Einer ihrer größten Hits, Wiley DeMorg, singt sogar ganz Deutschland mit. Jetzt ist der Sänger und Gründer von Relax tot. Im Alter von 74 Jahren ist Peter Volkmann gestorben. Soweit unser News-Update. Mehr gibt's auf der Website und in der App. Und irgendwelche Hindernisse im Berufsverkehr. Emma, du weißt Bescheid.
9: Ja, so ist es. Vorsicht in Straubing. An der Kreuzung Ittlinger Straße, Schlesische Straße ist die Ampel ausgefallen. Ansonsten kommt ihr gerade gut voran. Einen Blitzer haben wir aktuell in der mittleren Bachstraße in Straubing. WhatsApp an die 0800 14 15 800. Gute Fahrt.
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0: Großer Showdown am Freitag. Unser Grillduell. Ja, und ich muss sagen, also du hast dich echt nicht schlecht geschlagen.
1: Danke, die Konkurrenz war dann aber doch zu stark. Manuel zusammen mit Bubba, das ist echt heftig. Ein Riesenspaß war es trotzdem. Wir hören gleich nochmal rein.
0: Nach dem Musikmix deines Lebens. Flashback mit Austies.
1: Und absoluter Kulthit von Meatloaf, die 90er.
0: Guten Morgen!

0: können wir schon mal verraten.
1: Ja, dafür aber ganz viel anderes Leckeres. Das haben wir alles auf den Grill geschmissen am Freitag.
0: Grillduell. Manuel und Bubba gegen Jörg.
1: War richtig cool. Gutes Essen, tolles Ambiente und ganz viel Grillschmatz.
2: Jörg hat gegen Herausforderer Manuel gegrillt. Tja, und der ist bayerischer Vizemeister im Grillen. Natürlich hat Big Bubba geholfen.
0: So, ihr seid parat, dann würde ich sagen, die Zeit läuft. Manuel, erster Gang. Ja. Was hast du geplant?
3: Ich mache ein Gemüsebrot mit Champignons, Bimi, Parmesan.
0: Jörg, was ist denn dein Plan für die Vorspeise?
4: Ich mache gegrillte Avocado. Dann gibt es dazu eine Mangosalsa und Garnelen.
0: Die Mango, die ärgert dich gerade ein bisschen, gell?
4: Obst ist nicht so mein Metier.
0: Gemüse eigentlich auch nicht. Also
4: nein,
0: insofern.
4: Das auch nicht, aber ich springe heute mal über meinen Schatten.
0: Und wenn es gar nicht mehr geht, dann schreist du einfach um Hilfe. Vielleicht hat der Bubba ja ein Einsehen, gell?
4: Das sowieso, dann wechselt mal aus. Ich täusche dann einfach einen Schwächeanfall vor.
2: Also einen Schwächeanfall hat niemand vortäuschen müssen. Beide sind in der Zeit geblieben. 60 Minuten für Vorspeise, Hauptgericht und Nachspeise.
1: Ja, sportlich.
2: Ja, und ich würde sagen, ihr habt beide total abgeliefert. Es hat wirklich geschmeckt. Die Teller, die sind leer gegessen worden.
1: Ja, und das nicht nur als Anstand. Dementsprechend knapp war dann das Ergebnis. Die Jury hat abgestimmt. Big Bubba hat verkündet.
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2: Jetzt darf Manuel auf einen neuen Enders Grill von Obi werkeln und Getränke der Brauerei Pöllinger und von Getränke Fleischmann genießen. Also seine nächste Party. Die ist safe.
1: Na, war sehr, sehr cool. Danke Manuel und Bubba, die den Riesenspaß mitgemacht haben. Lecker Essen, guter Grillschmatz. Oh, und wieder was gelernt. Fotos und Videos von unserem Grillduell findet ihr bei uns auf der Homepage und auf unseren Social Media Kanälen.
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0: Echosmith im Musikmix deines Lebens. Cool Kids.
1: Und? Wo stehen die coolen Kids beim Volksfest?
0: Natürlich am Autoscooter.
1: Ja, das wird sich auch irgendwie nie ändern.
0: Ja, Gott sei Dank. Volksfeste gehen wieder los in der Region. Am Mittwoch zum Beispiel in Ergolding und am Donnerstag der Start der Maidult in Regensburg.
1: Alle Volksfeste und Dulden haben wir für euch zusammengefasst. Unseren Volksfestkalender, den findet ihr auf unserer Homepage zum Download. 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
0: Na okay, da bin ich dabei. Gleiche Musikmix deines Lebens, die Chainsmokers, zusammen mit Coldplay. Something just like this.
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0: Schönen guten Morgen am Montag, der 11. Mai. Matthias Löw hat wieder alles Wichtige aus Niederbayern, Deutschland und der Welt. Zum Beispiel die Meldung, Lamas auf der Flucht im Landkreis Dingolfing-Landau.
1: Mehr dazu gleich im News-Update.
0: Jetzt unser Blick aufs Wetter. Grau und regnerisch. Es kommt zwar stellenweise mal kurz die Sonne durch, die Temperaturen bei 14 bis 19 Grad. Morgen bleibt's erstmal so, gegen Abend hat sich's dann ausgeregnet und die Sonne kommt raus. Bei 8 bis 13 Grad, da bläst ein frischer Wind.
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3: Mit Matthias Löw. Städte und Gemeinden in Schuss halten? In Zeiten leerer Kassen ist das nicht so einfach. Da freuen sich Bürgermeister und Gemeinderäte natürlich über finanzielle Unterstützung. Geld gibt's von der Städtebauförderung. Ein absoluter Glücksfall, sagt der niederbayerische CSU-Landtagsabgeordnete Josef Zellmeier.
4: Nicht nur für die Städte, sondern auch für die ländlichen Gemeinden, weil damit sehr viel Lebensqualität geschaffen werden kann. Attraktivität zum Einkaufen, also auch wirtschaftsfördern und natürlich die Investitionen, die daran gestoßen werden. Also ganz, ganz wichtig. Und das brauchen wir in einer wirtschaftlich schwierigen Zeit. Und deshalb schauen wir darauf, dass dieses Bund-Länder-Programm immer gut ausgestattet ist.
3: Im Doppelhaushalt 2026-27 stehen Bayern über 700 Millionen Euro an Förderungen zur Verfügung.
2: Der Blick in die Regionen mit unseren Niederbayern-Reportern. Landkreis Dingolfing-Landau, aktuell.
5: Tierisch war's los im Landkreis. Vor ein paar Tagen streift ja hier Elch Emil durch die Natur. Jetzt bekommt er Gesellschaft von 6 Lamas. Die packt am Wochenende das Freiheitsgefühl. Also büchsen sie aus ihrem Gehege in Eichendorf aus. Und bis jetzt ist es nicht gelungen, die Lama-Gang wieder einzufangen. Zu übersehen sind die knuffigen Tiere eigentlich nicht, weil sie als Herde durch die Gegend streifen. Bei einer Lama-Sichtung bitte bei der Polizei Landau anrufen. Aus Eichendorf, Martina Lesser.
2: Der Sport in der Region.
6: Der Fußballgott kennt kein Erbarmen. Auch ihr letztes Heimspiel verliert die Spielvereinigung Herrnhofen-Heiling am Wochenende haushoch. Die Dorfburm müssen sich gegen den FV Illertissen mit 5:1 geschlagen geben. Trainer Tobias Beck sagt im Maximal-Radio-Interview:
7: Wir haben jetzt nicht heute die Klasse verloren. Das war ein Prozess, der einfach über die gesamte Saison gegangen ist. Dass das natürlich heute ein äußerst bitterer Spielverlauf für uns war, war klar. Aber ich glaube, wir können trotzdem stolz sein, als kleines Herrnhofen so in der Liga zu kämpfen. Und oft ist in einem Abstieg auch was Positives mit drin. Und das werden wir versuchen rauszuholen. Und dann schauen wir, vielleicht kommen wir ja bald wieder zurück.
6: Die Mannschaft bleibt Tabellenletzter und muss ab der kommenden Saison in der Bayernliga spielen. Aus dem Meierhofer Baustadion, Erich Schemmer.
2: Und jetzt maximal informiert über Deutschland und die Welt.
3: Baden in einem Fluss kann lebensgefährlich sein. Das zeigt sich jetzt auch im unterfränkischen Miltenberg. Hier geht ein junger Mann im Main schwimmen und verschwindet. Trotz Suche mit Booten, Tauchern und Drohnen bleibt der 23-Jährige bis jetzt vermisst. Am Freitag fällt die Entlastungsprämie im Bundesrat durch. Ministerpräsident Söder hält die Idee darum auch für gescheitert. Er fordert stattdessen eine Einkommensteuerreform. Morgen will der Koalitionsausschuss über weitere mögliche Entlastungen für uns Bürger sprechen. Stau in der Helmut-Kohl-Allee, das hören die Berliner jetzt wohl öfter. Eine große Straße in Berlin trägt nun den Namen des früheren Bundeskanzlers Helmut Kohl. Damit soll die große Leistung des CDU-Politikers gewürdigt werden, heißt es. Soweit unser News-Update. Mehr gibt's auf der Website und in der App. Und wie schaut's gerade auf den Straßen aus? Emma Schmieder hat die Infos für uns.
8: Ja, hier und da geht's schon etwas zäher voran, im Großen und Ganzen läuft's aber. Geblitzt wird aktuell in Straubing in der mittleren Bachstraße. Danke an Heinz fürs Bescheid geben. Wenn ihr an einem Blitzer vorbeikommt, dann meldet euch doch auch gern bei uns. Die Nummer ins Studio ist die 0800 14 15 800.
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10: Guten Morgen!
1: Kurz nach 8:30 am Montag. Das Wochenende ist vorbei. Wir gehen in eine neue Woche.
0: Na, gar nicht so schlimm. Donnerstag ist schon wieder Feiertag. Wer clever geplant hat, der hat am Freitag frei.
1: Was die Woche sonst noch alles los ist, gleich unsere Wochenvorschau. Nach dem Musikmix deines Lebens.
0: Die 90er mit Nick Kamen. Richtig cool wird's gleich mit Olivia Dean. Schönen guten Morgen.

0: ich feiere die Nummer jedes Mal. Einfach cool. Olivia Dean im Musikmix deines Lebens. Mennonit.
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0: Na Freunde, am Mittwoch, da heißt es Trikot statt Arbeitsgewand. Da ist nämlich bundesweiter Trikottag, Aktionstag, um im Trikot seines Vereins in die Arbeit zu gehen.
2: Vom glitzernden Vampir bis zum Batman hast Robert Pattinson schon alles durch. Am Mittwoch, da wird der Schauspieler 40.
0: Donnerstag dann der Main Event der Woche, Vatertag. 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
0: Wer es richtig gemacht hat, der hat am Freitag Brückentag. Für die Voss- und Boss-Schüler, da wird es am Freitag ernst. Die Abschlussprüfungen beginnen.
2: Am Samstag ist dann Europameisterschaft im Singen. Eurovision Song Contest in Wien. Für Deutschland tritt Sarah Engels mit Fire an.
0: Sonntag ist dann der internationale Museumstag mit ganz vielen Aktionen auch bei uns in den niederbayerischen Museen.
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1: Unglaublich. Aber unseren Bonussong wollte die Plattenfirma eigentlich gar nicht auf die Platte packen. Zu schlecht, haben sie gemeint.
2: Na, sie haben es dann aber Gott sei Dank doch getan, weil die Nummer hat nämlich den Durchbruch gebracht für die Counting Crows.
1: Mr. Jones, unsere Zugabe für euch. Schala.

0: zeigt mal wieder, dass die Bosse der Plattenfirmen doch nicht immer recht liegen. Hätten die Nummer nämlich nicht veröffentlicht, würde es die Counting Crows wahrscheinlich gar nicht geben. Mr. Jones im Bonussong, die 90er.
1: Auf die 90er kommen die 2000er. Logisch. Gleich ein Millennium-Hit für euch.
0: Kelly Clarkson, Breakaway. Jetzt Thema in den Nachrichten um 9. Wie geht's unserer Wirtschaft wirklich? Das und mehr gleich von Matthias Löw aus unserer Nachrichtenredaktion. Wir schauen noch schnell aufs Wetter. Das wird heute überwiegend grau, viele Wolken, kaum Sonne und Regen und Gewitter. Die Temperaturen so bei 14 bis 19 Grad. Morgen wird's erstmal genauso am Abend. Da kommt dann auch mal die Sonne durch. Es wird allerdings frisch bei 8 bis 13 Grad. Es bläst ein böiger Wind.
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3: 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Niederbayern ist Autoland, bis vor gar nicht so langer Zeit ein absolutes Erfolgsmodell. Aber die Branche ist im Umbruch, vor allem die Zulieferer in der Region stehen unter Druck. Wir müssen aber nicht den Kopf in den Sand stecken, findet Wirtschaftsminister Hubert Aiwanger.
4: Trotzdem sind wir hier in der Region vor den Toren Münchens auch nah dran an der großen Erfolgsstory. Digitale Startups, Jungunternehmen, neue Geschäftsideen, die hier entwickelt werden. Digitales, Robotik, Automatisierung, Mikrochips. Und ich hoffe, dass wir dann das, was wir im Automobil- und Maschinenbau verlieren, eben im Hightech-Bereich wieder dazu gewinnen.
3: Auch das Wirtschaftsministerium will den Unternehmen helfen, zum Beispiel mit vereinfachten Verwaltungsprozessen.
2: Der Blick in die Regionen mit unseren Niederbayern-Reportern. Stadt Straubing, aktuell.
5: Ein Hauch Gäubuden-Volksfest weht am Wochenende durch die Straubinger Innenstadt. Der neue Gäubuden-Volksfest-Krug wird vorgestellt. Und das sagen die Festwirte zum neuen Krug.
6: Der ist sehr schön geworden, finde ich. Sehen wir wirklich, mit dem Ochsenspann drauf, ist typisch für einen Auszug, für Straubing.
7: Ja, super, ganz schön.
8: Passt, traditionell.
9: Ein sehr schönes Motiv, was eigentlich das widerspiegelt, was man im Straubing-Volksfest erleben kann. Gell? Ist alles oben. Sehr schöner Krug.
10: Das gefällt mir ganz gut. Und ich glaube, dass dieser bei den Leuten hochkommt.
11: Hat einen guten Bezug zum Volkfest und auf die fünfte Jahreszeit und stimmt uns gut ein.
5: Ab morgen gibt's den Krug bei den Festwirten, den Brauereien und im Amt für Tourismus. Vom Theresienplatz, Erich Schemmer.
2: Landkreis Dingolfing-Landau, aktuell.
12: Menschen in der Region zusammenbringen, machen unsere Vereine sowieso. Zwei bauen das so gerade aus und werden dabei von der EU unterstützt. 200.000 Euro gibt's für Projekte hier im Landkreis. Für den SV Groß-Kölnbach, der Vereinsheim und Stockschützenhalle zu einer Begegnungsstätte umbaut. Und auch für den Fischereiverein Ettling, bei dem entsteht ein Gemeinschaftssaal für alle Vereine und Bürger im Ort. Aus dem Landratsamt in Dingolfing, Johannes Stettner.
2: Und jetzt maximal informiert über Deutschland und die Welt.
3: Baden in einem Fluss kann lebensgefährlich sein. Das zeigt sich jetzt auch im unterfränkischen Miltenberg. Hier geht ein junger Mann im Main schwimmen und verschwindet. Trotz Suche mit Booten, Tauchern und Drohnen bleibt der 23-Jährige bis jetzt vermisst. Am Freitag fällt die Entlastungsprämie im Bundesrat durch. Ministerpräsident Söder hält die Idee darum auch für gescheitert. Er fordert stattdessen eine Einkommensteuerreform. Morgen will der Koalitionsausschuss über weitere mögliche Entlastungen für uns Bürger sprechen. Stau in der Helmut-Kohl-Allee, das hören die Berliner jetzt wohl öfter. Eine große Straße in Berlin trägt nun den Namen des früheren Bundeskanzlers Helmut Kohl. Damit soll die große Leistung des CDU-Politikers gewürdigt werden, heißt es. Soweit unser News-Update. Mehr gibt's auf der Website und in der App. Und jetzt der Stau- und Blitzer-Check mit Emma.
13: Weder Staus noch Unfälle. Ein Blitzer steht aktuell in Straubing in der mittleren Bachstraße. Ihr habt auch was gesehen? Dann klingelt gern durch unter der 0800 14 15 800. Gute und sichere Fahrt euch.
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14: Guten Morgen.
0: Guten Morgen am Montag, wir sind drin in der neuen Arbeitswoche.
1: Dienstantritt jetzt auch für unsere Hit-Dolmetscherin. Karin übersetzt gleich Passenger.
0: Vorher noch im Musikmix deines Lebens, die 80er mit Kenny Loggins.
1: Schönen Wochenstart.

0: Kleiner Ausflug in die 80er mit Kenny Loggins. Welcome to the Hotline.
1: Willkommen, Karin Obermeier. Guten Morgen.
2: Guten Morgen, ihr zwei.
0: Guten Morgen, Karin. Was hast du denn so dick eingepackt? Ist es dir nicht so warm?
2: In der Früh, wenn ich zu euch komme, dann ist es immer noch nicht ganz so warm. Das geht schon.
1: Ja, schau. Die Woche noch, dann sind die Eisheiligen rum. Jetzt übersetzen wir mal.
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2: Auf gut Niederbayerisch. Mei, ich glaub, das kennt jeder. Dass man dann erst weiß, was man gehabt hat, wenn man es nimmer hat. Absolutes Lieblingsthema bei so manchen Schnulzensängern. Zum Beispiel auch für einen Passenger. Er singt, du vermisst Sonne nur, wenn's anfängt zum Schneim. Weißt nur, dass du sie magst, wenn's das gehen lässt. Weißt erst dann, dass du eigentlich glücklich warst, wenn's dich niedergeschlagen fühlst. Während du an Boden vom Glasel anstarrst, hoffst, dass dein nächster Traum endlich mal andauert. Oh mei, immer dieser Liebeskummer, der Arme. Wobei, wenn ich an Boden vom Glasel sieg, bin ich auch traurig. Da hilft dir nur dieser eine Satz. Wirt, nur ein Bier bitte. Der Passenger hat Liebeskummer und den muss er jetzt unbedingt musikalisch rauslassen. Vielleicht geht's ihm dann ja besser. Hier kommt er mit Let Her Go.

0: Glockenbach und Tom Walker in der Playlist für den Frühling. Home, guten Morgen bei den Muntermachern.
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0: Gleich wird's 9:30, vor den News noch die Dame. Dua Lipa. We're good.
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0: Willkommen in der neuen Woche, Montag, der 11. Mai. Jetzt wird's 9:30. Thema gleich bei uns im News Update. Die Rettungsschwimmer von Niederbayern sind unterwegs. Das und mehr gleich von Matthias Löw. Jetzt schauen wir, was das Frühlingswetter macht. Pause. Viele Wolken, ganz wenig Sonne, dazwischen immer wieder Schauer und Gewitter bei 14 bis 19 Grad. Morgen lässt der Regen dann langsam etwas nach, bis zum Abend kommt die Sonne wieder raus. Es geht nur auf so 8 bis 13 Grad rauf und dazu bläst teils böiger Wind.
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2: mit Matthias Löw. Spätestens seit Baywatch haben Rettungsschwimmer ja einen ganz besonderen Ruf. In Niederbayern passen sie jetzt wieder auf uns auf. Die DLRG ist in die Wachsaison gestartet. Nach der jetzigen Schlechtwetterphase gibt's dann wieder viel zu tun, sagt Tobias Rammesberger von der DLRG Niederbayern.
3: Die Ehrenamtlichen sind natürlich meistens dann am Wochenende draußen und überwachen die Gewässer, sind natürlich auch Ansprechpartner für irgendwelche Erste-Hilfe-Themen, kleinere Schnitte und helfen da weiter, so gut wie es geht. Außerdem haben wir in Niederbayern noch einige Ortsverbände, die sich dann bei den Freibädern noch mit engagieren und so auch das Personal entlasten können.
2: Der Einsatz der ehrenamtlichen Helfer ist unbezahlbar. Pro Jahr passen sie in Bayern rund 200.000 Stunden auf uns auf.
1: Der Blick in die Regionen mit unseren Niederbayern-Reportern. Landkreis Straubing-Bogen aktuell.
4: In einen fremden Garten schauen geht in der Regel nicht so gut, ist meistens der Zaun im Weg. Am 11. Juni können wir in Schwarzach in einen Garten. Dort ist Auftakt vom Tag der offenen Gartentür. Bezirkstagsvizepräsident Thomas Bröckel öffnet die Aktion der Gartenbauvereine. Bei der können Besucher auf eigene Faust und bei Führungen verschiedene Gärten in der Region erkunden. Aus Schwarzach, Tabea Mann.
1: Der Sport in der Region.
5: Personalnot auf beiden Seiten. Trotzdem sehen die Zuschauer hier in Straubing ein echtes Bezirksligaspektakel gegen Neufraunhofen. Gleich 10 Stammkräfte fielen jeweils am vergangenen Wochenende. Beim Gastgeber FSV VfB Straubing steht darum sogar Torwarttrainer Alexander Kister zwischen den Pfosten. Und genau er wird am Ende zum Matchwinner. In der spannenden Schlussphase hält Kister mit mehreren starken Paraden den knappen Heimsieg fest. Damit sichert sich Straubing den verdienten 1:0 Erfolg gegen Neufraunhofen. Aus dem Stadion am Peterswörth, Michaela Gröber.
1: Und jetzt maximal informiert über Deutschland und die Welt.
2: Aufpassen beim Online-Shopping. Hier ist das Betrugsrisiko ganz besonders groß. In den vergangenen 12 Monaten ist mehr als jeder 10. Deutsche Opfer einer Straftat im Internet geworden. Neben dem Online-Shopping droht auch große Gefahr beim Online-Banking, teilt das Bundesamt für Sicherheit in der Informationstechnik mit. Immer noch kein Frieden zwischen den USA und dem Iran und das schlägt sich auf den Ölpreis nieder, das Öl weiter verteuert. Wie oft kommt in Zukunft die Post? Das ist die Frage, denn der Chef der DHL Group sieht das Briefgeschäft unter Druck, weil immer weniger Menschen Briefe schreiben. Darum hält der Manager eine tägliche Zustellung von Briefen für nicht mehr kostendeckend. Soweit unser News Update. Mehr gibt's auf der Website und in der App. Und kommen wir gut voran oder dauert's irgendwo länger? Emma mit dem Verkehrsupdate.
6: Ihr kommt sehr gut voran, der Verkehr fließt. In Straubing steht ein Blitzer in der mittleren Bachstraße. Ihr habt auch noch irgendwo einen Blitzer stehen sehen? Dann schickt ihn uns gern rein an die 0800 14 15 800.
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1: Guten Morgen. Rein geht's in die neue Woche. Guten Morgen zusammen.
2: Na, die Woche der Allheiligen, Tag 1 heute, der Mamertus.
1: Was hilft dagegen?
2: Die Playlist für den Frühling, ganz klar, ganz sanft mit den Futies. Oder wie wär's mit der aktuellen von Ray Dalton? Los geht's mit Marco und die 90er Musikmix deines Lebens. Schönen guten Morgen.

0: Guten Morgen bei den Muntermachern, gleich 9:45.
1: Seit gut einem Jahr haben wir einen neuen Papst und jetzt ist rausgekommen, Leo ist ganz schön abgeblitzt nach seiner Wahl.
0: Ja, Robert Prevost, der wollte nämlich telefonisch bei seiner Bank seinen Namen und seine Adresse ändern und ist ganz irisch gescheitert. Die Dame am Telefon hat nämlich gemeint, da müsse er schon persönlich vorbeikommen.
1: Als Leo der 16. dann gesagt hat, ob es vielleicht nicht doch telefonisch gehen würde, weil vorbeikommen schwierig ist, weil er ist der neue Papst, da hat die Bankangestellte einfach aufgelegt.
0: Ja. Vor der Bank sind alle gleich. Ganz irdische Meldungen hat jetzt der Andi wieder für uns im schönsten Dialekt der Welt.
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3: Ich bin der Nickel Andi, grüß euch. Es soll schwieriger werden, dass man an was zum Saufen kommt. Des Morgens beim Ärzteverband Marburger Bund. Schnaps soll ja zum Beispiel gerade nur in lizenzierte und spezialisierte Geschäfte geben, morgens. In Supermärkte und an Tankstellen soll es nichts Hochprozentiges mehr zum Kaffee geben, sagen die Ärzte. Gerade die jungen Leute müssen besser vor dem Alkohol geschützt werden, morgens. Der Vorschlag von Putin, der Schröder kann durch einen Vermittler im Ukraine-Krieg machen, ist in Deutschland ganz unterschiedlich aufgenommen worden. In der Regierung sagen sie, meine sind so Angebote von Putin, wo eh nichts draus wird. Der außenpolitische Sprecher von der SPD-Fraktion, der Achmetowitsch, meint dagegen, jedes Angebot soll ja zumindest einmal genauer angeschaut werden. In Österreich geht heute die ESC-Woche los. Die Woche mit dem Eurovision Song Contest, wie sie ihn nennen. Am Samstag ist Finale, vorher gibt es schon zwei Halbfinale. Besonders gut ist die Stimmung nicht. Ein Haufen Länder sagen, wann Israel dabei ist, sind wir nicht dabei. So, jetzt kennt ihr euch aus. Servus, macht's es gut.

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1: Und täglich grüßt das Murmeltier. Kultfilm mit Bill Murray.
2: Keine Angst, jetzt kommt kein I Got You Babe in der Dauerschleife. Das kann noch viel besser klingen.
1: Mit Sugar Ray, Every Morning, unser Bonussong. Every

0: Gute Laune-Sound für den Montag mit Sugar Ray every morning.
1: Gleich wird's 10. Emma Schmieder übernimmt und bringt euch gut durch den Vormittag. Zusammen mit Miley Cyrus.
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0: End of the world. Jetzt wird's 10. Matthias Löw kommt gerade rein, der hat ein News-Update dabei. Die Meldung zum Beispiel. Feuer in Wohngebiet in Pilsting. Mehr dazu gleich. Jetzt der Wettercheck. Kleine Frühlingspause, viele Wolken, kaum Sonne. Dafür immer wieder Schauer und Gewitter heute. Das Ganze bei 14 bis 19 Grad. Morgen geht's regnerisch durch den Tag. Bis zum Abend, da regnet sich's dann aus und es kommt mal kurz die Sonne durch. Bei 8 bis 13 Grad wird's ziemlich frisch.
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4: Mit Matthias Löw. Frühlingserwachen auf unseren Autobahnen. Ganz viele Baustellen begleiten uns während der Fahrt durch die Region. Zum aktuellen Stand, sagt Josef Seebacher von der Autobahn GmbH Südbayern.
5: Die A92 ist jetzt gerade in Niederbayern, geht da jetzt der große Abschnitt Landshut West bis Dingolfing gerade los. Von München aus sind wir eigentlich schon fast komplett durch. Da fehlt nur noch ein kleines Stückchen am Flughafen. Da geht es jetzt im Juni mit Vorarbeiten los. Auf der A93 haben wir letztes Jahr einen großen Abschnitt abgeschlossen. Der nächste geht jetzt dann nächstes Jahr los. A3 sind wir auch voll im Bau und A94 ist abgeschlossen.
4: Wo genau gebaut wird, könnt ihr auch nachschauen. Online gibt's nämlich einen Baustellenkalender.
3: Der Blick in die Regionen mit unseren Niederbayern-Reportern. Stadt Straubing, aktuell.
6: Musik hilft. Mit einer Spende von 20.000 Euro unterstützt der Förderverein das Klinikum St. Elisabeth. Möglich gemacht hat das auch ein erfolgreiches Benefizkonzert. Dazu kommen Spenden dankbarer Patienten und Mitgliedsbeiträge. Das Geld fließt jetzt in medizinische Ausstattung, Trainingsgeräte und Projekte für Mitarbeiter. Die Klinikleitung spricht von einer wichtigen Hilfe, besonders in Zeiten knapper Kassen im Gesundheitswesen. Aus dem Straubinger Klinikum, Daniel Falk.
3: Landkreis Dingolfing-Landau, aktuell.
7: Bestes Grillwetter am vergangenen Wochenende, bei der Trockenheit aber brandgefährlich. In Pilsting greifen die Flammen gestern von einer Feuerstelle auf eine Hecke über. Schluss ist da leider nicht. Ein Wohnhaus wird durch den Brand stark beschädigt. Ein Mensch muss leicht verletzt behandelt werden und die Bewohner müssen erstmal in eine Notunterkunft. Der Brand zerstört auch noch zwei Garagen. Schaden mindestens 100.000 Euro. Aus Pilsting, Tabea Mann.
3: Und jetzt maximal informiert über Deutschland und die Welt.
4: Aufpassen beim Online-Shopping. Hier ist das Betrugsrisiko ganz besonders groß. In den vergangenen 12 Monaten ist mehr als jeder 10. Deutsche Opfer einer Straftat im Internet geworden. Neben dem Online-Shopping droht auch große Gefahr beim Online-Banking, teilt das Bundesamt für Sicherheit in der Informationstechnik mit. Immer noch kein Frieden zwischen den USA und dem Iran und das schlägt sich auf den Ölpreis nieder. Zum Start in die neue Woche hat sich das Öl weiter verteuert. Wie oft kommt in Zukunft die Post? Das ist die Frage, denn der Chef der DHL Group sieht das Briefgeschäft unter Druck, weil immer weniger Menschen Briefe schreiben. Darum hält der Manager eine tägliche Zustellung von Briefen für nicht mehr kostendeckend. Soweit unser News-Update. Mehr gibt's auf der Website und in der App. Und jetzt ein Verkehrsupdate von Emma.
8: Keine Staus oder Unfälle, ihr habt freie Fahrt. Blitze haben wir aktuell in der mittleren Bachstraße in Straubing, in Feldkirchen bei der Gollbodenkaserne und in Heidelfingen, wenn ihr Richtung Heidenkofen unterwegs seid. Wenn ihr noch was seht, dann schreibt uns gerne WhatsApp an die 0800 14 15 800. Gute Fahrt!
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8: Servus, kurz nach 10 ist es, neue Woche, neue Aufgaben. E-Mails checken, an Maschinen rumschrauben, Patienten versorgen, Hausarbeit oder auf der Baustelle werkeln. Oh, wir haben einiges vor diese Woche, damit es uns nicht so viel wird und die Entspannung vom Wochenende nicht gleich komplett flöten geht. Ed Sheeran. Mit Azizam. Charles und Eddie, die begleiten uns auch bei der Arbeit. Would I lie to you? Mit Schwung geht's rein in den Montagvormittag. Dafür haben wir Miley Cyrus. End of the World.

0: 90er-Mucke von Charles and Eddie, Would I Lie to You? Ja, noch schaut's ganz gut aus draußen, aber der blaue Himmel trügt. Die nächsten Tage werden vor allem eins nass. Ja, da steuern wir doch sofort dagegen, oder? Bereit für Ultra-Sommer-Sound?
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2: Von Gundam Star.
3: Ready for landing.
4: 1992. Der Sommerhit des Jahres kommt von der amerikanischen Reggae-Pop-Band Inner Circle. Ganz Niederbayern grölt den Gute-Laune-Song mit dem einprägsamen Text. Hier ist Inner Circle mit Sweat.
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0: Mit Vollgas geht's durch den Montag. Ed Sheeran, Asesam. Die letzten Tage war ja wieder bestes Grillwetter. Ja, wie bestellt für unser Grillduell, oder? Jörg gegen Manuel und Bubba. Es war wirklich spektakulär und vor allem wahnsinnig lecker. So lecker, dass unsere Muntermacher sogar heute noch schwärmen.
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1: Mit Matthias Löw. In Alarmbereitschaft sind die Waldbesitzer in der Region. Mit dem warmen Wetter hat die Borkenkäfersaison begonnen. Die kleinen Schädlinge schwärmen aus und legen ihre Eier in gesunden Bäumen ab. Dann heißt es fix sein. Wird ein betroffener Baum nicht schnell genug aus dem Wald entfernt, können bis zu 20 weitere Fichten befallen werden. Die Trockenheit schwächt die Bäume zusätzlich. Und die Regenschauer helfen den Wäldern kaum. Weil das typische Bohrmehl abgewaschen wird, ist die Suche nach befallenen Bäumen schwieriger.
0: Der Blick in die Region. Mit unseren Niederbayern-Reportern. Die Wirtschaft in der Region.
2: Monatelang ist die Ungewissheit groß. Gehen im Landshuter Schlachthof die Lichter aus? Eine Schließung hätte Landwirte in weiten Teilen der Region betroffen. Hätte, denn seit Freitag ist klar, die Schließung ist vom Tisch. Von einem Glücksfall spricht Wirtschaftsminister Aiwanger. Denn so bleibt das Prinzip der kurzen Wege erhalten und die Tierhalter in der Region haben weiter eine sichere Abnahme, sagt der Niederbayer. Aus dem bayerischen Wirtschaftsministerium, Nadine Zell.
0: Landkreis Dingolfing-Landau, aktuell.
3: Tierisch war's los im Landkreis. Vor ein paar Tagen streift ja hier Elch Emil durch die Natur. Jetzt bekommt er Gesellschaft von Lamas. Die packt am Wochenende das Freiheitsgefühl. Also büchsen sie aus ihrem Gehege in Eichendorf aus. Und bis jetzt ist es nicht gelungen, die Lama-Gang wieder einzufangen. Zu übersehen sind die knuffigen Tiere eigentlich nicht, weil sie als Herde durch die Gegend streifen. Bei einer Lama-Sichtung bitte bei der Polizei Landau anrufen. Aus Eichendorf, Martina Lesser.
0: Und jetzt maximal informiert über Deutschland und die Welt.
1: Eine ganze Mannschaft Schutzengel hat eine Rentnerin im Landkreis München. Die 88-Jährige überquert an einem Bahnhof die Gleise und eine S-Bahn rauscht heran. Der Lokführer bremst und die S-Bahn bleibt einen Meter vor der Frau stehen. Sie bleibt unverletzt. Zurück in der Heimat. Es geht um die vier deutschen Passagiere des Hantavirus-Kreuzfahrtschiffs. Sie sollen in der Uniklinik Frankfurt untersucht und beobachtet werden. Danach geht's zur Quarantäne in die jeweiligen Bundesländer. Jubel im Büro und in der Werkstatt. Der Kaffee wird etwas günstiger. Die großen Lebensmittelhändler senken noch einmal die Preise für ihre Eigenmarken um bis zu 50 Cent. Auch Pads und Kapseln werden billiger. Soweit unser News-Update. Mehr gibt's auf der Website und in der App. Und ob alles ruhig auf den Straßen ist, weiß Emma Schmieder.
4: Ja, aktuell schon. Ihr kommt gut voran. Geblitzt wird im Moment in Straubing in der mittleren Bachstraße, in Feldkirchen bei der Gäubodenkaserne und in Heidelfing, wenn ihr Richtung Heidenkofen fahrt. Danke an Heinz und Stefan fürs Bescheid geben. Wenn ihr an einem Blitzer vorbeikommt, dann meldet euch doch auch gern bei uns. Die Nummer ins Studio ist die 0800 14 15 800.
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0: Musik aus den 80ern bei Maximalradio, Nick Kershaw. Wouldn't it be good? Wir spazieren durch Felder und Wiesen, genießen das schöne Wetter in der Natur und plötzlich liegt da ein Rehkitz im Gras. Da meldet sich direkt unser Beschützerinstinkt. Bei den Augen, Mensch. Gerade jetzt sollten wir aber einen Gang runterschalten und lieber nix machen. Servus Josef Weig vom Landesjagdverband Bayern. Wie verhalten wir uns denn richtig, wenn wir einen Rehkitz finden?
1: Man geht einfach weiter. Hunde an die Leine und einfach in Ruhe lassen. Der Schutz vor der Rehkitze ist einfach still liegen bleiben und sich nicht bewegen. Es ist also nicht so, dass die krank sind, wenn sie liegen bleiben, sondern das ist aus Schutz.
0: Zwischen April und Juli, da liegen ganz viele Rehkitze im Gras. Das ist die sogenannte Setzzeit. Die hat gerade ihren Höhepunkt. Heißt auch für uns, bloß nicht anfassen.
1: So, dass den Geruch von Menschen einfach nicht annimmt und dann die Mutter einfach wieder abholt. Also nach dem Säugen wird das Kitz abgelegt im hohen Gras, dann bleibt es regungslos liegen. Und dann holt sie es nach ein paar Stunden wieder ab zum Säugen. Und dann sollte halt das am Geruch her, nicht der Menschengeruch draus, dass es halt auf jeden Fall wieder annimmt.
0: Ja, also auch wenn die so süß sind und wir sie gern mit heimnehmen würden, ein Rehkitz hat's da am besten, wo es gerade liegt. In Niederbayerns schönen Wiesen. Und die Mama ist ja auch nicht weit weg.
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1: Und schon fast wieder Mitte Mai. Bald sind Pfingstferien und dann geht der Sommer los. Ja, Pfingsten heißt ja für viele von uns ab in den Urlaub. Schön Strand und Meeresrauschen oder Städtetrip oder Wandern. Chris Rea, der hat's im Urlaub gern einfach. Nur eine kleine Herberge in Frankreich. Oder wie die Einheimischen sagen, Auberge.

0: klassischer 90er-Rock-Sound. Besser geht's doch nicht. Chris Rea mit Auberge in unserer Zugabe. Gleich wird's 11 und dann geht's mit den Black Eyed Peas weiter. Meet me halfway. Als erstes nach den News. Erst stimme aber was anderes an. Gott mit dir, du Land der Bayern. Warum? Die Antwort hat Matthias Löw nach dem Wettercheck. Die Natur freut sich. Ab heute Mittag ziehen kräftige Schauer und Gewitter über Niederbayern. Dazu 20 Grad in der Spitze und starker Wind. Genauso auch morgen, da sinken die Temperaturen dann auf 12 Grad. Mittwoch eine kurze Regenpause mit einem Mix aus Sonne und Wolken.
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2: mit Matthias Löw. Gott mit dir, du Land der Bayern, deutsche Erde, Vaterland. Den Anfang der Bayernhymne bekommt jeder Schüler hin, aber danach? Dank der Hymnenpflicht werden die Jungs und Mädels textsicherer. Bei jeder Abschlussfeier einer bayerischen Schule soll künftig mindestens die Bayernhymne gespielt werden, dazu noch die Nationalhymne oder die Europahymne. Der Wunsch der CSU stößt bei den Freien Wählern nicht auf ungeteilte Zustimmung. Wirtschaftsminister Hubert Aiwanger:
3: Nicht, dass das rüberkommt als Pflichtveranstaltung von oben angeordnet, wo am Ende dann die Schüler mit verschränkten Armen und zugekniffenem Mund vielleicht dort stehen und sagen, ihr könnt es leicht beschließen, aber ich singe nicht mit. Also wenn das Ergebnis wäre, dann wäre diese Hymnenpflicht gescheitert.
2: Die Hymnen müssen in der Schule nicht live gesungen oder gespielt werden. Sie können auch aus der Konserve kommen und eine Mitsingpflicht gibt's auch nicht.
1: 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Landkreis Dingolfing-Landau, aktuell.
4: Menschen in der Region zusammenbringen, machen unsere Vereine sowieso. Zwei bauen das so gerade aus und werden dabei von der EU unterstützt. 200.000 Euro gibt's für Projekte hier im Landkreis. Für den SV Groß-Kölnbach, der Vereinsheim und Stockschützenhalle zu einer Begegnungsstätte umbaut. Und auch für den Fischereiverein Ettling, bei dem entsteht ein Gemeinschaftssaal für alle Vereine und Bürger im Ort. Aus dem Landratsamt in Dingolfing, Johannes Stettner.
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5: Personalnot auf beiden Seiten. Trotzdem sehen die Zuschauer hier in Straubing ein echtes Bezirksligaspektakel gegen Neufraunhofen. Gleich 10 Stammkräfte fielen jeweils am vergangenen Wochenende. Beim Gastgeber FSV VfB Straubing steht darum sogar Torwarttrainer Alexander Kister zwischen den Pfosten. Und genau er wird am Ende zum Matchwinner. In der spannenden Schlussphase hält Kister mit mehreren starken Paraden den knappen Heimsieg fest. Damit sichert sich Straubing den verdienten 1:0 Erfolg gegen Neufraunhofen. Aus dem Stadion am Peterswörth, Michaela Gröber.
1: Und jetzt maximal informiert über Deutschland und die Welt.
2: Eine ganze Mannschaft Schutzengel hat eine Rentnerin im Landkreis München. Die 88-Jährige überquert an einem Bahnhof die Gleise und eine S-Bahn rauscht heran. Der Lokführer bremst und die S-Bahn bleibt einen Meter vor der Frau stehen. Sie bleibt unverletzt. Zurück in der Heimat. Es geht um die 4 deutschen Passagiere des Hunter-Virus-Kreuzfahrtschiffs. Sie sollen in der Uniklinik Frankfurt untersucht und beobachtet werden. Danach geht's zur Quarantäne in die jeweiligen Bundesländer. Jubel im Büro und in der Werkstatt. Der Kaffee wird etwas günstiger. Die großen Lebensmittelhändler senken noch einmal die Preise für ihre Eigenmarken um bis zu 50 Cent. Auch Pads und Kapseln werden billiger. Soweit unser News-Update. Mehr gibt's auf der Website und in der App. Und weiter geht's mit dem Verkehrsupdate. Alles entspannt auf den Straßen, Emma.
0: Ja, total, Matthias. Der Verkehr fließt. Blitzer stehen aktuell in der mittleren Bachstraße in Straubing, bei der Gäubodenkaserne in Feldkirchen und in Heidelfing Richtung Heidenkofen. Ihr habt auch was gesehen? Dann klingelt gern durch unter der 0800 14 15 800. Gute und sichere Fahrt.
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0: 11 Uhr durch. Kaffee. Wo? Jetzt? Hier? Schnell! Während ihr zum Kaffeeautomaten steuert, schauen wir, was die neue Stunde so bringt. Holly Humberstone haben wir dabei. Und 80er Sound gibt's von Simple Minds. Don't you? Schönen Montag euch.

0: Simple Minds mit Don't You Forget About Me. Ja, bei dem tollen Wetter die letzten Wochen, da hätten wir sie wirklich fast vergessen. Die Eisheiligen, die stehen jetzt vor der Tür. Heute geht's los mit Marmatus. Aber wer sind denn die eigentlich und was machen die Eisheiligen? Wir haben uns mal bei euch umgehört. Kennt ihr euch da aus?
1: Da wird's nochmal richtig schön kalt.
2: Pankratius und noch irgendeiner.
3: Servats? Pankratz?
4: Oh, jetzt bin ich die Namen wie Pankratz, Servats und Bonifaz.
5: Dann kommt die kalte Sophie.
0: Noch bis Freitag kommen sie vorbei. Morgen Pankratius, dann Servatius, Bonifatius und zum Schluss die kalte Sophie. Die bringen die letzten kalten Tage. Hoffentlich. Danach ist der Frühling dann nicht mehr zu stoppen und wir begleiten euch mit dem Musikmix eures Lebens. Harley Humberstone, To Love Somebody, jetzt bei Maximal Radio.
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0: Es sind die kleinen Dinge im Leben mit Joe Cocker, The Simple Things. Wir saugen jetzt die letzten Sonnenstrahlen in uns auf. Dazu gibt's One Republic. Would you rescue me? Oh, rescue me. Rescue me. Gleich.
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0: kurz vor 11.30 Uhr. Das heißt, Zeit für News Update. Da geht's unter anderem um Bauwahnsinn auf den Autobahnen. Erst machen wir noch einen Abstecher zum Wetter. Blau-weißer Himmel über Niederbayern. Ja, noch. Ab Mittag zieht's zu und dann den ganzen Tag Regen und Gewitter bei 14 bis 20 Grad. Selbes Spiel auch morgen, allerdings reißt zum Abend hin wieder auf. Mittwoch ein Sonne-Wolken-Mix.
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2: Mit Matthias Löw. Frühlingserwachen auf unseren Autobahnen. Ganz viele Baustellen begleiten uns während der Fahrt durch die Region. Zum aktuellen Stand sagt Josef Seebacher von der Autobahn GmbH Südbayern.
3: Die A92 ist jetzt gerade in Niederbayern, geht ja jetzt der große Abschnitt Landshut West bis Dingolfing gerade los. Von München aus sind wir eigentlich schon fast komplett durch. Da fehlt nur noch ein kleines Stückchen am Flughafen. Da geht's jetzt im Juni mit Vorarbeiten los. Auf der A93 haben wir letztes Jahr einen großen Abschnitt abgeschlossen. Der nächste geht jetzt dann nächstes Jahr los. A3 sind wir auch voll im Bau und A94 ist abgeschlossen.
2: Wo genau gebaut wird, könnt ihr auch nachschauen. Online gibt's nämlich einen Baustellenkalender.
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4: Gerade in der Krise braucht es starke Partner. Darum ist Zusammenarbeit so wichtig. Hier in Niederbayern geht der Blick nach Tschechien. Im Bayerischen Wald treffen sich vor kurzem über 100 Unternehmer aus Bayern und dem Nachbarland. Sie sprechen über Zusammenarbeit, neue Chancen und wirtschaftliche Sicherheit. Die Botschaft: Gemeinsam ist die Region besser für die Zukunft gerüstet. Aus der Niederbayern-Redaktion, Daria Felser.
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5: Musik hilft. Mit einer Spende von 20.000 Euro unterstützt der Förderverein das Klinikum St. Elisabeth. Möglich gemacht hat das auch ein erfolgreiches Benefizkonzert. Dazu kommen Spenden dankbarer Patienten und Mitgliedsbeiträge. Das Geld fließt jetzt in medizinische Ausstattung, Trainingsgeräte und Projekte für Mitarbeiter. Die Klinikleitung spricht von einer wichtigen Hilfe, besonders in Zeiten knapper Kassen im Gesundheitswesen. Aus dem Straubinger Klinikum, Daniel Falk.
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2: Deutschland braucht Waffen und setzt dabei auch auf die Zusammenarbeit mit der Ukraine. Heute früh ist Bundesverteidigungsminister Pistorius überraschend zu einem Besuch in Kiew eingetroffen. Bei dem Treffen steht die gemeinsame Entwicklung modernster, unbemannter Systeme im Mittelpunkt. Immer noch kein Frieden zwischen den USA und dem Iran. Das schlägt sich auf den Ölpreis nieder. Zum Start in die neue Woche hat sich der Ölpreis weiter verteuert. Gibt es ein Meister-Eder-Denkmal? Vielleicht. Denn die Enkel von Gustl Beyerhammer wollen ihrem berühmten Großvater ein Denkmal setzen. Geplant ist eine lebensgroße Bronzestatue im Tierpark Hellerbrunn. Hier wurde vor vielen Jahren eine Pumuckl-Folge gedreht. Soweit unser News-Update. Mehr gibt's auf der Website und in der App. Und den Blick auf die Straßen. Um kurz nach 11:30 Uhr macht jetzt die Emma. Gibt's was zu melden?
0: Nee, ihr habt freie Fahrtrichtung Montagmittag. In Straubing steht ein Blitzer in der mittleren Bachstraße. Genauso in Feldkirchen bei der Goldbodenkaserne und in Heidelfing, wenn ihr Richtung Heidenkofen unterwegs seid. Ihr habt auch noch irgendwo einen Blitzer stehen sehen? Dann schickt ihn uns gern rein an die 0800 14 15 800.
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1: Felix Jahn und Jay Hart bei Maximalradio mit Pride. Es ist Montag, Freunde. Wir sind frisch in die neue Woche gestartet. Und spätestens jetzt kriegt jeder Montagsmuffel gute Laune. Es ist Zeit für unsere gute Geschichte der Woche. Wir erzählen, was Straubing gerade richtig happy macht. Und das ist Flutlicht, eine Riesenportion Adrenalin und Stadionstimmung. Wir sind ready für Football. Am Samstag, da starten die Straubing Spiders mit dem ersten Spiel in die neue Saison. Auswärts geht's gegen Schwäbisch Hall. Und die Woche drauf gibt's dann das Heimspiel gegen Pforzheim.

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1: Nur bei uns ist die Stunde immer einen Song länger. Jetzt geht's in die 90er. Zu einer grandiosen, souligen R&B-Nummer. Kuschelig, groovig und entspannt. Ja, perfekt zum Einstimmen für den Mittag. Alexander O'Neill. All That Matters to Me. 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

0: Besser kann man doch den Montagvormittag nicht beenden. Alexander O'Neill, All That Matters to Me. Zum Start in den Mittag übernimmt Daniel. Zusammen mit Rita Ora und Robin Schulz geht's in die zweite Tageshälfte. I'll be there. Gleich. Erst News Update. Thema unter anderem nicht nur nervig, sondern richtig gefährlich. Wer oder was? Nach dem Wettercheck. Die Natur freut sich. Ab heute Mittag ziehen kräftige Schauer und Gewitter über Niederbayern. Dazu 20 Grad in der Spitze und starker Wind. Genauso auch morgen, da sinken die Temperaturen dann auf 12 Grad. Mittwoch eine kurze Regenpause mit einem Mix aus Sonne und Wolken.
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2: mit Matthias Löw. In Alarmbereitschaft sind die Waldbesitzer in der Region. Mit dem warmen Wetter hat die Borkenkäfersaison begonnen. Die kleinen Schädlinge schwärmen aus und legen ihre Eier in gesunden Bäumen ab. Dann heißt es fix sein. Wird ein betroffener Baum nicht schnell genug aus dem Wald entfernt, können bis zu 20 weitere Fichten befallen werden. Die Trockenheit schwächt die Bäume zusätzlich. Und die Regenschauer helfen den Wäldern kaum. Weil das typische Bohrmehl abgewaschen wird, ist die Suche nach befallenen Bäumen schwieriger.
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0: Rappellvoll ist es am Samstag auf dem Straubinger Stadtplatz und in den Seitengassen. Beim Schlaflos fahren die Geschäfte und Vereine alles auf. Live-Musik, Gewinnspiele, Buden, Shows und Leckereien. Heidi Lachner, Vorstand der Werbegemeinschaft Innenstadt, sagt im Maximal-Radio-Interview:
3: Ja, also das Wetter ist perfekt. Wir haben wahnsinnige Frequenz am Stadtplatz herin. Ich meine, es ist vielleicht das Wetter zu gut für die Geschäfte, aber das macht nichts. Die kommen nach Straubing, die sehen die Innenstadt, die haben das Ambiente jetzt einfach auch mitgekriegt und die werden dann wiederkommen.
0: Ein voller Erfolg also. Die Stadt hat bei der Gelegenheit auch gleich das Wasserspiel offiziell eingeweiht. Für die Besucher eine willkommene Abkühlung beim Shoppen. Vom Theresienplatz, Emma Schmieder.
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4: Die Straubing Tigers setzen weiter auf Kontinuität in der Defensive. Adrian Klein, Mario Zimmermann und Nicolas Bordin haben ihre Verträge verlängert. Sie bleiben auch kommende Saison hier am Pulverturm. Vor allem Klein und Zimmermann gelten längst als feste Größe bei den Tigers. Zusammen bringen sie es auf über 500 DEL-Spiele. Sportchef Jason Dunham spricht von drei wichtigen Bausteinen für die Defensive und die Tigers-Fans dürfen sich weiter über Stabilität im Kader freuen. Aus dem Eisstadion am Pulverturm, Martina Lesser.
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2: Deutschland braucht Waffen und setzt dabei auch auf die Zusammenarbeit mit der Ukraine. Heute früh ist Bundesverteidigungsminister Pistorius überraschend zu einem Besuch in Kiew eingetroffen. Bei dem Treffen steht die gemeinsame Entwicklung modernster, unbemannter Systeme im Mittelpunkt. Immer noch kein Frieden zwischen den USA und dem Iran. Das schlägt sich auf den Ölpreis nieder. Zum Start in die neue Woche hat sich der Ölpreis weiter verteuert. Gibt es ein Meister-Eder-Denkmal? Vielleicht. Denn die Enkel von Gustl Beyerhammer wollen ihrem berühmten Großvater ein Denkmal setzen. Geplant ist eine lebensgroße Bronzestatue im Tierpark Hellerbrunn. Hier wurde vor vielen Jahren eine Pumuckl-Folge gedreht. Soweit unser News-Update. Mehr gibt's auf der Website und in der App. Und hallo Daniel, jetzt bist du dran. Was macht der Verkehr?
5: Hallo Matthias, Vorsicht bitte auf der A92 Richtung München. Zwischen dem Kreuz Deggendorf und Plattling Nord ein defektes Auto auf dem Standstreifen. Geblitzt wird in Feldkirchen bei der Gäubodenkaserne und in Heidelfing, wenn ihr Richtung Heidenkofen fahrt. Danke Stefan. Wenn ihr was seht, macht's genauso. Rührt euch bei uns per Telefon oder WhatsApp an die 0800 14 15 800. Eine gute und sichere Fahrt.
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5: Montagmittag. Viele legen eine Pause ein. Nicht der Musikmix deines Lebens. Der läuft einfach weiter. Mit Patrick Nuo, 5 Days in der 4- oder 3-Tage-Woche. Und er ging auf Popshot bei uns vorbei. Are you walking? Den Anfang machen ein deutscher Star-DJ, eine Popsängerin aus England und ein argentinischer Rapper. Wirklich eine grandiose Mischung. Robin Schulz, Rita Ora und Thiago PZK. I'll be there.

0: Michael Jackson ist der Smooth Criminal. Gar nicht so smooth läuft's in vielen Nasen. Wir sind drin in der schniefenden Saison. Heuschnupfen macht absolut keinen Spaß. Wie sollen wir denn da nur schlafen?
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0: Genau das will der Reinhold aus Eiterhofen wissen. Melanie Reihofer aus der Redaktion hat sich schlau gemacht.
2: Ja, der Heuschnupfen macht besonders nachts Probleme. Um besser zu schlafen, hilft es, abends mal kurz zu lüften. Nachts dann lieber die Fenster zulassen. Hier noch ein Tipp, Haare waschen vor dem Schlafen verhindert, dass die Pollen ins Bett kommen. Und auch die Bettwäsche sollten wir öfter waschen. Und lieber Reinhold, probier's doch mal mit einer Nasendusche am Abend. Das kann nämlich die Schleimhäute beruhigen.
0: Danke, Melanie. Ihr habt auch Fragen und wollt nicht lange nachschauen? Dann gerne her damit. Einfach per WhatsApp an die 0800 14 15 800.
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0: 90er Sonntagmittag, Savage Garden to the Moon and Back. Kurze Woche, Donnerstag, Vatertag, bei uns mit einem Bonus-Song-Spezial. Mit Songs für Papas, über Papas oder von Papas für ihre Kinder. Jede Stunde einer mehr.
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3: Die Playlist für deinen Frühling am Montagmittag. Die CSU setzt die Hymnenpflicht an Schulen durch. Was der Freie Wählerchef Hubert Aiwanger davon hält, gleich im News-Update. Vorher noch der Blick aufs Wetter. Der Frühling legt eine Pause ein, die Natur freut sich über etwas Regen mit 20 Grad in der Spitze. Morgen ziehen wir uns die dickere Jacke an, wird deutlich kühler mit vielen Wolken und Regenschauern. Der Mittwoch dann trocken mit einem Sonne-Wolken-Mix.
1: Es ist 12:30. 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
4: Mit Lisa Grubwinkler. Gott mit dir, du Land der Bayern, deutsche Erde, Vaterland. Den Anfang der Bayernhymne bekommt jeder Schüler hin. Aber danach? Dank der Hymnenpflicht werden die Jungs und Mädels textsicherer. Bei jeder Abschlussfeier einer bayerischen Schule soll künftig mindestens die Bayernhymne gespielt werden. Dazu noch die Nationalhymne oder die Europahymne. Der Wunsch der CSU stößt bei den Freien Wählern nicht auf ungeteilte Zustimmung. Wirtschaftsminister Hubert Aiwanger dazu.
5: Nicht, dass das rüberkommt als Pflichtveranstaltung von oben angeordnet, wo am Ende dann die Schüler mit verschränkten Armen und zugekniffenem Mund vielleicht dort stehen und sagen, ihr könnt es leicht beschließen, aber ich singe nicht mit. Also wenn das Ergebnis wäre, dann wäre diese Hymnenpflicht gescheitert.
4: Die Hymne muss in den Schulen nicht live gesungen oder gespielt werden. Sie kann auch aus der Konserve kommen. Und eine Mitsingpflicht gibt's auch nicht.
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6: Bestes Grillwetter am vergangenen Wochenende, bei der Trockenheit aber brandgefährlich. In Pilsding greifen die Flammen gestern von einer Feuerstelle auf eine Hecke über. Schluss ist da leider nicht. Ein Wohnhaus wird durch den Brand stark beschädigt. Ein Mensch muss leicht verletzt behandelt werden und die Bewohner müssen erstmal in eine Notunterkunft. Der Brand zerstört auch noch zwei Garagen. Schaden mindestens 100.000 Euro. Aus Pilsding, Tabea Mann.
1: Landkreis Straubing-Bogen, aktuell.
6: In einen fremden Garten schauen geht in der Regel nicht so gut, ist meistens der Zaun im Weg. Am 11. Juni können wir in Schwarzach in einen Garten. Dort ist Auftakt vom Tag der offenen Gartentür. Bezirkstagsvizepräsident Thomas Bröckel öffnet die Aktion der Gartenbauvereine. Bei der können Besucher auf eigene Faust und bei Führungen verschiedene Gärten in der Region erkunden. Aus Schwarzach, Tabea Mann.
1: Und jetzt maximal informiert über Deutschland und die Welt.
4: Es ist ein Albtraum für die Schauspielerin Lara Joy Körner. Die 47-Jährige trauert um ihren Sohn Remo. Am Samstag ist der 19-Jährige leblos aufgefunden worden in der Isar in München. Passanten entdecken den leblosen Körper im Wasser auf Höhe der Ludwigsbrücke. Existenzängste in Deutschlands Wirtschaft. Etwa jedes 12. Unternehmen fürchtet um den eigenen Fortbestand. Das zeigt die aktuelle Konjunkturumfrage des IFO-Instituts. Besonders kritisch ist die Lage im Einzelhandel. Gründe? Unter anderem die Kaufzurückhaltung der Verbraucher. Ein Fallschirmsprung wird in Österreich zum Sturz. Am Wochenende stürzt ein Basejumper in der Region Vorarlberg in die Tiefe, weil sich sein Fallschirm nicht öffnet. Der 28-Jährige wird schwer verletzt, kann aber noch selber den Notruf wählen. Mittlerweile liegt er auf der Intensivstation, ist aber wieder stabil. Soweit unser News-Update. Mehr gibt's auf unserer Website und in der App. Alles ruhig auf den Straßen. Servus Daniel, du hast den Überblick für uns.
3: Servus und Vorsicht bitte weiterhin auf der A92 Richtung München. Zwischen dem Kreuz Dengendorf und Plattling Nord ein defektes Auto auf dem Standstreifen. Blitzer stehen in Feldkirchen bei der Gäubodenkaserne und in Heidelfing wird geblitzt, wenn ihr Richtung Heidenkofen fahrt. Noch was gesehen? Dann klingelt durch oder schreibt eine WhatsApp an die 0800 14 15 800. Eine gute und sichere Fahrt.
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0: irgendwann doch im Müll. Knapp 75 Kilo Lebensmittel schmeißt jeder von uns pro Jahr weg. Dabei gibt's ein paar richtig tolle Tipps, um das zu verhindern. Michaela Wessermeier steht schon grinsend neben mir. Du hast ein paar rausgesucht.
1: So schaut's aus. Wir retten gemeinsam Lebensmittel, zum Beispiel Obst. Das wird bei vielen braun. Unser Tipp, Obst früh genug pürieren und einfrieren, dann haben wir einen Smoothie-Vorrat im Gefrierschrank.
0: Das hört sich lecker an. Welche Lebensmittel können wir noch früh genug verwerten?
1: Altes Brot wird schnell zu Panadenbröseln oder auch Croutons für Suppen. Und wer zu viel Tomaten im Haus hat, kocht die am besten gleich zu Soße ein. Ähnlich bei den Äpfeln, die werden ohne viel Aufwand zum Kompott.
0: Die Tomaten, die hast du schon angesprochen, aber was machen wir mit anderem Gemüse? Zwiebel, Knoblauch, Karotten?
1: Das alles in einen großen Topf schmeißen, mit Wasser auffüllen und eine leckere Brühe kochen. Die ist nicht nur gesund, sondern lässt sich auch wieder einfrieren.
0: Und schwupps, haben wir ein paar Lebensmittel gerettet. Danke, Michi. Habt ihr auch noch leckere Resteverwertungen? Gerne her mit euren Tipps per WhatsApp an die 0800 14 15 800.
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1: Zurück in die 90er zur erfolgreichsten Girlgroup aller Zeiten, die Spice Girls. Wir erinnern uns zurück an die Zeit, wo die Mädels noch gemeinsam auf der Bühne stehen mit Viva Forever.

0: Girl Power aus den 90ern, die Spice Girls im Bonussong Viva Forever. Gleich gibt's bei uns aktuellen Sound auf die Ohren. Glockenberg Anthem nach unserem News Update. Mit dem Überblick zu den ganzen Baustellen auf unseren Autobahnen. Vorher noch der Wettercheck. Viele Wolken, wenig Sonne, ein paar Regenschauer spülen Dreck und Pollen weg mit bis zu 20 Grad. Deutlich kühler geht's morgen weiter, da ziehen wir uns ein bisschen dicker an und den Regenschirm, den haben wir auch lieber mit dabei. Am Mittwoch wird's wieder sonniger und freundlicher.
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3: Mit Lisa Grubwinkler. Frühlingserwachen auf unseren Autobahnen. Ganz viele Baustellen begleiten uns während der Fahrt durch die Region. Zum aktuellen Stand sagt Josef Seebacher von der Autobahn GmbH Südbayern.
4: Die A92 ist jetzt gerade in Niederbayern, geht ja jetzt der große Abschnitt Landshut West bis Dingolfing gerade los. Von München aus sind wir eigentlich schon fast komplett durch. Da fehlt nur noch ein kleines Stückchen am Flughafen. Da geht es jetzt im Juni mit Vorarbeiten los. Auf der A93 haben wir letztes Jahr einen großen Abschnitt abgeschlossen. Der nächste geht jetzt dann nächstes Jahr los. A3 sind wir auch voll im Bau und A94 ist abgeschlossen.
3: Wo gerade gebaut wird, könnt ihr ganz genau nachschauen. Online gibt es einen Baustellenkalender.
2: 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Stadt Straubing, aktuell.
5: Polizeihubschrauber kreisen über der Stadt. In der Nacht auf Sonntag suchen Einsatzkräfte nach einem unbekannten Mann. Der soll eine junge Frau angegangen und sich an ihr vergriffen haben. Passiert ist das Ganze wohl am Sonntag gegen 2:30 Uhr morgens im Allachbachweg. Nach der Tat flüchtet der Unbekannte. Die verletzte Frau ruft sofort ihren Freund an. Der alarmiert dann die Polizei. Die Kripo sucht noch immer nach dem Täter und bittet um Zeugenhinweise. Aus Straubing, Michaela Westermeier.
2: Die Wirtschaft in der Region.
6: Gerade in der Krise braucht es starke Partner. Darum ist Zusammenarbeit so wichtig. Hier in Niederbayern geht der Blick nach Tschechien. Im Bayerischen Wald treffen sich vor kurzem über 100 Unternehmer aus Bayern und dem Nachbarland. Sie sprechen über Zusammenarbeit, neue Chancen und wirtschaftliche Sicherheit. Die Botschaft: Gemeinsam ist die Region besser für die Zukunft gerüstet. Aus der Niederbayern-Redaktion, Daria Felser.
2: Und jetzt maximal informiert über Deutschland und die Welt.
3: Es ist ein Albtraum für die Schauspielerin Lara Choi-Körner. Die 47-Jährige trauert um ihren Sohn Remo. Am Samstag ist der 19-Jährige leblos aufgefunden worden in der Isar in München. Passanten entdecken den leblosen Körper im Wasser auf Höhe der Ludwigsbrücke. Existenzängste in Deutschlands Wirtschaft. Etwa jedes 12. Unternehmen fürchtet um den eigenen Fortbestand. Das zeigt die aktuelle Konjunkturumfrage des IFO-Instituts. Besonders kritisch ist die Lage im Einzelhandel. Gründe? Unter anderem die Kaufzurückhaltung der Verbraucher. Ein Fallschirmsprung wird in Österreich zum Sturz. Am Wochenende stürzt ein Basejumper in der Region Vorarlberg in die Tiefe, weil sich sein Fallschirm nicht öffnet. Der 28-Jährige wird schwer verletzt, kann aber noch selber den Notruf wählen. Mittlerweile liegt er auf der Intensivstation, ist aber wieder stabil. Soweit unser News-Update. Mehr gibt's auf unserer Website und in der App. Hallo Daniel Falkewitsch, du weißt ganz genau, was auf den Straßen aktuell los ist.
0: Hallo und weiter Vorsicht bitte auf der A92 Richtung München. Zwischen dem Kreuz Deggendorf und Plattling Nord ein defektes Auto auf dem Standstreifen. Geblitzt wird in Feldkirchen bei der Gäubodenkaserne und in Heidelfing, wenn ihr Richtung Heidenkofen fahrt. Danke Stefan. Wenn ihr was seht, macht's genauso. Rührt euch bei uns per Telefon oder WhatsApp an die 0800 14 15 800. Eine gute und sichere Fahrt.
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0: Der Montag, der rockt bei uns. Ruby, Ruby, Ruby, Ruby. Ruby, die Kaiser Chiefs in der Playlist für deinen Frühling. Auch mit dabei Sunrise Avenue. 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Eine kleine Gemeinde im Landkreis Straubing-Bogen stemmt sich gegen diesen Trend. Welche Gemeinde die jüngste Kommune in Niederbayern wird, sagen wir euch gleich.

0: Sunrise Avenue, Fairy Tale Gone Bad. Na, schade, dass von den Finnen nichts Neues mehr kommt. 2022 hat sich die Band schon aufgelöst. Wir schauen aber nicht nach hinten, sondern nach vorne ins Jahr 2038. Bis dahin werden wir Niederbayern insgesamt älter, zeigt eine neue Studie. Das Durchschnittsalter steigt auf 47 an. Aber eine kleine Gemeinde hält sich gut. Feldkirchen im Kreis Straubing-Bogen wird Niederbayerns jüngste Kommune. Jürgen Weichselgartner ist Bürgermeister in Feldkirchen. Servus. Feldkirchen als Jungbrunnen, wie kommt's?
1: Also mich hat es auch gewundert, dass Feldkirchen da so im Durchschnitt so jung bleiben wird. Und die Gründe muss man, glaube ich, tiefsinniger suchen, wo es genau stecken. Aber ich glaube, Grundvoraussetzung ist einfach die Lebensbedingung. Wir sind halt auch so ein Katzensprung nach Straubing, aber doch ländlich geprägt.
0: Und wie reagiert das Rathaus auf den aktuellen Trend?
1: Wir machen jetzt gerade noch ein Baugebiet, auch für junge Leute. Wir haben da ein bisschen Konzepte, nicht bloß immer auf das Altherkömmliche mit einem Einfamilienhaus, sondern auch einfach Wohnungen für Leute, die sich jetzt nicht ein Haus leisten können.
0: Vor allem Kinder drücken ja das Durchschnittsalter. Wird da in Feldkirchen noch fleißig, sagen wir mal, selbst produziert oder regelt da der Zugzug viel, Herr Weichselgartner?
1: Natürlich haben wir Selbstproduktion in der Gemeinde, genau. Also sieht man immer wieder, ich gehe ja jetzt dann auch immer zu den Geburten hin und gratuliere, weil das ist, glaube ich, wie es gehört zum ersten Bürgermeister dazu. Aber wir haben natürlich auch viel Zuzug. Also wir haben eine relativ hohe Fluktuation. Das ist so ein bisschen unsere Herausforderung an der Stelle, dass wir auch so eine sehr wechselhafte Anzahl von Kindern haben, weil wir einfach mit diesem Wegzug und Zuzug immer zu rechnen haben.
0: Einiges los also in Feldkirchen, der bald jüngsten Gemeinde in ganz Niederbayern. Das Durchschnittsalter steigt hier bis 2038 nur auf 42 Jahre an.
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0: Nico Santos, all-time high, gute Laune für die kurze Woche. Am Donnerstag ist Vatertag in Straubing natürlich mit dem Goldhalberfest. Servus Thomas Eichenseer, Braumeister der Karmelitenbrauerei. Was gibt's denn für die Kids alles?
1: Bungee-Jumping, Kinderschminken, Hüpfburg haben wir alles schon gehabt, Kinderkarussell, also alles altbewährte. Und wirklich neu ist heuer das Bullriding. Da freue ich mich selber schon drauf, ich werde es selber mal probieren. Das ist nicht nur für die Kinder oder für die Jugendlichen, sondern auch für die Erwachsenen. Also wird das aufgetraut auf so einem Bullen, der kann es gern probieren.
0: Ein elektrischer Bulle, richtig cool. Super cool ist auch der hier. Bryan Adams, Run to You, gleich bei uns.
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0: Der Musik nicht seines Lebens am Montag. Was macht der Borkenkäfer gerade in unseren Wäldern? Gleich mehr dazu im News-Update. Vorher noch der Blick aufs Wetter. Der Frühling legt eine Pause ein, die Natur freut sich über etwas Regen mit 20 Grad in der Spitze. Morgen ziehen wir uns die dickere Jacke an, wird deutlich kühler mit vielen Wolken und Regenschauern. Der Mittwoch dann trocken mit einem Sonne-Wolken-Mix.
1: Es ist 1:30. 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
2: Mit Lisa Grubwinkler. In Alarmbereitschaft sind die Waldbesitzer in der Region. Mit dem warmen Wetter hat die Borkenkäfersaison begonnen. Die kleinen Schädlinge schwärmen aus und legen ihre Eier in gesunden Bäumen ab. Dann heißt es fix sein, wird ein betroffener Baum nicht schnell genug aus dem Wald entfernt, können bis zu 20 weitere Fichten befallen werden. Die Trockenheit schwächt die Bäume zusätzlich. Und Regenschauer helfen den Wäldern kaum, weil das typische Bohrmehl dann abgewaschen wird, ist die Suche nach befallenen Bäumen noch schwieriger.
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3: Es ist noch kein Meister vom Himmel gefallen. Dafür werden hunderte Jungmeister vor kurzem in Straubing ausgezeichnet. 960 Handwerker bekommen ihren Meisterbrief. Mit dabei Bayerns Wirtschaftsminister Hubert Aiwanger. Er lobt die Leistungen der Jungmeister und stellt das Handwerk als wichtigen Innovationsmotor in den Mittelpunkt. Damit das so bleibt, nimmt der Freistaat viel Geld in die Hand. Allein vergangenes Jahr gibt es für die Aus- und Weiterbildung des Handwerks in Niederbayern und der Oberpfalz über 35 Millionen Euro. Aus Straubing, Adrian Heimerl.
1: Der Sport in der Region.
4: Die Straubing Tigers setzen weiter auf Kontinuität in der Defensive. Adrian Klein, Mario Zimmermann und Nicolas Baudin haben ihre Verträge verlängert. Sie bleiben auch kommende Saison hier am Pulverturm. Vor allem Klein und Zimmermann gelten längst als feste Größe bei den Tigers. Zusammen bringen sie es auf über 500 DEL-Spiele. Sportchef Jason Dunham spricht von drei wichtigen Bausteinen für die Defensive und die Tigers-Fans dürfen sich weiter über Stabilität im Kader freuen. Aus dem Eisstadion am Pulverturm, Martina Lesser.
1: Und jetzt maximal informiert über Deutschland und die Welt.
2: Vor knapp einem Jahr schaut ganz Bayern nach Passau. Ein Mann fährt im Juni 2025 mit dem Auto auf einen Gehsteig. Seine Ex-Frau, eine weitere Frau und ein Kind werden schwer verletzt. Ab heute steht der 49-Jährige vor Gericht wegen eben dieser Amokfahrt. Ihm wird unter anderem dreifacher Mordversuch mit Heimtücke vorgeworfen. Altkanzler Gerhard Schröder soll in den Ukraine-Friedensverhandlungen als Vermittler auftreten. Das wünscht sich Russlands Präsident Putin. Die EU lehnt den Vorschlag entschieden ab. Schröder ist jahrelang Lobbyist für russische Staatsunternehmen gewesen und deswegen nicht geeignet, so die Begründung. Steckt hinter diesen Bildern künstliche Intelligenz? Nein, tatsächlich ist ein schwerer Unfall der Grund für ungewöhnliche Szenen in Kanada. Hier wird ein Motorrad nach einem Crash durch die Luft geschleudert und bleibt schließlich in einer Ampel stecken. Der Fahrer wird dabei schwer verletzt. Soweit unser News-Update. Mehr gibt's in der App und auf der Website. Läuft's gut auf den Straßen in Niederbayern oder brauchen wir irgendwo länger? Hallo Daniel, wie schaut's aus?
0: Hallo, schaut gut aus auf den Straßen. Der Verkehr fließt in Niederbayern. Blitzer stehen in Feldkirchen bei der Gäubodenkaserne und in Heidelfing wird geblitzt, wenn ihr Richtung Heidenkofen fahrt. Noch was gesehen? Dann klingelt durch oder schreibt eine WhatsApp an die 0800 14 15 800. Eine gute und sichere Fahrt.
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1: Der Blecker. Nein, das heißt jetzt nicht im Slang. Schau, der Schwarze, der Afroamerikaner, der Blecker. Nein, der Blecker ist jemand verspotten, mit Witz ein Watschen verteilen. Verbal einmal lustig gescheit drüber fahren. Ein guter Blecker tut ein bisschen weh, aber alle anderen lachen. Wenn man also aus deiner Schwäche praktisch eine Wirtshausnummer macht, dann ist das ein gescheiter Blecker. Einmal im Jahr werden ja unsere Politiker gebleckt. Wundert mich eh, warum bloß einmal im Jahr? Die versprechen so viel, versprechen sich so viel. Verstehst? Bekannt hat's jeden Tag der Blecker.
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1: Ein heißer Song von einem Künstler, den wir gar nicht vorstellen müssen. Das macht Jason Derulo immer selbst. Jeder Song, bei dem er seinen Namen am Anfang singt, wurde ein Riesenhit. Also, warum aufhören? Hier ist seine neue Nummer, Sexy For Me.
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0: Jason Derulo im Bonussong vor zwei, Sexy for Me. Rein geht's in den Nachmittag und der rockt. Third Eye Blind, Sammy Charmed Live, nach unserem News-Update. Unter anderem mit diesem Thema, Milch ist so günstig wie schon lang nicht mehr. Vorher noch der Blick aufs Wetter. Viel Wolken, wenig Sonne, ein paar Regenschauer spülen Dreck und Pollen weg mit bis zu 20 Grad. Deutlich kühler geht's morgen weiter, da ziehen wir uns ein bisschen dicker an und den Regenschirm, den haben wir auch lieber mit dabei. Am Mittwoch wird's wieder sonniger und freundlicher.
1: Es ist 2 Uhr. 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
2: Mit Lisa Grubwinkler. 40 Cent pro Liter. Der Milchpreis ist aktuell so niedrig wie schon lange nicht mehr. Der Grund dafür? Eine Überproduktion. Von der Preisentwicklung betroffen ist auch die Molkerei Frischli in Eckenfelden. Weil sie in der Produktion auf mehrere Standbeine setzt, gibt's aber einen Vorteil. Den erklärt Frank Feuerriegel von Frischli.
3: Führt natürlich dazu, dass man vielleicht nicht in der Spitze mal den höchsten Preis auszahlt, aber dann in so einer Marktdepression zumindest dann auch noch mehrere Standbeine hat, um den Erzeugerpreis auf einem einigermaßen vernünftigen Niveau zu halten, wobei natürlich die Situation für die Landwirte im Moment schon keine einfache ist. Bei Preisen 40 Cent oder drunter, da können dann selten noch die kompletten Erzeugungskosten gedeckt werden.
2: Das bemängelt auch der Bayerische Bauernverband. Laut dem BBV müssen viele Landwirte geplante Investitionen streichen oder verschieben.
1: 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Stadt Straubing, aktuell.
4: Rappellvoll ist es am Samstag auf dem Straubinger Stadtplatz und in den Seitengassen. Beim Schlaflos fahren die Geschäfte und Vereine alles auf. Live-Musik, Gewinnspiele, Buden, Shows und Leckereien. Heidi Lachner, Vorstand der Werbegemeinschaft Innenstadt, sagt im Maximal-Radio-Interview.
5: Ja, also das Wetter ist perfekt. Wir haben wahnsinnige Frequenz am Stadtplatz herin. Ich meine, es ist vielleicht das Wetter zu gut für die Geschäfte, aber das macht nichts. Die kommen nach Straubing, die sehen die Innenstadt. Die haben das Ambiente jetzt einfach auch mitgekriegt und die werden dann wiederkommen.
4: Ein voller Erfolg also. Die Stadt hat bei der Gelegenheit auch gleich das Wasserspiel offiziell eingeweiht. Für die Besucher eine willkommene Abkühlung beim Shoppen. Vom Theresienplatz. Emma Schmieder.
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6: Bestes Grillwetter am vergangenen Wochenende, bei der Trockenheit aber brandgefährlich. In Pilsding greifen die Flammen gestern von einer Feuerstelle auf eine Hecke über. Schluss ist da leider nicht. Ein Wohnhaus wird durch den Brand stark beschädigt. Ein Mensch muss leicht verletzt behandelt werden und die Bewohner müssen erstmal in eine Notunterkunft. Der Brand zerstört auch noch zwei Garagen. Schaden mindestens 100.000 Euro. Aus Pilsding, Tabea Mann.
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2: Vor knapp einem Jahr schaut ganz Bayern nach Passau. Ein Mann fährt im Juni 2025 mit dem Auto auf einen Gehsteig. Seine Ex-Frau, eine weitere Frau und ein Kind werden schwer verletzt. Ab heute steht der 49-Jährige vor Gericht wegen eben dieser Amokfahrt. Ihm wird unter anderem dreifacher Mordversuch mit Heimtücke vorgeworfen. Altkanzler Gerhard Schröder soll in den Ukraine-Friedensverhandlungen als Vermittler auftreten. Das wünscht sich Russlands Präsident Putin. Die EU lehnt den Vorschlag entschieden ab. Schröder ist jahrelang Lobbyist für russische Staatsunternehmen gewesen und deswegen nicht geeignet, so die Begründung. Steckt hinter diesen Bildern künstliche Intelligenz? Nein, tatsächlich ist ein schwerer Unfall der Grund für ungewöhnliche Szenen in Kanada. Hier wird ein Motorrad nach einem Crash durch die Luft geschleudert und bleibt schließlich in einer Ampel stecken. Der Fahrer wird dabei schwer verletzt. Soweit unser News-Update. Mehr gibt's in der App und auf der Website. Jetzt ist der Daniel mit im Studio. Servus, wie schaut's denn auf den Straßen aus?
0: Servus, schaut ruhig und entspannt aus auf den Straßen. Ihr kommt gut durch. Geblitzt wird in Feldkirchen bei der Gäubodenkaserne und in Heidelfing, wenn ihr Richtung Heidenkofen fahrt. Danke, Stefan. Wenn ihr was seht, macht's genauso. Rührt euch bei uns per Telefon oder WhatsApp an die 0800 14 15 800. Eine gute und sichere Fahrt.
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8: Ja, diese Woche schwächelt der Frühling ein bisschen. Macht aber nichts. Wir starten trotzdem hochmotiviert rein in diesen Montagnachmittag. Gleich mit AC/DC. Dazu ein richtig cooles Duo für euren Montagnachmittag. Shaboozy und Miles Smith haben wir euch noch mit dazu gepackt. Dann ist ja auch noch kurze Woche wegen Vatertag am Donnerstag. Jetzt sind wir gleich noch ein bisschen motivierter. Jetzt auch mit den 90ern bei uns in der Playlist für den Frühling. Third Eye Blind, Semitron Live. Servus, schönen Montag.
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0: ACDC, so geht Montagnachmittag. Servus zusammen. Heute, morgen und eigentlich auch die restliche Woche viel Regen und Gewitter im Anmarsch in Niederbayern. Samstag war aber noch wunderschönstes Fußballwetter. Blauer Himmel, der Duft von Bratwurst in der Luft und viele, viele eingefleischte Fans. Letztes Heimspiel der Saison für die Spielvereinigung Hankhofen-Heiling. Wir von Maximal Radio haben euch mitgenommen ins Stadion. Live waren mit dabei mit den glücklichen Gewinnern und haben ordentlich für Stimmung gesorgt. Die Hankofener hatten aber leider das Glück nicht ganz so auf ihrer Seite. In der dritten Spielminute schießen sie den Ball gleich mal ins eigene Netz. Dann richtig bitter war es dann in der zweiten Halbzeit. Die rote Karte für die Dorfburm. Ab dann geht's zu 10 weiter. Am Ende steht's dann 5:1 für Illertissen. Trotzdem gute Stimmung bei den Fans?
1: Ja, war echt ein schönes Spiel. Schiedsrichterleistung, kann man drüber diskutieren, aber was der Schiri pfeift, ist Sache.
2: Ja, Spiel war sehr interessant, sage ich jetzt einmal. Mal was anderes zum Sehen.
3: Die Schiedsrichterleistung, muss ich sagen, ab und zu mal ein bisschen fatal. Der Elfmeter zum Beispiel, muss ich sagen, war für uns keiner. Wir sind 2 Meter davor gestanden, aber freuen wir, dass wir uns heute das Spiel schon am Dörfer.
0: Die Hankofner besiegeln jetzt mit der Niederlage gegen Illertissen aber ihren Abstieg. Tobias Beck, der Trainer von der Spielvereinigung, servus. Was erwartest du jetzt von der nächsten Saison?
4: Mit Positivem. Ich glaube, man muss immer in der Niederlage auch was Positives sehen. Wir sind mitten in einem Umbruch. Vielleicht tut es den Jungs dann auch mal gut, wenn sie das ein oder andere Spiel dann auch positiv gestalten können. Deswegen schaue ich total zuversichtlich in die neue Saison. Ich glaube, wir haben gute Jungs da. Wir verlieren natürlich auch wichtige Spieler, aber der Umbruch ist bewusst so gewählt und deswegen bin ich total positiv gegenüber der neuen Saison.
0: Dann heißt es für die Spielvereinigung wieder Bayernliga statt Regionalliga. Kopf hoch und weiter geht's, Jungs.
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0: Australischer Rock von der Little River Band, Lonesome Loser. Schönen Nachmittag euch. Wochenstart, erster Arbeitstag von der kurzen neuen Woche. Vielleicht ja sogar erster Arbeitstag im neuen Job. Ja, für viele Gemeinde- und Stadträte geht's ja heute, die Woche, dann ganz offiziell los.
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0: Es ist 14:30. Servus zusammen. Schön, dass ihr mit am Start seid. Bei mir im Studio ist die Lisa. Hi, du hast gleich die Nachrichten für uns. Unter anderem Hymnenpflicht an den bayerischen Schulen. Aber wie? Gleich mehr dazu. Vorher schauen wir noch kurz, was das Wetter heute macht. Es ist ein unbeständiger Wochenstart heute. Immer wieder ziehen Schauer und Gewitter durch. Morgen dann nochmal ähnlich. Später am Tag kommt dann aber auch mal die Sonne wieder durch. Bei 8 bis 12 Grad. Ganz schön frisch und auch windig morgen.
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2: Mit Lisa Grubwinkler. Gott mit dir, du Land der Bayern, deutsche Erde, Vaterland. Den Anfang der Bayern-Hymne bekommt jeder Schüler hin. Aber danach? Dank der Hymnenpflicht werden die Jungs und Mädels textsicherer. Bei jeder Abschlussfeier einer bayerischen Schule soll künftig mindestens die Bayern-Hymne gespielt werden. Dazu noch die Nationalhymne oder die Europahymne. Der Wunsch der CSU stößt bei den Freien Wählern nicht auf ungeteilte Zustimmung. Wirtschaftsminister Hubert Aiwanger dazu.
3: Nicht, dass das rüberkommt als Pflichtveranstaltung von oben angeordnet, wo am Ende dann die Schüler mit verschränkten Armen und zugekniffenem Mund vielleicht dort stehen und sagen, ihr könnt es leicht beschließen, aber ich singe nicht mit. Also wenn das Ergebnis wäre, dann wäre diese Hymnenpflicht gescheitert.
2: Die Hymne muss in den Schulen nicht live gesungen oder gespielt werden. Sie kann auch aus der Konserve kommen. Und eine Mitsingpflicht gibt's auch nicht.
1: Der Blick in die Regionen mit unseren Niederbayern-Reportern. 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
4: Gerade in der Krise braucht es starke Partner. Darum ist Zusammenarbeit so wichtig. Hier in Niederbayern geht der Blick nach Tschechien. Im Bayerischen Wald treffen sich vor kurzem über 100 Unternehmer aus Bayern und dem Nachbarland. Sie sprechen über Zusammenarbeit, neue Chancen und wirtschaftliche Sicherheit. Die Botschaft: Gemeinsam ist die Region besser für die Zukunft gerüstet. Aus der Niederbayern-Redaktion, Daria Felsner.
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5: Für ihn wird ein absoluter Traum wahr. Tigerspieler Stefan Leubl schafft es in den Kader der Eishockey-Nationalmannschaft. Der gebürtige Straubinger darf in der Schweiz um den Weltmeistertitel kämpfen. Ab morgen beginnt das Training, am Freitag startet dann die WM. Für die deutsche Nationalmannschaft samt Leubl mit einem Spiel gegen Finnland. Aus der Sportredaktion Leonie Hagen.
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2: Windig ist es schon, aber kommt auch ein Sturm. Der Deutsche Wetterdienst warnt heute Nachmittag vor schweren Gewittern. Die sollen über Niederbayern, die Oberpfalz und Oberbayern hinwegziehen. Laut Experten kann es vereinzelt zu Aquaplaning, Hagelschlag oder auch Überflutungen kommen. Ein Opfer kommt bereits aus Deutschland. Als auf einem Kreuzfahrtschiff das Hunter-Virus ausbricht, steckt sich eine Frau aus Passau an und stirbt an Bord. 4 weitere deutsche Passagiere sind mittlerweile wieder zurück in der Bundesrepublik. Sie kommen aus Berlin, Baden-Württemberg, Bayern und Sachsen. Bisher weist keiner der 4 Symptome auf. Heute sollen sie in ihre jeweiligen Bundesländer gebracht werden. Immer mehr Menschen wollen ihn bezwingen, den Mount Everest, den höchsten Berg der Welt. Behörden in Nepal melden jetzt, für die Frühjahrssaison sind so viele Genehmigungen für eine Besteigung erteilt worden wie noch nie. Die Rede ist von 492 Zulassungen. Soweit unser News-Update. 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Alles ruhig auf den Straßen. Servus Daniel, du hast den Überblick für uns.
6: Servus, Vorsicht bitte auf der A3 Richtung Ringsburg. Zwischen der Einfahrt Rosenhof und Neutraubling ein defekter Laster. Eine gefährliche Situation in der Einfahrt. Der Standstreifen ist hier blockiert. Und Augen auf und Fuß vom Gas bitte auf der A92 Richtung Deggendorf. Zwischen Wallersdorf Nord und Plattling West ein Unfall, Personen auf der Fahrbahn. Der Standstreifen ist blockiert. Blitzer stehen in Feldkirchen bei der Gäubodenkaserne und in Heidelfingen wird geblitzt, wenn ihr Richtung Heidenkofen fahrt. Noch was gesehen? Dann klingelt durch oder schreibt eine WhatsApp an die 0800 14 15 800. Eine gute und sichere Fahrt.
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0: Gleich 3:15. Benson Boone, sorry, I'm here for someone else. Also der Andi, der ist nur aus einem einzigen Grund da. Ein News-Update im Dialekt. Kommt jetzt.
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2: Ich bin der Nickel Andi. Grüß euch. In Niederbayern sind letztes Jahr bald 5000 Leute neu einbürgert worden. Das sind ungefähr so viel wie 2024, aber viel mehr wie 2023. 70% von den einbürgerten Leute sind aus Europa, sagt das Statistische Landesamt. Deutschland und Ukraine wollen miteinander Waffen bauen. Das hat der Pistorius gesagt, wie jetzt Kiew zu Besuch gewesen ist. Weil es einer an weitreichenden Waffen, also zum Beispiel Raketen, fällt, setzen die Ukrainer ja viel Drohnen ein. Das geht aber nicht all bei Songs. Beim Laufen, beim Trainieren oder auf dem Weg in die Arbeit, all bei mehrere Leute haben dabei so drahtlose Kopfhörer auf. Bluetooth-Kopfhörer heißen es ja. Im Internet wird allweil wieder gewarnt vor denen Apparate, weil sie angeblich eine gefährliche Strahlung haben. Beim Bundesamt für den Strahlenschutz sagen sie jetzt aber, nein, das ist ein Krampf. Die Kopfhörer haben so eine kleine Leistung, da kann nichts passieren. So, jetzt kennt ihr euch aus. Servus, macht's es gut.
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1: Ein bisschen frech, ein bisschen gefährlich und absolut unvergesslich, dieses Lied. Schon in den 70ern rausgekommen, aber Christina Aguilera hat nochmal 2001 sich dran versucht und den Song so richtig abgehen lassen. Absolut zeitlos und völlig zu Recht unser Bonussong der Stunde. Richtig cooler Song. Christina Aguilera, Lady Marmalade.
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0: Ja, die fordert Aufmerksamkeit. Lady Marmalade noch vor drei. Christina Aguilera macht unsere Stunde komplett. Oh, I wanna dance with somebody. Ganz ruhig geht's gleich weiter um kurz nach drei. Duett der anderen Art. Callum Scott und Whitney Houston. I wanna dance with somebody. Vorher, wie immer, zur halben und vollen Stunde unser News-Update für euch. Exportregion Niederbayern. Wir wären ganz schön arm dran. Genauere Infos gibt's gleich. Jetzt noch das Wetter. Es kann heute immer mal wieder regnen und krachen bei uns. Auch morgen am Nachmittag lassen dann die Schauer aber nach und die Sonne kommt mal wieder durch. Es wird ein gutes Stück kühler morgen am Dienstag. 8 bis 12 Grad nur noch in der Spitze.
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2: Mit Lisa Grubwinkler. Einpacken, verschiffen, abkassieren. Der Export spielt für Niederbayerns Wirtschaft eine wichtige Rolle. Rund 18% der Wertschöpfung und Arbeitsplätze bei uns hängen vom Geschäft im Ausland ab. Das meldet jetzt die IHK und erklärt zusätzlich, ohne Export wäre Niederbayern ein Fünftel ärmer. Vor allem der Kreis Dingolfing-Landau, hier gibt es die höchste Exportrelevanz. Der starke Wirtschaftszweig klingt zwar gut, die IHK warnt aber auch. Regionen, die vom Export abhängig sind, sind auch verwundbar, zum Beispiel durch weltweite Krisen und Konflikte.
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3: Ohne Schutzengel hätte es für eine Radlerin tödlich enden können. Die 76-Jährige ist gestern in Stallwang unterwegs. Sie fährt eine steile Straße bergab, kann nicht bremsen und landet schließlich in einem Bachlauf. Ein Autofahrer sieht das und leistet sofort erste Hilfe. Ein Riesenglücksfall. Im hohen Gras hätte die bewusstlose Frau sonst niemand gefunden, so die Polizei. Die Schwerverletzte kommt mit dem Hubschrauber ins Krankenhaus. Aus Stallwang, Johannes Stettner.
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4: Schon seit vergangener Woche wird an der Krautstraße alles vorbereitet. Grund, die jetzige Brücke wird abgerissen und durch eine neue ersetzt. Wegen der Bauarbeiten ist ab dem 26. Mai eine Vollsperre nötig. Die hat große Auswirkungen auf den Verkehr. Alle Infos dazu können sich Bürger heute Abend in der Stadthalle holen. Ab 19 Uhr gibt hier das staatliche Bauamt Landshut Auskunft zum Bauvorhaben. Aus Dingolfing, Tim Neumann.
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2: Windig ist es schon, aber kommt auch ein Sturm. Der Deutsche Wetterdienst warnt heute Nachmittag vor schweren Gewittern. Die sollen über Niederbayern, die Oberpfalz und Oberbayern hinwegziehen. Laut Experten kann es vereinzelt zu Aquaplaning, Hagelschlag oder auch Überflutungen kommen. Ein Opfer kommt bereits aus Deutschland. Als auf einem Kreuzfahrtschiff das Hunter-Virus ausbricht, steckt sich eine Frau aus Passau an und stirbt an Bord. Vier weitere deutsche Passagiere sind mittlerweile wieder zurück in der Bundesrepublik. Sie kommen aus Berlin, Baden-Württemberg, Bayern und Sachsen. Bisher weist keine der vier Symptome auf. Heute sollen sie in ihre jeweiligen Bundesländer gebracht werden. Immer mehr Menschen wollen ihn bezwingen, den Mount Everest, den höchsten Berg der Welt. Behörden in Nepal melden jetzt, für die Frühjahrssaison sind so viele Genehmigungen für eine Besteigung erteilt worden wie noch nie. Die Rede ist von 492 Zulassungen. Soweit unser News-Update. Mehr gibt's in unserer App und auf unserer Website. Hallo Daniel Falkewitsch, du weißt ganz genau, was auf den Straßen aktuell los ist.
5: Hallo und weiter Vorsicht bitte auf der A3 Richtung Regensburg. Zwischen Rosenhof und Neutraubling ein defekter Laster in der Einfahrt. Und weiter Vorsicht bitte auf der A92 Richtung Deggendorf. Zwischen Wallersdorf Nord und Pörtling West ein Unfall, hier ist der Standstreifen blockiert. Geblitzt wird in Feldkirchen bei der Gäubodenkaserne und in Heidelfing, wenn ihr Richtung Heidenkofen fahrt. Danke, Stefan. Wenn ihr was seht, macht's genauso. Ruft an oder schreibt eine WhatsApp an die 0800 14 15 800. Gute Fahrt.
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0: 3 Uhr ist durch. Schön, dass ihr mit dabei seid. Habt einen kleinen Montagsdurchhänger? Nee, nicht mit uns. Wir sind mit dabei. In der Werkstatt, beim Fräsen, in der Nachmittagsbetreuung oder im Büro. Mit der Musikmix deines Lebens. Tate McRae haben wir gleich für euch. Außerdem aus den 80ern. Cher in der Playlist für den Frühling. Und das ist ein Duo, das bringt so richtig runter. Montagnachmittag mit Kaylin Scott und Whitney Houston. I wanna dance with somebody. Klar.

0: Cher, If I Could Turn Back Time, bei Maximal Radio von 2 bis 3. Wir drehen jetzt ein bisschen die Zeit nach vorne. Samstag ist ja großes Eurovision Song Contest Finale. Dieses Jahr auch mit 9 Regeln. Wir können nur noch 10 statt 20 Stimmen abgeben. In den Halbfinalshows, die sind ja jetzt schon unter der Woche, entscheidet zu 50% eine Jury mit. Und es gibt nur noch offizielle Landesflaggen auf der Bühne. Ja, und außerdem gibt es noch schärfere Maßnahmen gegen Betrug. Sarah Engels ist ja für uns am Start, für Deutschland. Samstag das große Eurovision Song Contest Finale. Wer von euch schaut auch?
1: Dieses Jahr wird dieser Hit 25 Jahre. 25 Jahre. 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

Tate McRae, She's All I Wanna Be. Servus zusammen, am Montagnachmittag. Wochenstart gut überstanden. Ja, wir sind ja bei euch im Lehrerzimmer, im Büro, in der Lagerhalle. Klock, klock, packen wir euch jetzt rein in die Playlist. Adoya.

0: schönen Nachmittag, Niederbayern. Wir haben es 3:30. Das heißt, Zeit für die News. Eine Institution in Landshut ist gerettet. Wir sprechen drüber gleich nach dem Blick aufs Wetter. Schauert und gewittert heute und morgen immer mal wieder bei uns. Ein gutes Stück kühler ist es auch. Aber morgen Nachmittag, also später am Tag, auch wieder die ein oder andere Sonnenchance.
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2: Mit Lisa Grubwinkler. Langes Rätselraten rund um den Schlachthof in Landshut. Wird der Standort geschlossen oder nicht? Jetzt gibt's endlich gute Nachrichten von der Erzeugergemeinschaft Südbayern. Der Schlachthof hat einen neuen Investor. Was das für den Standort in Landshut bedeutet, erklärt Hagen Specht von der EG Südbayern im Interview.
3: Die 130 Mitarbeiter, die dort arbeiten, werden ihren Arbeitsplatz behalten und wahrscheinlich werden wir in Zukunft sogar noch den Schlachthof wieder erweitern und neues Personal einstellen, mehr Tiere veredeln und einfach auf Wachstumskurs gehen.
2: Auch am zweiten niederbayerischen Standort in Vilshofen steigt der neue Investor mit ein. Die Tinte auf dem Vertrag ist schon trocken, nur noch die Prüfung durch das Kartellamt steht an, dann ist alles fix.
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5: Ein Polizeihubschrauber stört am Wochenende den Schlaf vieler Straubinger. In der Nacht auf Sonntag suchen Einsatzkräfte nach einem unbekannten Mann. Der soll eine junge Frau angegangen und sich an ihr vergriffen haben. Passiert ist das Ganze wohl am Sonntag gegen 2:30 Uhr morgens im Allachbachweg. Katrin Hiller vom Polizeipräsidium Niederbayern beschreibt den gesuchten Täter für uns.
6: Er ist ca. 20 bis 25 Jahre alt, 1,70 bis 1,80 Zentimeter groß, hat eine schmale bis normale Statur, hat schwarze, kurze Haare, eher lockig gekraust und trug eine schwarze Jacke und eine dunkle Hose.
5: Jetzt sucht die Kripo den Täter und bittet um Zeugenhinweise. Aus Straubing, Michaela Westermeier.
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7: Schon seit Wochen brutzeln Steaks, Würstel und Gemüse. Am Wochenende ist die Grillsaison für Bayern auch nochmal offiziell eröffnet worden. Vom Bayerischen Bauernverband. In Bad Füssing feiert der den Startschuss des Grillsommers. Mit Bundeslandwirtschaftsminister Alois Rainer. Passend, der ist nämlich gelernter Metzger. Rund 1000 Besucher sind beim Angrillen am Samstag mit dabei gewesen. Aus Bad Füssing, Emma Schmieder.
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2: Unter 2 Euro. Diesen Anblick sind viele Autofahrer an deutschen Tankstellen gar nicht mehr gewohnt. Das erste Mal seit Beginn des Iran-Kriegs fällt der Dieselpreis wieder unter 2 Euro. Das meldet heute der ADAC. Zur Preisentwicklung hat unter anderem auch der Tankrabatt von 17 Cent pro Liter beigetragen. Statt Servus oder Moin sagen immer mehr Deutsche Grüezi. Die Schweiz bleibt der beliebteste Wohnort von Deutschen im europäischen Ausland und liegt somit noch vor Österreich und Spanien. Anfang 2025 haben fast 330.000 Deutsche in der Schweiz gelebt. Wir schauen noch nach Namibia. Hier wird seit Sonntag ein Kleinflugzeug vermisst. Mittlerweile steht fest, die Maschine ist über der Wüste abgestürzt. Alle 4 Menschen an Bord kommen bei dem tragischen Unfall ums Leben, darunter auch 3 deutsche Staatsbürger. Soweit unser News-Update. Mehr in der App und auf der Website. Läuft's gut auf den Straßen in Niederbayern oder brauchen wir irgendwo länger? Hallo Daniel, wie schaut's aus?
8: Hallo und Vorsicht bitte auf der A3 Richtung Passau. Zwischen Wörth an der Donau Ost und Kirchroth liegen mehrere Reifenmäntel auf der Fahrbahn. Blitzer stehen in Feldkirchen bei der Gäubodenkaserne und in Heidelfingen, wenn ihr Richtung Heidenkofen fahrt. Noch was gesehen, dann schreibt eine WhatsApp oder klingelt durch. Die Nummer ist die 0800 14 15 800. Eine gute und sichere Fahrt.
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1: Kurzer musikalischer Trip über den großen Teich in die USA. John Mellencamp, Chuck and Diane im Musikmix deines Lebens. Zurück nach Niederbayern. Die Region wird immer älter. Bis 2038 steigt das Durchschnittsalter auf 47 Jahre an. Es gibt aber einen Ort, der hält sich vergleichsweise jung. Feldkirchen im Kreis Straubing-Bogen. Hier sind die Leute bald im Schnitt 42 Jahre, also deutlich jünger. Feldkirchens Bürgermeister ist Jürgen Weichselgartner. Servus. So eine junge Bevölkerung bedeutet ja auch viele Kinder, ne? Herr Weichselgartner, was ist denn in Sachen Betreuung und Erziehung geplant?
2: Berechtigte Frage. Und natürlich haben wir da schon im Vorfeld vorgesorgt. Also das Kinderhaus haben wir die letzten 10 Jahre immer wieder saniert, erweitert um Kinderkrippe und weitere Gebäudlichkeiten aufgestockt mit natürlich Betreuungspersonal und die Schulbetreuung. Wir bauen ja gerade um unsere Grundschule. Da ist der Neubau schon fertiggestellt worden und jetzt sind wir gerade dran, den Altbau zu sanieren. Ich glaube, bessere Voraussetzungen kann man dann für die Schulkinder gar nicht schaffen.
1: Jetzt mal weg von den Kindern hin zu den Soldaten. In Feldkirchen ist ja auch eine Bundeswehrkaserne. Werden die jungen Rekruten

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1: Ja, die Sarah Connor kann Energie und laut. Aber auch ganz sanft. Kommt ihre Stimme noch besser raus. Vor allem, wenn dann auch noch eine A Cappella Boyband mitmacht. Naturally 7. Beatboxen nämlich dazu. Music is the key. Listen.

0: Kurz vor den News, Zeit für die ganz besonderen Songs. So wie der hier. Music is the Key haben sich Sarah Connor und Naturally 7 Anfang der 2000er zusammengetan. Bisschen länger ist die Nummer von Foreigner her. Aus den 80ern, Say You Will, gleich nach unseren Nachrichten. Lisa Grobwinkler hat unter anderem dieses Thema mit dabei. Großes Problem bei den Milchbauern. Wir sprechen gleich drüber, nach dem Blick aufs Wetter. Es ist ein unbeständiger Wochenstart heute. Immer wieder ziehen Schauer und Gewitter durch. Morgen dann nochmal ähnlich. Später am Tag kommt dann aber auch mal die Sonne wieder durch. Bei 8 bis 12 Grad. Ganz schön frisch und auch windig morgen.
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2: Mit Lisa Grubwinkler. 40 Cent pro Liter. Der Milchpreis ist aktuell so niedrig wie schon lange nicht mehr. Der Grund dafür? Eine Überproduktion. Von der Preisentwicklung betroffen ist auch die Molkerei Frischli in Eckenfelden. Weil sie in der Produktion auf mehrere Standbeine setzt, gibt's aber einen Vorteil. Den erklärt Frank Feuerriegel von Frischli.
3: Führt natürlich dazu, dass man vielleicht nicht in der Spitze mal den höchsten Preis auszahlt, aber dann in so einer Marktdepression zumindest dann auch noch mehrere Standbeine hat, um den Erzeugerpreis auch einem einigermaßen vernünftigen Niveau zu halten, wobei natürlich die Situation für die Landwirte im Moment schon keine einfache ist. Bei Preisen 40 Cent oder drunter, da können dann selten noch die kompletten Erzeugungskosten gedeckt werden.
2: Das bemängelt auch der Bayerische Bauernverband. Laut dem BBV müssen viele Landwirte geplante Investitionen streichen oder verschieben.
1: Der Blick in die Regionen mit unseren Niederbayern-Reportern. 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
4: Autofahrer müssen hier einen Gang zurückschalten. Statt Tempo 50 wird ein Teil der Geiselhöringer Straße zur 30er-Zone. Grund sind Bauarbeiten an der naheliegenden B8. Der Verkehr wird deswegen über Alborg umgeleitet. Das Tempolimit soll die Anwohner hier entlasten. Noch bis kommende Woche Freitag gilt deswegen die 30er-Begrenzung. Aus Straubing, Daria Felsner.
1: Die Wirtschaft in der Region.
5: Es ist noch kein Meister vom Himmel gefallen. Dafür werden hunderte Jungmeister vor kurzem in Straubing ausgezeichnet. 960 Handwerker bekommen ihren Meisterbrief. Mit dabei Bayerns Wirtschaftsminister Hubert Aiwanger. Er lobt die Leistungen der Jungmeister und stellt das Handwerk als wichtigen Innovationsmotor in den Mittelpunkt. Damit das so bleibt, nimmt der Freistaat viel Geld in die Hand. Allein vergangenes Jahr gibt es für die Aus- und Weiterbildung des Handwerks in Niederbayern und der Oberpfalz über 35 Millionen Euro. Aus Straubing, Adrian Heimerl.
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2: Unter 2 Euro. Diesen Anblick sind viele Autofahrer an deutschen Tankstellen gar nicht mehr gewohnt. Das erste Mal seit Beginn des Iran-Kriegs fällt der Dieselpreis wieder unter 2 Euro. Das meldet heute der ADAC. Zur Preisentwicklung hat unter anderem auch der Tankrabatt von 17 Cent pro Liter beigetragen. Statt Servus oder Moin sagen immer mehr Deutsche Grüezi. Die Schweiz bleibt der beliebteste Wohnort von Deutschen im europäischen Ausland und liegt somit noch vor Österreich und Spanien. Anfang 2025 haben fast 330.000 Deutsche in der Schweiz gelebt. Wir schauen noch nach Namibia. Hier wird seit Sonntag ein Kleinflugzeug vermisst. Mittlerweile steht fest, die Maschine ist über der Wüste abgestürzt. Alle 4 Menschen an Bord kommen bei dem tragischen Unfall ums Leben, darunter auch 3 deutsche Staatsbürger. Soweit unser News-Update. Mehr in der App und auf der Website. Jetzt ist der Daniel mit im Studio. Servus, wie schaut's denn auf den Straßen aus?
6: Servus und Vorsicht bitte auf der A3 Richtung Regensburg. Zwischen Metten und Schwarzach liegen Fahrzeugteile auf der linken Spur. Geblitzt wird in Feldkirchen bei der Gäubodenkaserne und in Heidelfing, wenn ihr Richtung Heidenkofen fahrt. Danke, Stefan. Wenn ihr was seht, macht's genauso. Ruft an oder schreibt eine WhatsApp an die 0800 14 15 800. Gute Fahrt.
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0: Es ist kurz nach 4 am Montagnachmittag. Servus zusammen. Die Eisheiligen sind diese Woche. Ja, und zack, wird's wieder frisch bei uns. Morgen gerade mal zweistellig mit Ach und Krach. Nass und gewittrig ist es auch. Da brauchen wir extra viel vom Musikmix deines Lebens. Michael Jackson und Aussies am Start. Und das sind die 80er. Foreigner, Say You Will. Servus.

0: Musik von einer Isländerin, die mittlerweile in Deutschland lebt. Aus dies Touch Me. Wir sind auf der Zielgeraden Richtung Feierabend, Leute. Es ist absehbar. Auch die Kiddies haben es geschafft für heute. Nachmittagsunterricht, die Nachhilfe oder Nachmittagsbetreuung vorbei. John, wäre ja jetzt Zeit für unser Quiz des Tages.
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2: 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Zum Beispiel nach Landshut oder Dingolfing oder Pfarrkirchen. Und je mehr man geradeaus fährt, umso mehr Geld muss man bezahlen. Ich glaube, man müsste den Taxifahrer sagen, dass er rückwärts fahren soll. Dann würde man nämlich Geld rauskriegen.
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0: echt ein cooles Duo am Montagnachmittag. Avicii und Ella Black. SOS. Ja, erste Hilfe am Morgen. Die beiden.
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0: schön langsam Richtung Feierabend in Niederbayern. Es ist 16:30 und damit Zeit für ein News-Update. Lisa Grubwinkler hat unter anderem dieses Thema mit dabei. Freitagabends war Straubing schlaflos. Wie es gelaufen ist, klären wir gleich nach dem Wettercheck. Am Abend und in der Nacht immer wieder Schauer und Gewitter möglich. 7 bis teilweise minus 1 Grad im Bayerischen Wald. Morgen wird es dann auch nicht wirklich viel mehr in der Spitze unterm Tag. Höchstens 12 Grad und es gewittert und regnet auch noch ein bisschen weiter. Später am Tag kann sich dann aber auch die Sonne mal wieder durchsetzen.
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2: Mit Lisa Grubwinkler. Einpacken, verschiffen, abkassieren. Der Export spielt für Niederbayerns Wirtschaft eine wichtige Rolle. Rund 18% der Wertschöpfung und Arbeitsplätze bei uns hängen vom Geschäft im Ausland ab. Das meldet jetzt die IHK und erklärt zusätzlich, ohne Export wäre Niederbayern ein Fünftel ärmer. Vor allem der Kreis Dingolfing-Landau, hier gibt es die höchste Exportrelevanz. Der starke Wirtschaftszweig klingt zwar gut, die IHK warnt aber auch, Regionen, die vom Export abhängig sind, sind auch verwundbar, zum Beispiel durch weltweite Krisen und Konflikte.
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3: Rappellvoll ist es am Samstag auf dem Straubinger Stadtplatz und in den Seitengassen. Beim Schlaflos fahren die Geschäfte und Vereine alles auf. Live-Musik, Gewinnspiele, Buden, Shows und Leckereien. Heidi Lachner, Vorstand der Werbegemeinschaft Innenstadt, sagt im Maximal-Radio-Interview:
4: Ja, also das Wetter ist perfekt. Wir haben wahnsinnige Frequenz am Stadtplatz herin. Ich meine, es ist vielleicht das Wetter zu gut für die Geschäfte, aber das macht nichts. Die kommen nach Straubing, die sehen die Innenstadt, die haben das Ambiente jetzt einfach auch mitgekriegt und die werden dann wiederkommen.
3: Ein voller Erfolg also. Die Stadt hat bei der Gelegenheit auch gleich das Wasserspiel offiziell eingeweiht. Für die Besucher eine willkommene Abkühlung beim Shoppen. Vom Theresienplatz, Emma Schmieder.
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5: Ohne Schutzengel hätte es für eine Radlerin tödlich enden können. Die 76-Jährige ist gestern in Stallwang unterwegs. Sie fährt eine steile Straße bergab, kann nicht bremsen und landet schließlich in einem Bachlauf. Ein Autofahrer sieht das und leistet sofort erste Hilfe. Ein Riesenglücksfall. Im hohen Gras hätte die bewusstlose Frau sonst niemand gefunden, so die Polizei. Die Schwerverletzte kommt mit dem Hubschrauber ins Krankenhaus. Aus Stallwang, Johannes Stettner.
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2: Schon vergangenen Donnerstag klicken in Hamburg die Handschellen. Die Polizei nimmt hier einen 17-jährigen Syrer fest. Er soll einen Terroranschlag geplant haben. Das wird heute bekannt. Ersten Infos zufolge wollte der junge Mann mehrere Menschen töten. Vorlage für seine Pläne waren wohl Anschläge der Terrormiliz Islamischer Staat. Weg vom Gas. Dieses Ziel haben immer mehr Großstädte, wenn es ums Heizen geht. Eine Auswertung der Wärmepläne deutscher Städte zeigt, immer mehr setzen auf Wärmenetze oder Wärmepumpen. Mit Erdgas planen dagegen immer weniger Kommunen. Nicht nur bei uns wird nicht mehr so oft geheiratet, auch in China sinkt die Zahl der Ehen. Im ersten Quartal 2026 um über 6% im Vergleich zum Vorjahreszeitraum. Grund für den Negativtrend, der demografische Wandel. Schon seit Jahren schrumpft die chinesische Bevölkerung. Soweit unser News-Update. Mehr gibt's auf unserer Website und in der App. Servus Daniel, was macht der Feierabendverkehr in Niederbayern?
6: Servus Lisa, der Feierabendverkehr, der läuft, wie er jeden Tag läuft. Hier und da kann es kurz mal stocken, aber wir haben keine größeren Staus und keine Behinderungen. Blitzer stehen in Feldkirchen bei der Gäubodenkaserne und in Heidelfing, wenn ihr Richtung Heidenkofen fahrt. Noch was gesehen, dann schreibt eine WhatsApp oder klingelt durch. Die Nummer ist die 0800 14 15 800. Eine gute und sichere Fahrt.
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0: 5 vorbei. Dua Lipa war das. Illusion bei Maximal Radio von 2 bis 3. 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
0: 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Wir wünschen euch jetzt schon mal ganz viel Spaß beim Achterbahnfahren.
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1: Wie klingt das, wenn wir Insomnia aus den 90ern ins Jahr 2026 packen? Naja, wie unser Bonussong der Stunde. Coole Beats und ein frischer Anstrich. Neu im Musikmix deines Lebens und bei uns im Bonussong Bibi Rexha und Faithless. New Religion.

0: damit ist unser Dance-Montag perfekt und die Stunde komplett. Unsere Zugabe noch vor den News von Bibi Rexha und Faithless. New Religion, ganz neu. Baby, goodbye. Und das ist die neue von Alle Farben. Baby, goodbye. Hören wir gleich nach den News mit der Lisa. Statt goodbye sagen wir Hallo Weltmeisterschaft. Für den Tiger wird der große Traum jetzt wahr. Wir sprechen drüber gleich. Jetzt schauen wir noch kurz aufs Wetter. Es kann heute immer mal wieder regnen und krachen bei uns. Auch morgen am Nachmittag lassen dann die Schauer aber nach und die Sonne kommt mal wieder durch. Es wird ein gutes Stück kühler morgen am Dienstag. 8 bis 12 Grad nur noch in der Spitze.
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2: Mit Lisa Grubwinkler. Langes Rätselraten rund um den Schlachthof in Landshut. Wird der Standort geschlossen oder nicht? Jetzt gibt's endlich gute Nachrichten von der Erzeugergemeinschaft Südbayern. Der Schlachthof hat einen neuen Investor. Was das für den Standort in Landshut bedeutet, erklärt Hagen Specht von der EG Südbayern im Interview.
3: Die 130 Mitarbeiter, die dort arbeiten, werden ihren Arbeitsplatz behalten und wahrscheinlich werden wir in Zukunft sogar noch den Schlachthof wieder erweitern und neues Personal einstellen, mehr Tiere veredeln und einfach auf Wachstumskurs gehen.
2: Auch am zweiten niederbayerischen Standort in Vilshofen steigt der neue Investor mit ein. Die Tinte auf dem Vertrag ist schon trocken, nur noch die Prüfung durch das Kartellamt steht an, dann ist alles fix.
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5: Dieser Fahranfänger braucht sich über teure Spritpreise vorerst keine Gedanken machen. Der 18-Jährige ist neulich auf der B11 unterwegs. Kurz vor Grafling überholt er mit 130 Sachen in der 70er-Zone ein Auto. Sein Pech? Darin sitzt eine Zivilstreife der Polizei. Nach der Tempoaufhebung beschleunigt der Raser bis auf 200 km/h und überholt weiter sehr waghalsig. Die Polizeistreife kann den Autofahrer stoppen, sein Führerschein und Auto werden sichergestellt. Außerdem erwarten ihn mehrere Anzeigen. Aus Grafling, Michael Wimmer.
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6: Für ihn wird ein absoluter Traum wahr. Tigerspieler Stefan Leubel schafft es in den Kader der Eishockey-Nationalmannschaft. Der gebürtige Straubinger darf in der Schweiz um den Weltmeistertitel kämpfen. Am Freitag startet die WM für die deutsche Nationalmannschaft mit einem Spiel gegen Finnland. Rund um Leubel gibt's für alle Tigers-Fans noch eine gute Nachricht. Der 29-Jährige verlängert seinen Vertrag bei den Tigers und bleibt auch in der Saison 2026-27 in Straubing. Aus dem Eisstadion am Pulverturm, Leonie Hagen.
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2: Schon vergangenen Donnerstag klicken in Hamburg die Handschellen. Die Polizei nimmt hier einen 17-jährigen Syrer fest. Er soll einen Terroranschlag geplant haben. Das wird heute bekannt. Ersten Infos zufolge wollte der junge Mann mehrere Menschen töten. Vorlage für seine Pläne waren wohl Anschläge der Terrormiliz Islamischer Staat. Weg vom Gas. Dieses Ziel haben immer mehr Großstädte, wenn es ums Heizen geht. Eine Auswertung der Wärmepläne deutscher Städte zeigt, immer mehr setzen auf Wärmenetze oder Wärmepumpen. Mit Erdgas planen dagegen immer weniger Kommunen. Nicht nur bei uns wird nicht mehr so oft geheiratet, auch in China sinkt die Zahl der Ehen. Im ersten Quartal 2026 um über 6% im Vergleich zum Vorjahreszeitraum. Grund für den Negativtrend, der demografische Wandel. Schon seit Jahren schrumpft die chinesische Bevölkerung. Soweit unser News-Update. Mehr gibt's auf unserer Website und in der App. Niederbayern fährt in Richtung Feierabend. Hey Daniel, dauert's irgendwo länger?
7: Hey Lisa, an den üblichen Stellen kann es kurz mal stocken, aber wir haben keine größeren Staus und keine Behinderungen. Geblitzt wird in Feldkirchen bei der Gäubodenkaserne und in Heidelfing, wenn ihr Richtung Heidenkofen fahrt. Danke Stefan. Wenn ihr was seht, macht's genauso. Ruft an oder schreibt eine WhatsApp an die 0800 14 15 800. Gute Fahrt.
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0: 4-Tage-Woche diese Woche. Und jetzt bei vielen sogar nur noch 3 Tage. Erster Arbeitstag. Haken dahinter. Feiertag ist ja am Donnerstag. Das heißt also Vatertag. Dürfen wir natürlich auch nicht vergessen. Der Mai, der ist einfach schön. Und wir haben natürlich noch die Feierabend-Playlist mit dabei. Kommt noch on top mit Meghan Trainor. Außerdem geht's in die frühen 2000er zu den Sugar Babes. Ach, das waren noch Zeiten. About You Now haben wir gleich für euch. Das ist jetzt erstmal die neue von Alle Farben. Baby, goodbye.

0: Baguette, Croissant und Ella Ella. Ja, mit dem Musikmix deines Lebens lässt sich auch der französische Wortschatz auffrischen. Zurück nach Niederbayern. In 88 Tagen ist in Straubing wieder Gäuboden-Volksfest. Der Volksfest-Krug steht auch schon, liebe Festwirte. Was sagt ihr zum Krug?
1: Der ist sehr schön geworden, finde ich. Sehen wir wirklich, mit dem Ochsenspann drauf, ist typisch für einen Auszug, für Straubing.
2: Ja, super, ganz schön.
3: Passt, traditionell.
4: Ein sehr schönes Motiv, was eigentlich das widerspiegelt, was man in Straubing im Volksfest erleben kann. Gell? Ist alles so oben. Sehr schöner Krug.
5: Das gefällt mir ganz gut. Und ich glaube, dass das auch bei den Leuten hochkommt.
6: Hat einen guten Bezug zum Volksfest und auf die fünfte Jahreszeit und stimmt uns gut ein.
0: Das Motiv ist ja von einer jungen Künstlerin. Sie hat die Jury beim Ideenwettbewerb überzeugt. Martin Lechner, der Festwirtsprecher. Servus. Ihr habt jetzt schon zum zweiten Mal das Motiv mit einem Wettbewerb gefunden. Heißt das, es geht auch nächstes Jahr so weiter?
5: Das läuft besser, was der öffentliche Fertig ist, was Leute mitmachen. Und wir haben auch die Idee, dass wir zuerst Volksfest gemacht haben. Jetzt kommt der Auszug. Wir haben auch schon eine Idee für nächstes Jahr. Die erste Masse war eine Idee für nächstes Jahr. Verstehst du das? Dass man da durchgeht, die 11 Tage bis zum Feuerwerk. Aber das wird noch ein wenig dauern. Da fällt uns schon was ein bis dahin.
0: Ganz bestimmt. Den Gäuboden-Volksfest-Krug 2026 gibt es in der Auflage von 1200 Stück. Den bekommen wir ab morgen bei den Festwirten, den Brauereien und im Amt für Tourismus.

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1: Girl Power um kurz vor 5:30 von den Sugar Babes. About you now. Schön, dass ihr mit am Start seid. Beim Parkplatz suchen, vielleicht neben dem Supermarkt. Kids abholen vom Nachmittagsunterricht oder noch fleißig im Homeoffice bei der Arbeit. Wir sind mit dabei und haben die Musik für den Montagabend für euch. Ganz entspannt mit Olivia Dean. Man I Need. Hören wir noch vor den News um 5:30.
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1: Für die ersten schon Feierabend. Die anderen haken noch fleißig To-Dos ab auf der Liste. Es ist 5:30. Servus zusammen. Wir gehen direkt in die Nachrichten. Da gibt es ein Rekordtief bei der Milch. Wir sprechen drüber gleich nach dem Blick aufs Wetter. Es schauert und gewittert heute und morgen immer mal wieder bei uns. Ein gutes Stück kühler ist es auch. Aber morgen Nachmittag, also später am Tag, auch wieder die ein oder andere Sonnenchance.
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3: Mit Lisa Grubwinkler. 40 Cent pro Liter. Der Milchpreis ist aktuell so niedrig wie schon lange nicht mehr. Der Grund dafür? Eine Überproduktion. Von der Preisentwicklung betroffen ist auch die Molkerei Frischli in Eckenfelden. Weil sie in der Produktion auf mehrere Standbeine setzt, gibt's aber einen Vorteil. Den erklärt Frank Feuerriegel von Frischli.
4: Führt natürlich dazu, dass man vielleicht nicht in der Spitze mal den höchsten Preis auszahlt, aber dann in so einer Marktdepression zumindest dann auch noch mehrere Standbeine hat, um den Erzeugerpreis auch einem einigermaßen vernünftigen Niveau zu halten, wobei natürlich die Situation für die Landwirte im Moment schon keine einfache ist. Bei Preisen 40 Cent oder drunter, da können dann selten noch die kompletten Erzeugungskosten gedeckt werden.
3: Das bemängelt auch der Bayerische Bauernverband. Laut dem BBV müssen viele Landwirte geplante Investitionen streichen oder verschieben.
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5: Ein Polizeihubschrauber stört am Wochenende den Schlaf vieler Straubinger. In der Nacht auf Sonntag suchen Einsatzkräfte nach einem unbekannten Mann. Der soll eine junge Frau angegangen und sich an ihr vergriffen haben. Passiert ist das Ganze wohl am Sonntag gegen 2:30 Uhr morgens im Allachbachweg. Katrin Hiller vom Polizeipräsidium Niederbayern beschreibt den gesuchten Täter für uns.
6: Er ist ca. 20 bis 25 Jahre alt, 1,70 bis 1,80 Zentimeter groß, hat eine schmale bis normale Statur, hat schwarze, kurze Haare, eher lockig gekraust und trug eine schwarze Jacke und eine dunkle Hose.
5: Jetzt sucht die Kripo den Täter und bittet um Zeugenhinweise. Aus Straubing, Michaela Westermeier.
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7: Schon seit Wochen brutzeln Steaks, Würstel und Gemüse. Am Wochenende ist die Grillsaison für Bayern auch nochmal offiziell eröffnet worden. Vom Bayerischen Bauernverband. In Bad Füssing feiert der den Startschuss des Grillsommers. Mit Bundeslandwirtschaftsminister Alois Rainer. Passend, der ist nämlich gelernter Metzger. Rund 1000 Besucher sind beim Angrillen am Samstag mit dabei gewesen. Aus Bad Füssing, Emma Schmieder.
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3: Horrorfund in Ingolstadt. Passanten entdecken hier am Bahnhofsvorplatz einen leblosen 47-Jährigen. Der Notarzt kann nur noch den Tod des Mannes feststellen. Hinweise auf ein Verbrechen gibt es keine. Eine Obduktion soll mehr Infos bringen. Ist es auf dem Land unglaublich schön oder einfach nur günstig? Eine aktuelle Studie zeigt, die sogenannte Landlust ist oft nur ein Mythos. Aktuell ziehen vor allem junge Familien aufs Land, nicht aber, weil sie aus der Stadt selber flüchten, sondern eher vor den hohen Wohnkosten dort. Der nächste positive Test. Eine Frau aus Frankreich hat sich auf dem Kreuzfahrtschiff Hondius mit dem Hunter-Virus angesteckt. Der Zustand der Frau habe sich über Nacht weiter verschlechtert, melden französische Behörden. Vier weitere Passagiere aus Frankreich sind bisher nur negativ auf die Krankheit getestet worden. Sie werden trotzdem bis auf Weiteres isoliert. Soweit unser News-Update. Mehr gibt's in der App und auf der Website. Wir schauen noch auf die Straßen. Servus Daniel, der übliche Feierabendverkehr heute.
8: Servus Isa, hier und da kann es kurz mal stocken, aber bitte auch Vorsicht auf der A3 Richtung Passau. Zwischen Rosenhof und Wörth an der Donauwiesent ein defektes Auto auf dem Standstreifen. Blitzer stehen in Feldkirchen bei der Gäubodenkaserne und in Heidelfingen, wenn ihr Richtung Heidenkofen fahrt. Noch was gesehen, dann schreibt eine WhatsApp oder klingelt durch. Die Nummer ist die 0800 14 15 800. Eine gute und sichere Fahrt.
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0: Die Nummer ist einfach Kult. 80er von Freddie Mercury. I was born to love you in der Playlist für den Frühling. Ja, und 21 Tage noch, dann ist Sommer, Leute. 1. Juni, meteorologischer Sommeranfang. Wir können es gar nicht mehr erwarten, oder? Oh, der Andi, der freut sich jetzt aber erstmal auf Montag Feierabend. Vorher hat er aber noch ein niederbayerisches News-Update für uns.
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2: Ich bin der Nickel Andi. Grüß euch. Das Landshuterhaus im Bayerischen Wald kann wohl Pfingsten wieder aufmachen, wenn alles so läuft, wie sie sich's vorstellen. Es hat sich ja kein Pächter gefunden für die Bergwirtschaft. Dann haben sie beim Bayerischen Waldverein gesagt, dann machen wir's halt selber. Eine eigene Betriebsleiterin haben sie eingestellt. Das Landshuterhaus ist ja erst für 2,2 Millionen hergerichtet worden. In Niederbayern sind letztes Jahr bald 5.000 Leute neu einbürgert worden. Das sind ungefähr so viel wie 2024, aber viel mehr wie 2023. 70% von den einbürgerten Leute sind aus Europa, sagt das Statistische Landesamt. Wegen dem Krieg im Iran wird es Gas teurer, aber nicht so schlimm, wie es damals mit der Ukraine gewesen ist, sagt der Müller, der Chef von der Bundesnetzagentur. Die Versorger werden an der Börse mehr zahlen müssen, meint er. Privathaushalte haben aber oft eine Preisgarantie für ein Jahr oder sogar länger. Und der Strom wird gerade eher sogar billiger, weil im Sommer mehr mit dem Solarstrom geht. So, jetzt kennt's euch aus. Servus, macht's es gut.
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1: Pure Soul-Geschichte von Marvin Gaye in die 90er R&B-Welt gebracht. So klingt unser Bonussong vor 6. Das sind die Sultans. Einfach 90er-Feeling pur. Das Thema kennen wir alle. Herzschmerz und einfach kein Vertrauen mehr. Verpackt in ein wunderschönes Stückchen Musik. I heard it through the grapevine.

0: 90er Zugabe vor den Nachrichten. Die Sultans. I heard it through the grapevine. Ja? Wir haben durch den Buschfunk erfahren, jetzt ist Lisa Kopfwinkler dran. Und danach Sophie and the Giants. Es wird wild um kurz nach 18 Uhr. Jetzt aber erstmal der Nachrichtenüberblick mit der Lisa. Und unter anderem diesem Thema: Niederbayerns Wirtschaft hängt am Export. Welcher Landkreis ohne den ganz schön aufgeschmissen wäre? Gleich nach dem Blick aufs Wetter. Es geht runter mit den Temperaturen auf 7 bis minus 1 Grad heute Nacht. Schauer und Gewitter können auch noch durchziehen. Auch morgen dann nochmal. Die lassen dann aber im Lauf des Tages immer mehr nach. Windig und frisch wird's aber. Höchstens 12 Grad morgen.
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5: Mit Lisa Grubwinkler. Einpacken, verschiffen, abkassieren. Der Export spielt für Niederbayerns Wirtschaft eine wichtige Rolle. Rund 18% der Wertschöpfung und Arbeitsplätze bei uns hängen vom Geschäft im Ausland ab. Das meldet jetzt die IHK und erklärt zusätzlich, ohne Export wäre Niederbayern ein Fünftel ärmer. Vor allem der Kreis Dingolfing-Landau, hier gibt es die höchste Exportrelevanz. Der starke Wirtschaftszweig klingt zwar gut, die IHK warnt aber auch, Regionen, die vom Export abhängig sind, sind auch verwundbar, zum Beispiel durch weltweite Krisen und Konflikte.
4: Der Blick in die Regionen mit unseren Niederbayern-Reportern. Landkreis Straubing-Bogen aktuell.
6: Ohne Schutzengel hätte es für eine Radlerin tödlich enden können. Die 76-Jährige ist gestern in Stallwang unterwegs. Sie fährt eine steile Straße bergab, kann nicht bremsen und landet schließlich in einem Bachlauf. Ein Autofahrer sieht das und leistet sofort erste Hilfe. Ein Riesenglücksfall. Im hohen Gras hätte die bewusstlose Frau sonst niemand gefunden, so die Polizei. Die Schwerverletzte kommt mit dem Hubschrauber ins Krankenhaus. Aus Stallwang, Johannes Stettner.
4: 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Aktuell.
7: Schon seit vergangener Woche wird an der Krautstraße alles vorbereitet. Grund: Die jetzige Brücke wird abgerissen und durch eine neue ersetzt. Wegen der Bauarbeiten ist ab dem 26. Mai eine Vollsperre nötig. Die hat große Auswirkungen auf den Verkehr. Alle Infos dazu können sich Bürger heute Abend in der Stadthalle holen. Ab 19 Uhr gibt hier das staatliche Bauamt Landshut Auskunft zum Bauvorhaben. Aus Dingolfing, Tim Neumann.
4: Und jetzt maximal informiert über Deutschland und die Welt.
5: Horrorfund in Ingolstadt. Passanten entdecken hier am Bahnhofsvorplatz einen leblosen 47-Jährigen. Der Notarzt kann nur noch den Tod des Mannes feststellen. Hinweise auf ein Verbrechen gibt es keine. Eine Obduktion soll mehr Infos bringen. Ist es auf dem Land unglaublich schön oder einfach nur günstig? Eine aktuelle Studie zeigt, die sogenannte Landlust ist oft nur ein Mythos. Aktuell ziehen vor allem junge Familien aufs Land, nicht aber, weil sie aus der Stadt selber flüchten, sondern eher vor den hohen Wohnkosten dort. Der nächste positive Test. Eine Frau aus Frankreich hat sich auf dem Kreuzfahrtschiff Hondius mit dem Hantavirus angesteckt. Der Zustand der Frau habe sich über Nacht weiter verschlechtert, melden französische Behörden. Vier weitere Passagiere aus Frankreich sind bisher nur negativ auf die Krankheit getestet worden. Sie werden trotzdem bis auf Weiteres isoliert. Soweit unser News-Update. Mehr gibt's in der App und auf der Website. Was macht der Feierabendverkehr in Niederbayern? Hallo Daniel, wie schaut's aus?
8: Hallo Lisa, der Feierabendverkehr, der fließt. Hier und da ist es ein bisschen enger, aber wir haben keine größeren Staus und keine Behinderungen. Keine Blitzer. Wenn ihr was seht, schickt einfach eine WhatsApp rein. Die Nummer ist die 0800 14 15 800. Gute Fahrt.
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0: Haken dran an den ersten Arbeitstag der Woche. Herzlich willkommen im Feierabend. Niederbayern macht sich auf dem Heimweg. Und wir helfen ein bisschen beim Runterfahren mit Passenger.
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0: Let her go. Gleich im Text-Track bei unserer Hitdolmetscherin. Und es geht ab in die 90s mit Eagle Eye Cherry. Einen schönen Montagabend euch.

0: Eagle Eye Cherry, Save Tonight. So klingt da der erste Feierabend der Woche hinter Bayern. Für Karin Obermeier ist auch gleich frei angesagt. Für die geht's auch gleich nach Hause. Vorher schlägt sie uns aber noch ihr niederbayerisches Wörterbuch auf. Nimmt heute einen ganz besonders ruhigen Song unter die Lupe.
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3: Mei, ich glaub, das kennt ja jeder. Dass man dann erst weiß, was man gehabt hat, wenn man es nimmer hat. Absolutes Lieblingsthema bei so manchen Schnulzensängern. Zum Beispiel auch für einen Passenger. Er singt, du vermisst Sonne nur, wenn's anfängt zum Schneim. Weißt nur, dass du sie magst, wenn's das gehen lässt. Weißt erst dann, dass du eigentlich glücklich warst, wenn's dich niedergeschlagen fühlst. Während du an Boden vom Glasel anstarrst, hoffst, dass dein nächster Traum endlich mal andauert. Oh mei, immer dieser Liebeskummer, der Arme. Wobei, wenn ich an Boden vom Glasel sieg, bin ich auch traurig. Da hilft dir nur dieser eine Satz. Wirt, nur ein Bier bitte. Der Passenger hat Liebeskummer und den muss er jetzt unbedingt musikalisch rauslassen. Vielleicht geht's ihm dann ja besser. Hier kommt er mit Let Her Go.

0: Little Bit of Love. Mit Tom Grennan schicken wir euch rein in die freie Zeit am Montag. Stress weg, Entspannung und gute Laune her.
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0: wunderschönen Abend euch. Wir haben es 6:30. Damit wieder Zeit für die News. Da haben wir unter anderem dieses Thema: Polizeieinsatz am Wochenende in Straubing. Was da passiert ist, gleich nach dem Wettercheck. Am Abend und in der Nacht immer wieder Schauer und Gewitter möglich. 7 bis teilweise minus 1 Grad im Bayerischen Wald. Morgen wird es dann auch nicht wirklich viel mehr in der Spitze unterm Tag. Höchstens 12 Grad und es gewittert und regnet auch noch ein bisschen weiter. Später am Tag kann sich dann aber auch die Sonne mal wieder durchsetzen.
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2: Mit Lisa Grubwinkler. Langes Rätselraten rund um den Schlachthof in Landshut. Wird der Standort geschlossen oder nicht? Jetzt gibt's endlich gute Nachrichten von der Erzeugergemeinschaft Südbayern. Der Schlachthof hat einen neuen Investor. Was das für den Standort in Landshut bedeutet, erklärt Hagen Specht von der EG Südbayern im Interview.
3: Die 130 Mitarbeiter, die dort arbeiten, werden ihren Arbeitsplatz behalten und wahrscheinlich werden wir in Zukunft sogar noch den Schlachthof wieder erweitern und neues Personal einstellen, mehr Tiere veredeln und einfach auf Wachstumskurs gehen.
2: Auch am zweiten niederbayerischen Standort in Vilshofen steigt der neue Investor mit ein. Die Tinte auf dem Vertrag ist schon trocken, nur noch die Prüfung durch das Kartellamt steht an, dann ist alles fix.
1: Der Blick in die Regionen mit unseren Niederbayern-Reportern. Stadt Straubing, aktuell.
4: Ein Polizeihubschrauber stört am Wochenende den Schlaf vieler Straubinger. In der Nacht auf Sonntag suchen Einsatzkräfte nach einem unbekannten Mann. Der soll eine junge Frau angegangen und sich an ihr vergriffen haben. Passiert ist das Ganze wohl am Sonntag gegen 3:30 Uhr morgens im Allachbachweg. Katrin Hiller vom Polizeipräsidium Niederbayern beschreibt den gesuchten Täter für uns.
5: Er ist ca. 20 bis 25 Jahre alt, 1,70 bis 1,80 Zentimeter groß, hat eine schmale bis normale Statur, hat schwarze, kurze Haare, eher lockig gekraust und trug eine schwarze Jacke und eine dunkle Hose.
4: Jetzt sucht die Kripo den Täter und bittet um Zeugenhinweise. Aus Straubing, Michaela Westermeier.
1: Landkreis Deggendorf, aktuell.
6: Dieser Fahranfänger braucht sich über teure Spritpreise vorerst keine Gedanken machen. Der 18-Jährige ist neulich auf der B11 unterwegs. Kurz vor Grafling überholt er mit 130 Sachen in der 70er-Zone ein Auto. Sein Pech? Darin sitzt eine Zivilstreife der Polizei. Nach der Tempoaufhebung beschleunigt der Raser bis auf 200 km/h und überholt weiter sehr waghalsig. Die Polizeistreife kann den Autofahrer stoppen, sein Führerschein und Auto werden sichergestellt. Außerdem erwarten ihn mehrere Anzeigen. Aus Grafling, Michael Wimmer.
1: Und jetzt maximal informiert über Deutschland und die Welt.
2: Schon vergangenen Donnerstag klicken in Hamburg die Handschellen. Die Polizei nimmt hier einen 17-jährigen Syrer fest. Er soll einen Terroranschlag geplant haben. Das wird heute bekannt. Ersten Infos zufolge wollte der junge Mann mehrere Menschen töten. Vorlagen für seine Pläne waren wohl Anschläge der Terrormiliz Islamischer Staat. Unter 2 Euro. Diesen Anblick sind viele Autofahrer an deutschen Tankstellen gar nicht mehr gewohnt. Das erste Mal seit Beginn des Iran-Kriegs fällt der Dieselpreis wieder unter 2 Euro. Das meldet heute der ADAC. Zur Preisentwicklung hat unter anderem auch der Tankrabatt von 17 Cent pro Liter beigetragen. Immer mehr Menschen wollen ihn bezwingen, den Mount Everest, den höchsten Berg der Welt. Behörden in Nepal melden jetzt, für die Frühjahrssaison sind so viele Genehmigungen für eine Besteigung erteilt worden wie noch nie. Die Rede ist von 492 Zulassungen. Soweit unser News-Update. Mehr gibt's in unserer App und auf unserer Website. Servus Daniel, was macht der Feierabendverkehr in Niederbayern?
7: Servus Lisa, der Feierabendverkehr, der läuft, wie er jeden Tag läuft. Hier und da kann es kurz mal stocken, aber wir haben keine größeren Staus und keine Behinderungen. Wenn ihr Blitzer seht, zückt das Handy und schreibt eine WhatsApp an die 0800 14 15 800. Gute Fahrt!
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0: One Republic in der Playlist zu den Frühling. Love Runs Out. Ja, wir lieben Dialekt. Und dass jeder von uns da auch fit ist im Niederbayerisch, lernen wir alle zusammen jeden Tag was dazu.
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2: Der Blecker. Na, das heißt jetzt nicht im Slang. Schau, der Schwarze, der Afroamerikaner, der Blecker. Na, der Blecker ist jemand verspotten, mit Witz ein Watschen verteilen, verbal einmal lustig gescheit drüber fahren. Ein guter Blecker tut ein bisschen weh, aber alle anderen lachen. Wenn man also aus deiner Schwäche praktisch eine Wirtshausnummer macht, dann ist das ein gescheitster Blecker. Einmal im Jahr werden ja unsere Politiker gebleckt. Wundert mich eh, warum bloß einmal im Jahr? Die versprechen so viel, versprechen sich so viel. Verstehst? Bekannt hat's jeden Tag der Blecker.
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1: Abendessenszeit in Niederbayern. Riecht's schon Zeit. In Niederbayerns Küchen und Wohnzimmer riecht's schon herrlich. Wenn die Kellys alle zusammen Abendessen, boah, da braucht's einen großen Tisch. Viele, viele Töpfe und einen großen Haufen Lebensmittel. 12 Kinder am Tisch. Das ist schon der Wahnsinn. Und mittlerweile haben sie ja sogar alle noch selber Kinder. Jetzt singen sie uns ein Ständchen am Abendessenstisch. Die Kelly Family. Break free.

0: Immer ein Song mehr die Stunde. Nur bei uns, die Kellys waren das. Haben ihre Zeit wirklich geprägt mit einem etwas ungewöhnlichen Klamottenstil, aber auch einfach einem unverwechselbaren Sound. Der Erfolg gibt ihnen recht. Aus dem Jahr 1992. Break Free. So before she say, say. Mit Johnny Wilson geht's gleich weiter hier bei uns. 80er Sound bei Tim Neumann nach 7. Vorher gibt's wie gewohnt unser News-Update und wir werfen noch einen kurzen Blick aufs Wetter. Es geht runter mit den Temperaturen auf 7 bis minus 1 Grad heute Nacht. Schauer und Gewitter können auch noch durchziehen, auch morgen dann nochmal. Die lassen dann aber im Laufe des Tages immer mehr nach. Windig und frisch wird's aber, höchstens 12 Grad morgen.
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2: Ich bin Joshua Heise. Altkanzler Schröder als Vermittler im Ukraine-Krieg. Die EU-Außenminister sind da skeptisch. Kreml-Chef Putin hatte Schröder für den Posten vorgeschlagen. Die EU-Außenbeauftragte Kallas entgegnete, Schröder sei ein Lobbyist russischer Staatskonzerne gewesen. Es sei also klar, warum Putin ihn vorschlage. Auch die Ukraine lehnt den Vorschlag ab. Die viel zitierte Sehnsucht der Deutschen nach dem Landleben ist einer Studie zufolge größtenteils ein Mythos. Das Bundesinstitut für Bau-, Stadt- und Raumforschung hat rund 1000 Menschen befragt. Demnach ziehen vor allem Familien aufs Land, aber nicht, weil sie unbedingt aufs Land wollen, sondern unter anderem, weil das Wohnen in der Stadt zu teuer ist. Phishing, Betrug, fremde Zugriffe. Jeder 9. Internetnutzer in Deutschland wurde im vergangenen Jahr Opfer von Cyberkriminalität. Diana Kramer mit weiteren Einzelheiten.
3: Besonders häufig schlagen die beim Online-Shopping zu. Hier liegt der Anteil bei rund einem Fünftel. Dahinter kommen Hackerangriffe auf Online-Accounts, Betrug beim Online-Banking und Phishing-Attacken. Fast 9 von 10 Menschen, die Opfer von Cyberkriminellen geworden sind, ist dadurch ein Schaden entstanden, oft finanzieller Art. Trotzdem schützen sich laut Studie hierzulande nach wie vor nur wenige Nutzer aktiv vor Cyberattacken.
2: Nach dem Hunter-Virus-Ausbruch auf einem Kreuzfahrtschiff ist eine Kontaktperson zurück nach Bayern gebracht worden. Die Person sei am Nachmittag in der Klinik München-Schwabing angekommen und bleibe dort vorerst in einem isolierten Zimmer in Quarantäne, teilten die Behörden mit. Sie habe derzeit keine Symptome. 3 weitere Deutsche waren nach der Evakuierung des Schiffes auf Teneriffa ausgeflogen worden. Die amerikanische Profi-Football-Liga NFL kommt auch dieses Jahr wieder nach München. Und jetzt steht auch fest, wann. Am 15. November spielt das Team der Detroit Lions in der Arena in Fröttmanning. Beginn der Partie soll um 15.30 Uhr sein. Gegen wen es für die Lions im Germany-Game geht, wird dann diesen Mittwoch bekannt gegeben. Da werden alle internationalen NFL-Spiele der Saison 2026 verkündet.
4: Wir schauen noch kurz auf die Straßen. Der übliche Feierabendverkehr in Niederbayern. In den größeren Städten kann es kurz mal stocken. Insgesamt kommt ihr gut durch. Keine Blitzer. Wenn ihr was seht, schickt einfach eine WhatsApp rein. Die Nummer ist die 0800 14 15 800. Gute Fahrt.
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5: Traum aller Kids. 24 Stunden lang ununterbrochen Achterbahn fahren. In Niederbayern passiert genau das. Gleich mehr nach dem Musikmix deines Lebens. Vollgas mit Katy Perry. Hot and Cold. Und Sabrina Carpenter ist dabei mit Taste. Den Start macht Danny Wilson.

0: Servus bei Maximal Radio mit Sabrina Carpenter. Tastes. Der Traum eines jeden Kindes und ein paar von uns Erwachsenen würden sicher auch mitmachen. Achterbahn fahren bis zum Abwinken. Morgen wird dieser Traum in St. Engelmar wahr. Bei der Sommerrodelbahn steht seit 10 Jahren der Vogelwoide Sepp. Der ist 755 Meter lang und damit die längste Achterbahn Bayerns. Zum Jubiläum gibt's einen 24-Stunden-Achterbahn-Marathon. Servus Maximilian Bindel.
1: Servus miteinander.
0: Du betreibst mit deiner Familie die Sommerrodelbahn St. Engelmar. Wie seid ihr auf diese Vogelwoide-Idee gekommen?
1: Ja, wir haben im Winter ein bisschen überlegt, weil eben das Jubiläum angestanden ist und wollten wir was machen. Und dann ist aus einer Spinnerei raus eigentlich die Idee entstanden, dass wir mal 24 Stunden Achterbahn fahren sollten. Dann haben wir uns ein paar Bekannte und Partnerbetriebe gesucht, die damals beim Bau schon mit involviert waren. Und die waren eigentlich von vornherein gleich hochauf begeistert. Und dann ist das Ganze, hat Form angenommen und jetzt darf man es dann durchziehen.
0: Und wie viele Runden kommen dann in 24 Stunden zusammen?
1: Also wir haben so mal ausgerechnet, wir könnten theoretisch 540 Fahrten schaffen. Und mit einer Streckenlänge von 755 Meter, was unsere Achterbahn hat, kommen wir auf ca. 407 Kilometer, wo es wir an den 24 Stunden schaffen könnten.
0: Pro gefahrenen Kilometer gibt es eine Spende. Damit soll unter anderem ein inklusives Projekt im Landkreis Regen unterstützt werden. Die wilde Fahrt startet morgen um 12 Uhr.
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0: Wunderschönen Feierabend euch mit Ed Sheeran, Shivers. Ach, was eine Riesen-Gaudi am Freitag. Grillduell beim Landshuter Obi. Manuel und Big Bubba Barbecue haben unseren Muntermacher Jörg gegrillt. Fotos gibt's auf maximalradio.de. Aber Obacht beim Anschauen. Könnte Appetit machen.
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0: Halb acht, Zeit fürs News-Update mit Lisa Grubwinkler. Auch dieses Thema ist dabei. Fleisch aus der Region ist gesichert. Gleich mehr. Vorher das Wetter. Regen und viele Wolken bei uns. Bis auf 4 Grad geht das Thermometer runter. Morgen warme Klamotten und euren Regenschirm nicht vergessen. Höchstens 9 Grad, nass und windig. Am Mittwoch bisschen besser, wieder mehr Sonne.
1: Es ist 7:30. 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
2: Mit Lisa Grubwinkler.
1: Das hat Niederbayern heute bewegt.
2: Langes Rätselraten rund um den Schlachthof in Landshut. Wird der Standort geschlossen oder nicht? Jetzt gibt's endlich gute Nachrichten von der Erzeugergemeinschaft Südbayern. Der Schlachthof hat einen neuen Investor. Was das für den Standort in Landshut bedeutet, erklärt Hagen Specht von der EG Südbayern im Interview.
3: Die 130 Mitarbeiter, die dort arbeiten, werden ihren Arbeitsplatz behalten und wahrscheinlich werden wir in Zukunft sogar noch den Schlachthof wieder erweitern und neues Personal einstellen, mehr Tiere veredeln und einfach auf Wachstumskurs gehen.
2: Auch am zweiten niederbayerischen Standort in Vilshofen steigt der neue Investor mit ein. Die Tinte auf dem Vertrag ist schon trocken, nur noch die Prüfung durch das Kartellamt steht an, dann ist alles fix.
1: Der Blick in die Regionen mit unseren Niederbayern-Reportern. Stadt Straubing, aktuell.
4: Autofahrer müssen hier einen Gang zurückschalten. Statt Tempo 50 wird ein Teil der Geiselhöringer Straße zur 30er-Zone. Grund sind Bauarbeiten an der naheliegenden B8. Der Verkehr wird deswegen über Aalborg umgeleitet. Das Tempolimit soll die Anwohner hier entlasten. Noch bis kommende Woche Freitag gilt deswegen die 30er-Begrenzung. Aus Straubing, Daria Felsner.
1: Landkreis Straubing-Bogen, aktuell.
5: Ohne Schutzengel hätte es für eine Radlerin tödlich enden können. Die 76-Jährige ist gestern in Stallwang unterwegs. Sie fährt eine steile Straße bergab, kann nicht bremsen und landet schließlich in einem Bachlauf. Ein Autofahrer sieht das und leistet sofort erste Hilfe. Ein Riesenglücksfall. Im hohen Gras hätte die bewusstlose Frau sonst niemand gefunden, so die Polizei. Die Schwerverletzte kommt mit dem Hubschrauber ins Krankenhaus. Aus Stallwang, Johannes Stettner.
1: Landkreis Dingolfing-Landau, aktuell.
6: Tierisch war's los im Landkreis. Vor ein paar Tagen streift ja hier Elch Emil durch die Natur. Jetzt bekommt er Gesellschaft von 6 Lamas. Die packt am Wochenende das Freiheitsgefühl. Also büchsen sie aus ihrem Gehege in Eichendorf aus. Und bis jetzt ist es nicht gelungen, die Lama-Gang wieder einzufangen. Zu übersehen sind die knuffigen Tiere eigentlich nicht, weil sie als Herde durch die Gegend streifen. Bei einer Lama-Sichtung bitte bei der Polizei Landau anrufen. Aus Eichendorf, Martina.
1: Der Sport in der Region.
7: Für ihn wird ein absoluter Traum wahr. Tigerspieler Stefan Leubel schafft es in den Kader der Eishockey-Nationalmannschaft. Der gebürtige Straubinger darf in der Schweiz um den Weltmeistertitel kämpfen. Am Freitag startet die WM für die deutsche Nationalmannschaft mit einem Spiel gegen Finnland. Rund um Leubel gibt's für alle Tigers-Fans noch eine gute Nachricht. Der 29-Jährige verlängert seinen Vertrag bei den Tigers und bleibt auch in der Saison 2026-27 in Straubing. Aus dem Eisstadion am Pulverturm, Leonie Hagen.
2: Soweit unser News-Update. 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Wir schauen noch auf die Straßen. Servus Daniel, der übliche Feierabendverkehr heute.
8: Servus Lisa, ja, der übliche Feierabendverkehr. Hier und da kann's kurz mal stocken. Wenn ihr Blitzer seht, zückt das Handy und schreibt eine WhatsApp an die 0800 14 15 800. Gute Fahrt.
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0: Servus Niederbayern mit Alex Warren und Ordinary. Na, was hat's zu essen gegeben bei euch? Vor allem abends beliebt Restall. Meistens bleibt ja was über beim Kochen. Das wandert dann erst in die Tupperdose, dann in den Kühlschrank und irgendwann dann doch im Müll. Knapp 75 Kilo Lebensmittel schmeißt jeder von uns pro Jahr weg. Tipps, um das zu verhindern? Michaela Westermeier, du hast ein paar rausgesucht.
1: So schaut's aus. Wir retten gemeinsam Lebensmittel, zum Beispiel Obst. Das wird bei vielen braun. Unser Tipp, Obst früh genug pürieren und einfrieren, dann haben wir einen Smoothie-Vorrat im Gefrierschrank.
0: Ja, und die sind gesund. Welche Lebensmittel können wir noch früh genug verwerten?
1: Altes Brot wird schnell zu Panadenbröseln oder auch Croutons für Suppen. Und wer zu viel Tomaten im Haus hat, kocht die am besten gleich zu Soße ein. Ähnlich bei den Äpfeln, die werden ohne viel Aufwand zum Kompott.
0: Tomaten hast du schon angesprochen, aber was mache ich mit dem anderen Gemüse? Zwiebel, Knoblauch, gelbe Rom?
1: Das alles in einen großen Topf schmeißen, mit Wasser auffüllen und eine leckere Brühe kochen. Die ist nicht nur gesund, sondern lässt sich auch wieder einfrieren.
0: Und schwupps, haben wir ein paar Lebensmittel gerettet. Danke, Michi.
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1: Der ist ganz neu und deshalb direkt im Musikmix deines Lebens. Mark Forster hat gute Laune dabei für den Feierabend. Ein Lied.

0: Mark Forster mit seiner aktuellen Ein Lied. Ganz frischer Sound im Bonus-Song und gleich auch nach 8. Holly Humberstone ist dabei. To Love Somebody. Davor kurzes News-Update, Infos aus Bayern, Deutschland und der Welt für euch. Und wir schauen aufs Wetter. Bis auf 4 Grad geht's runter in der Nacht, dazu immer wieder Regen und Wind. Morgen ähnlich, nur 11 Grad in der Spitze, ab Mittwoch wieder mehr Sonne.
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2: Ich bin Joshua Heise. Der Vorschlag von Kreml-Chef Putin, Altkanzler Schröder in Friedensgespräche zum Ukraine-Krieg einzubinden, stößt in der EU und der Ukraine auf deutliche Ablehnung. Das wäre nicht sehr klug, erklärte die EU-Chefdiplomatin Kallas am Rande eines Außenministertreffens in Brüssel. Dieter Ebeling berichtet.
3: Schröder sei ein Lobbyist für russische Staatsunternehmen gewesen, sagte Kallas. Es sei doch klar, warum Putin ihn gerne als Vermittler haben wolle. Auch der ukrainische Außenminister lehnte Schröder eindeutig ab. Es gäbe viele andere würdige Persönlichkeiten. Von einem Ablenkungsmanöver sprach die schwedische Außenministerin. Der deutsche Staatsminister Kirchbaum wollte da nicht widersprechen.
2: Das Bundesfinanzministerium warnt vor neuen KI-Modellen als Cyberwaffe. Die Software Claude Mythos des US-Unternehmens Anthropic scannt automatisch nach Sicherheitslücken in Betriebssystemen und Browsern und liefert gleich die passenden Angriffswerkzeuge mit. Bislang hat Anthropic nur ausgewählten Organisationen Zugang zu dem Tool gewährt. Das Ministerium fordert jetzt aber vom Finanzsektor, die Cybersicherheit zu erhöhen. Der 17-jährige Verdächtige, der in Hamburg einen Terroranschlag geplant haben soll, sitzt jetzt in Untersuchungshaft. Das hat die Generalstaatsanwaltschaft mitgeteilt. Demnach stellten Ermittler bei der Durchsuchung seiner Wohnung Gegenstände sicher, mit denen Sprengkörper gebaut werden können. Der Jugendliche mit syrischem Pass soll vom IS zu den Anschlagsplänen inspiriert worden sein. Die Waffenruhe zwischen den USA und dem Iran steht nach den Worten von US-Präsident Trump vor dem Ende. Er nannte den iranischen Vorschlag zur Beendigung des Krieges dämlich. Trump kritisiert, der Iran habe zunächst zugestimmt, dass die USA angereichertes Uran außer Landes schaffen, dann aber seine Meinung geändert. Der Iran fordert jetzt Reparationen für Kriegsschäden, volle Souveränität über die Straße von Hormuz und ein Ende der Sanktionen. Diese Dekadenzschau wird es auf dem Oktoberfest in Zukunft nicht mehr geben. Der Stadtrat hat Champagnerduschen auf der Wiesn verboten. Diese Praxis sei nicht nur Lebensmittelverschwendung, sondern passe auch nicht zum Charakter des Volksfestes. Die Süddeutsche Zeitung zitierte aus Rathauskreisen, man wolle nicht, dass die Wiesn zum Ballermann verkomme.
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4: Hallo auf die Straßen. Da ist es aktuell ziemlich ruhig. Nur eine Meldung und die betrifft die A9 Nürnberg Richtung München. Bitte Vorsicht bei der Ausfahrt Garching Süd. Hier ist nämlich eine Ölspur auf der Fahrbahn. Ansonsten ist aber alles frei, nichts los, ganz normaler Verkehr. Deswegen, egal wo es hingeht, allen unterwegs eine gute und vor allem sichere Fahrt und kommt gut an.
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0: 8500 Folgen. Gerade läuft eine. Welche Serie heute Geburtstag feiert? Gleich nach dem Musikmix deines Lebens. Michael Schulze, 5 AM. Und Madonna nimmt uns mit auf die Isla Bonita. Los geht's mit Holly Humberstone. To Love Somebody.

Die 90er, R.E.M. in der Playlist für den Frühling, Losing My Religion bei Maximalradio. Servus am Montagabend, 11. Mai heute. RTL revolutioniert vor 34 Jahren das Fernsehen. Gute Zeiten, schlechte Zeiten läuft zum ersten Mal. Damals mit gerade mal 840.000 Zuschauern. Die Bild schreibt, ein glatter Reinfall. Recht behalten haben sie nicht. Gute Zeiten, schlechte Zeiten läuft immer noch. Kuriose Bilder dann am 11. Mai 1964 in Bristol. Die Rolling Stones bekommen in ihrem Hotel kein Mittagessen, weil sie keinen Sakko und keine Krawatte anhaben. Deshalb dürfen sie nicht in den Speisesaal. Geburtstagskinder heute. Designer Guido Maria Kretschmer wird 61 Jahre alt und Sabrina Carpenter 27. Happy Birthday. Die Sabrina Carpenter war dann noch gar nicht auf der Welt, als Madonna am 11. Mai 1987 auf Platz 1 der Charts war mit La Isla Bonita, unserem Tageshit.

0: Offenbach und Quarterhead, Head, Shoulders, Knees and Toes. Eine Bankangestellte, die dem Papst einfach auflegt, unser Grillduell und jede Menge Infos aus Niederbayern. Jörg und Alex starten mit euch in den Tag. Auch morgen wieder.
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0: Halb neun, Servus bei Maximal Radio, Zeit für die Nachrichten. Auch dieses Thema ist dabei, Hymnenpflicht an unseren Schulen. Geht das zu weit? Gleich mehr bei Lisa Grubwenkler. Vorher das Wetter. Regen und viele Wolken bei uns, bis auf 4 Grad geht das Thermometer runter. Morgen warme Klamotten und euren Regenschirm nicht vergessen, höchstens 9 Grad, nass und windig. Am Mittwoch ein bisschen besser, wieder mehr Sonne.
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2: Mit Lisa Grubwinkler.
1: Das hat Niederbayern heute bewegt.
2: Gott mit dir, du Land der Bayern, deutsche Erde, Vaterland. Den Anfang der Bayern-Hymne bekommt jeder Schüler hin. Aber danach? Dank der Hymnenpflicht werden die Jungs und Mädels textsicherer. Bei jeder Abschlussfeier einer bayerischen Schule soll künftig mindestens die Bayern-Hymne gespielt werden. Dazu noch die Nationalhymne oder die Europahymne. Der Wunsch der CSU stößt bei den Freien Wählern nicht auf ungeteilte Zustimmung. Wirtschaftsminister Hubert Aiwanger dazu.
3: Nicht, dass das rüberkommt als Pflichtveranstaltung von oben angeordnet, wo am Ende dann die Schüler mit verschränkten Armen und zugekniffenem Mund vielleicht dort stehen und sagen, ihr könnt es leicht beschließen, aber ich singe nicht mit. Also wenn das Ergebnis wäre, dann wäre diese Hymnenpflicht gescheitert.
2: Die Hymne muss in den Schulen nicht live gesungen oder gespielt werden. Sie kann auch aus der Konserve kommen. Und eine Mitsingpflicht gibt's auch nicht.
1: 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Stadt Straubing, aktuell.
4: Ein Polizeihubschrauber stört am Wochenende den Schlaf vieler Straubinger. In der Nacht auf Sonntag suchen Einsatzkräfte nach einem unbekannten Mann. Der soll eine junge Frau angegangen und sich an ihr vergriffen haben. Passiert ist das Ganze wohl am Sonntag gegen 2:30 Uhr morgens im Allachbachweg. Katrin Hiller vom Polizeipräsidium Niederbayern beschreibt den gesuchten Täter für uns.
5: Er ist ca. 20 bis 25 Jahre alt. 1,70 bis 1,80 Zentimeter groß, hat eine schmale bis normale Statur, hat schwarze, kurze Haare, eher lockig gekraust und trug eine schwarze Jacke und eine dunkle Hose.
4: Jetzt sucht die Kripo den Täter und bittet um Zeugenhinweise. Aus Straubing, Michaela Westermeier.
1: Die Wirtschaft in der Region.
6: Es ist noch kein Meister vom Himmel gefallen, dafür werden hunderte Jungmeister vor kurzem in Straubing ausgezeichnet. 960 Handwerker bekommen ihren Meisterbrief. Mit dabei Bayerns Wirtschaftsminister Hubert Aiwanger. Er lobt die Leistungen der Jungmeister und stellt das Handwerk als wichtigen Innovationsmotor in den Mittelpunkt. Damit das so bleibt, nimmt der Freistaat viel Geld in die Hand. Allein vergangenes Jahr gibt es für die Aus- und Weiterbildung des Handwerks in Niederbayern und der Oberpfalz über 35 Millionen Euro. Aus Straubing, Adrian Heimerl.
1: Landkreis Deggendorf, aktuell.
7: Dieser Fahranfänger braucht sich über teure Spritpreise vorerst keine Gedanken machen. Der 18-Jährige ist neulich auf der B11 unterwegs. Kurz vor Grafling überholt er mit 130 Sachen in der 70er-Zone ein Auto. Sein Pech? Darin sitzt eine Zivilstreife der Polizei. Nach der Tempoaufhebung beschleunigt der Raser bis auf 200 km/h und überholt weiter sehr waghalsig. Die Polizeistreife kann den Autofahrer stoppen, sein Führerschein und Auto werden sichergestellt. Außerdem erwarten ihn mehrere Anzeigen. Aus Grafling, Michael Wimmer.
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8: Der Fußballgott kennt kein Erbarmen. Auch ihr letztes Heimspiel verliert die Spielvereinigung Herrnhofen-Heiling am Wochenende haushoch. Die Dorfburm müssen sich gegen den FV Illertissen mit 5:1 geschlagen geben. Trainer Tobias Beck sagt im Maximal-Radio-Interview:
9: Wir haben jetzt nicht heute die Klasse verloren. Das war ein Prozess, der wo einfach über die gesamte Saison gegangen ist. Dass das natürlich heute ein äußerst bitterer Spielverlauf für uns war, war klar. Aber ich glaube, wir können trotzdem stolz sein, als kleines Herrnhofen so in der Liga zu kämpfen. Und oft ist in einem Abstieg auch was Positives mit drin. Und das werden wir versuchen rauszuholen. Und dann schauen wir, vielleicht kommen wir ja bald wieder zurück.
8: Die Mannschaft bleibt Tabellenletzter und muss ab der kommenden Saison in der Bayernliga spielen. Aus dem Meierhofer Baustadion, Erich Schemmer.
2: Soweit unser News-Update. 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
10: Hallo auf die Straßen. Da ist es aktuell ziemlich ruhig. Nur eine Meldung und die betrifft die A9 Nürnberg Richtung München. Bitte Vorsicht bei der Ausfahrt Garching Süd. Hier ist nämlich eine Ölspur auf der Fahrbahn. Ansonsten ist aber alles frei, nichts los, ganz normaler Verkehr. Deswegen egal wo es hingeht, allen unterwegs eine gute und vor allem sichere Fahrt und kommt gut an.
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0: Justin Timberlake, Can't Stop the Feeling. Servus Niederbayern. Ja, wir sind drin in der schniefenden Saison. Ja, Heuschnupfen, macht keinen Spaß. Wie sollen wir denn da schlafen?
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0: Das will Reinhold aus Landshut wissen. Melanie Reilhofer aus der Redaktion hat sich schlau gemacht.
2: Ja, der Heuschnupfen macht besonders nachts Probleme. Um besser zu schlafen, hilft es, abends mal kurz zu lüften. Nachts dann lieber die Fenster zulassen. Hier noch ein Tipp, Haare waschen vor dem Schlafen verhindert, dass die Pollen ins Bett kommen. Und auch die Bettwäsche sollten wir öfter waschen. Und lieber Reinhold, probier's doch mal mit einer Nasendusche am Abend. Das kann nämlich die Schleimhäute beruhigen.
0: Danke, Melanie. Ihr habt auch Fragen und wollt nicht lange nachschauen? Dann immer her damit. WhatsApp an die 0800 14 15 800.
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1: Wunderschöne, gute Laune 80er, bringt uns richtig in Schwung am Abend. Na, noch nicht schlafen und Siesta, jetzt wird gefeiert. Bugs Fizz, Making Your Mind Up.
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0: Bugs Fest mit einer Menge gute Laune. Making Your Mind Up. Gleich. Don't stop believing. Ein Hit von Johnny. Don't Stop Believing. Vorher das News-Update, alle aktuellen Infos für euch. Und wir schauen aufs Wetter. Bis auf 4 Grad geht's runter in der Nacht, dazu immer wieder Regen und Wind. Morgen ähnlich, nur 11 Grad in der Spitze, ab Mittwoch wieder mehr Sonne.
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2: Ich bin Joshua Heise. Verbraucher in Deutschland sollen schnell entlastet werden. Wie genau will die Bundesregierung bald entscheiden, heißt es von Regierungssprecher Cornelius, ohne genauere Zeitangaben. Die 1.000 Euro Entlastungsprämie war am Freitag im Bundesrat gescheitert. Die Grünen schlagen nun eine Senkung der Stromsteuer vor. Der Deutsche Mittelstandsbund plädiert für eine Reform der Einkommenssteuer. Drohnen, die bis zu 1500 Kilometer fliegen können. Das wollen Deutschland und die Ukraine laut Verteidigungsminister Pistorius gemeinsam entwickeln. Weiter betonte er bei seinem Besuch in Kiew die enge militärische Zusammenarbeit der beiden Länder. Außerdem soll Deutschland weiter ukrainische Soldaten ausbilden, auch nach einem möglichen Waffenstillstand. Nach dem Hunter-Virus-Ausbruch auf dem Kreuzfahrtschiff Hondius hat sich der Kapitän jetzt erstmals öffentlich geäußert. In einer Videobotschaft dankte er der Besatzung und den Passagieren für ihr Verhalten während der Krise. Das Schiff liegt derzeit vor Teneriffa. Thomas Bleskin berichtet.
3: Der aus Polen stammende Kapitän sprach von extrem anstrengenden Wochen an Bord der Hondius. Gleichzeitig habe er aber erlebt, wie groß Fürsorge, Zusammenhalt und gegenseitiges Vertrauen selbst unter schwierigen Bedingungen sein können. Das Schiff war gestern an der spanischen Ferieninsel Teneriffa angekommen. Heute werden die restlichen Passagiere und ein Großteil der Besatzung evakuiert. Anschließend soll die Hondius nach Rotterdam fahren.
2: Die viel zitierte Sehnsucht der Deutschen nach dem Landleben ist einer Studie zufolge größtenteils ein Mythos. Das Bundesinstitut für Bau-, Stadt- und Raumforschung hat rund 1000 Menschen befragt. Demnach ziehen vor allem Familien aufs Land, aber nicht, weil sie unbedingt aufs Land wollen, sondern unter anderem, weil das Wohnen in der Stadt zu teuer ist. In Bayern haben 2025 mehr Leute in der Pflege gearbeitet. Nach Zahlen der Arbeitsagentur waren im letzten Jahr knapp 257.000 Pflegekräfte sozialversicherungspflichtig beschäftigt. Ein Plus von 1,2% im Vergleich zum Vorjahr. Knapp ein Drittel der Pflegekräfte hat ausländische Wurzeln. Der Chef der Regionaldirektion Schmitz betont deshalb, ohne diese Menschen bekämen wir die Pflege gar nicht organisiert.
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4: Wir werfen zuerst einen Blick auf die A92 München Richtung Deggendorf. Da gab es zwischen Unterschleißheim und dem Kreuz Neufahren einen Unfall mit mehreren Fahrzeugen. Hier also bitte vorsichtig unterwegs sein. Dann eine Meldung von der A93 Holledau Richtung Regensburg. Da liegen zwischen Elzendorf und Siegenburg Reifenteile auf der Fahrbahn. Und Spanngurte wiederum, die liegen auf der A99 Ostumfahrung München Richtung Nürnberg. Und zwar in der Höhe H. Hier also bitte ebenfalls langsam fahren. Dann noch eine Meldung von der B299 Landshut Richtung Neumarkt in der Oberpfalz. Hier ein bisschen mehr Zeit einplanen zwischen Neustadt an der Donau und Pförring. Hier nämlich 1 Kilometer Stau, das macht ein Plus von einer Viertelstunde. Egal wo es hingeht, allen unterwegs eine gute und vor allem sichere Fahrt und kommt gut an.
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0: pride. 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
2: Mei, ich glaub, das kennt ja jeder. Dass man dann erst weiß, was man gehabt hat, wenn man es nimmer hat. Absolutes Lieblingsthema bei so manchen Schnulzensängern. Zum Beispiel auch für einen Passenger. Er singt, du vermisst so nah nur, wenn's anfängt zum Schneim. 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Weißt erst dann, dass du eigentlich glücklich warst, wenn's dich niedergeschlagen fühlst. Während du an Boden vom Glasel anstarrst, hoffst, dass dein nächster Traum endlich mal andauert. Oh mei, immer dieser Liebeskummer, der Arme. Wobei, wenn ich an Boden vom Glasel sieg, bin ich auch oft traurig. Da hilft dann nur dieser eine Satz. Wirt, nur ein Bier bitte. Der Passenger hat Liebeskummer und den muss er jetzt unbedingt musikalisch rauslassen. Vielleicht geht's ihm dann ja besser. Hier kommt er mit Let Her Go.

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1: Wir sind wieder einstellig unterwegs heute Nacht. Teilweise geht es sogar runter auf bis minus 1 Grad im Bayerischen Wald. Morgen dann unbeständig, so wie heute auch. Im Tagesverlauf dann aber immer weniger Regen und Gewitter. Und am Nachmittag sogar Sonne wieder mit dabei. 8 bis 12 Grad höchstens.
0: Es ist 9:30. 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
2: Ich bin Joshua Heise. Verbraucher in Deutschland sollen schnell entlastet werden. Wie genau will die Bundesregierung bald entscheiden, heißt es von Regierungssprecher Cornelius, ohne genauere Zeitangaben. Die 1.000 Euro Entlastungsprämie war am Freitag im Bundesrat gescheitert. Die Grünen schlagen nun eine Senkung der Stromsteuer vor. Der Deutsche Mittelstandsbund plädiert für eine Reform der Einkommenssteuer. Drohnen, die bis zu 1500 Kilometer fliegen können. Das wollen Deutschland und die Ukraine laut Verteidigungsminister Pistorius gemeinsam entwickeln. Weiter betonte er bei seinem Besuch in Kiew die enge militärische Zusammenarbeit der beiden Länder. Außerdem soll Deutschland weiter ukrainische Soldaten ausbilden, auch nach einem möglichen Waffenstillstand. Das waren die Nachrichten um 9:30.
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3: Wir werfen zuerst einen Blick auf die A92 München Richtung Deggendorf. Da gab es zwischen Unterschleißheim und dem Kreuz Neufahren einen Unfall mit mehreren Fahrzeugen. Hier also bitte vorsichtig unterwegs sein. Dann eine Meldung von der A93 Holledau Richtung Regensburg. Da liegen zwischen Elzendorf und Siegenburg Reifenteile auf der Fahrbahn. Und Spanngurte wiederum, die liegen auf der A99 Ostumfahrung München Richtung Nürnberg. Und zwar in der Höhe H. Hier also bitte ebenfalls langsam fahren. Dann noch eine Meldung von der B299 Landshut Richtung Neumarkt in der Oberpfalz. Hier ein bisschen mehr Zeit einplanen zwischen Neustadt an der Donau und Pförring. Hier nämlich 1 Kilometer Stau, das macht ein Plus von einer Viertelstunde. Egal wo es hingeht, allen unterwegs eine gute und vor allem sichere Fahrt und kommt gut an.
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1: Es geht runter mit den Temperaturen auf 7 bis minus 1 Grad heute Nacht. Schauer und Gewitter können auch noch durchziehen. Auch morgen dann nochmal. Die lassen dann aber im Laufe des Tages immer mehr nach. Windig und frisch wird's aber. Höchstens 12 Grad morgen.
0: Es ist 10 Uhr. 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
2: Ich bin Katrin Steinberger. Bundesjustizministerin Hubig will getrennten Eltern mehr Flexibilität ermöglichen. So soll zum Beispiel jeder Elternteil während der Kinderbetreuungszeit allein über Alltagsangelegenheiten des Kindes entscheiden dürfen, ohne Absprache mit dem oder der Ex. Außerdem sollen gewalttätige Ex-Partner kein oder ein eingeschränktes Umgangsrecht mit dem Kind bekommen. Und Kinder ab 14 Jahren sollen bei bestimmten Vereinbarungen gefragt werden müssen. In der Debatte um Sozialreformen verlangt DGB-Chefin Fahimi mehr Respekt für Beschäftigte. In einer Grundsatzrede auf dem Bundeskongress des Deutschen Gewerkschaftsbundes wandte sie sich unter anderem gegen eine Aufweichung des 8-Stunden-Tags.
3: Auch diese Debatte ist nichts anderes als Ausdruck der Respektlosigkeit. Es ist ein Kniefall gegenüber den Arbeitgebern. Es ist ein Rückfall in die Arbeitszeiten von vor 1918, liebe Kolleginnen und Kollegen. Und so weit lassen wir uns nicht zurückwerfen. Finger weg von der Acht.
2: Fahimi wurde auf dem DGB-Kongress mit deutlicher Mehrheit für weitere 4 Jahre im Amt bestätigt. Seit Beginn der verschärften Grenzkontrollen sind an die 35.000 Menschen an den deutschen Grenzen zurückgewiesen worden. Das geht aus Zahlen des Bundesinnenministeriums hervor. Außerdem wurden über 1.400 Schleuser und fast 9.000 Personen mit Haftbefehl festgenommen. Seit Mai letzten Jahres werden auch Asylbewerber zurückgewiesen. Davor waren es nur Menschen ohne Asylgesuch sowie Menschen mit Wiedereinreisesperre. Griechenland geht gegen Massentourismus vor. Laut den Plänen der zuständigen Ministerin sollen auf stark frequentierten Inseln wie Rhodos, Kos, Santorini und Mykonos in Zukunft nur noch Hotels mit maximal 100 Betten gebaut werden. Außerdem dürfen neue Gebäude nur noch mit einem Abstand von 25 Metern zum Meer gebaut werden. Das soll die Küsten besser schützen. Bayerns Medienminister Herrmann hat den Verlagen Unterstützung gegen die Übermacht von Internetriesen wie Google und Amazon zugesagt. Die Staatsregierung wolle die Marktmacht solcher Plattformen regulieren und mehr Sichtbarkeit für redaktionelle Medien im Netz schaffen. Der Verband Bayerischer Zeitungsverleger fordert zum Beispiel, dass große Plattformen ihre Inhalte nicht mehr ungefragt nutzen und damit eigene Produkte aufbauen dürfen.
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2: Wir schauen auf die A3, Passau Richtung Nürnberg. Zwischen Bogen und Straubing eine ungesicherte Unfallstelle. Der Standstreifen ist blockiert, bitte langsam fahren. Die A7, Ulm Richtung Füssenreute. Am Dreieck Kittistetten in der Überleitung zur B28 ist ein Unfall passiert. Da sind die Personen auch ausgestiegen und auf der Straße unterwegs. Und noch ein Unfall mit mehreren Fahrzeugen passiert auf der A92 München Richtung Deggendorf zwischen Unterschleißheim und dem Kreuz Neufahrt.

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3: 1992. Der Sommerhit des Jahres kommt von der amerikanischen Reggae-Pop-Band Inner Circle. Ganz Niederbayern grölt den Gute-Laune-Song mit dem einprägsamen Text. Hier ist Inner Circle mit Sweat.

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1: Wir sind wieder einstellig unterwegs heute Nacht. Teilweise geht es sogar runter auf bis minus 1 Grad im Bayerischen Wald. Morgen dann unbeständig, so wie heute auch. Im Tagesverlauf dann aber immer weniger Regen und Gewitter. Und am Nachmittag sogar Sonne wieder mit dabei. 8 bis 12 Grad höchstens.
0: Es ist 10:30. 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
2: Ich bin Katrin Steinberger. Bundesjustizministerin Hubig will getrennten Eltern mehr Flexibilität ermöglichen. So soll zum Beispiel jeder Elternteil während der Kinderbetreuungszeit allein über Alltagsangelegenheiten des Kindes entscheiden dürfen, ohne Absprache mit dem oder der Ex. Außerdem sollen gewalttätige Ex-Partner kein oder ein eingeschränktes Umgangsrecht mit dem Kind bekommen. Und Kinder ab 14 Jahren sollen bei bestimmten Vereinbarungen gefragt werden müssen. In der Debatte um Sozialreformen verlangt DGB-Chefin Fahimi mehr Respekt für Beschäftigte. In einer Grundsatzrede auf dem Bundeskongress des Deutschen Gewerkschaftsbundes wandte sie sich unter anderem gegen eine Aufweichung des 8-Stunden-Tags.
3: Auch diese Debatte ist nichts anderes als Ausdruck der Respektlosigkeit. Es ist ein Kniefall gegenüber den Arbeitgebern. Es ist ein Rückfall in die Arbeitszeiten von vor 1918, liebe Kolleginnen und Kollegen. Und so weit lassen wir uns nicht zurückwerfen. Finger weg von der Acht.
2: Fahimi wurde auf dem DGB-Kongress mit deutlicher Mehrheit für weitere 4 Jahre im Amt bestätigt. Das waren die Nachrichten um 10:30.
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2: Wir schauen auf die A3, Passau Richtung Nürnberg. Zwischen Bogen und Straubing eine ungesicherte Unfallstelle. Der Standstreifen ist blockiert, bitte langsam fahren. Die A7, Ulm Richtung Füssenreute. Am Dreieck Kittistetten in der Überleitung zur B28 ist ein Unfall passiert. Da sind die Personen auch ausgestiegen und auf der Straße unterwegs. Und noch ein Unfall mit mehreren Fahrzeugen passiert auf der A92 München Richtung Deggendorf zwischen Unterschleißheim und dem Kreuz Neufahrt.
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Dieses Jahr wird dieser Hit 25 Jahre. 25 Jahre. Immer noch Kult und jetzt in voller Länge. Train mit Drops of Jupiter.

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1: Es geht runter mit den Temperaturen auf 7 bis minus 1 Grad heute Nacht. Schauer und Gewitter können auch noch durchziehen. Auch morgen dann nochmal. Die lassen dann aber im Laufe des Tages immer mehr nach. Windig und frisch wird's aber. Höchstens 12 Grad morgen.
0: Es ist 11 Uhr. 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
2: Ich bin Katrin Steinberger. Die Evakuierung der Honduras ist abgeschlossen. Eine letzte Gruppe mit 28 Menschen hat nach dem Hunter-Virus-Ausbruch das Kreuzfahrtschiff verlassen. Das nimmt jetzt Kurs auf die Niederlande. Thomas Pleskin, davor hat sich der Kapitän in einer Videobotschaft nochmal gemeldet.
3: Der aus Polen stammende Kapitän sprach von extrem anstrengenden Wochen an Bord der Honduras. Gleichzeitig habe er aber erlebt, wie groß Fürsorge, Zusammenhalt und gegenseitiges Vertrauen selbst unter schwierigen Bedingungen sein können. Er wünschte allen Passagieren und Crewmitgliedern eine sichere Heimreise.
2: Rheinmetall und die Telekom wollen zusammen ein Schutzschild gegen Drohnen und Sabotage entwickeln. So sollen Städte und wichtige Einrichtungen besser geschützt werden. Beide Firmen bündeln ihre Erfahrung und setzen auf moderne Technik. Immer mehr Drohnen werden über Mobilfunk gesteuert, was die Erkennung schwieriger macht. Die Telekom will dafür ihr Mobilfunknetz als Riesenradar einsetzen. In Augsburg sind heute 5 Jugendliche als Pädophilenjäger zu Bewährungsstrafen und 80 Stunden gemeinnütziger Arbeit verurteilt worden. Sie hatten einen Mann über eine Chatgruppe in den Wald gelockt, mit einer falschen Pistole bedroht und geschlagen. Dabei haben sie ihm Handy und Schlüssel geklaut und sind später bei ihm eingebrochen. 3 von ihnen haben dem Opfer fast 1.000 Euro Schmerzensgeld gezahlt. Immer mehr Menschen in Deutschland leben auf zu engem Raum. Mittlerweile ist es etwa jeder 9. Das Statistische Bundesamt meldet, fast 17% der Bevölkerung wohnen in überbelegten Wohnungen, also in Wohnungen mit zu wenig Zimmern für die Anzahl der Bewohner. Vor 5 Jahren waren das noch etwas über 10%. Besonders betroffen sind Erwachsene mit ausländischer Staatsangehörigkeit. Baden-Württemberg hat jetzt offiziell eine neue Landesregierung. Grüne und CDU haben in Stuttgart den Koalitionsvertrag für die nächsten 5 Jahre unterzeichnet. Der sieht unter anderem ein kostenloses und verpflichtendes letztes Kindergartenjahr vor. Neuer Ministerpräsident soll der Grüne Cem Özdemir werden. Sein Stellvertreter der Christdemokrat Manuel Hagel. Grüne und CDU regieren seit 2016 zusammen im Südwesten.
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2: Auf der A7 Würzburg-Fulda bitte vorsichtig und langsam fahren in beide Richtungen zwischen Würzburg-Estenfeld und Gramschatzer Wald. Da sind Rehe auf der Autobahn unterwegs. A9 Berlin Richtung Nürnberg zwischen der Brücke der Deutschen Einheit und Rudolfstein ein kaputter Wohnwagen. Die rechte Spur ist im Moment blockiert und ein Unfall mit mehreren Fahrzeugen beschäftigt die Polizei und Einsatzkräfte auf der A92 München Richtung Deggendorf zwischen Unterschleißheim und dem Kreuz Neufahrn.

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1: Wir sind wieder einstellig unterwegs heute Nacht. Teilweise geht es sogar runter auf bis minus 1 Grad im Bayerischen Wald. Morgen dann unbeständig, so wie heute auch. Im Tagesverlauf dann aber immer weniger Regen und Gewitter. Und am Nachmittag sogar Sonne wieder mit dabei. 8 bis 12 Grad höchstens.
0: Es ist 11:30. 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
2: Ich bin Katrin Steinberger. Die Evakuierung der Hondius ist abgeschlossen. Eine letzte Gruppe mit 28 Menschen hat nach dem Hunter-Virus-Ausbruch das Kreuzfahrtschiff verlassen. Das nimmt jetzt Kurs auf die Niederlande. Thomas Pleskin, davor hat sich der Kapitän in einer Videobotschaft nochmal gemeldet.
3: Der aus Polen stammende Kapitän sprach von extrem anstrengenden Wochen an Bord der Hondius. Gleichzeitig habe er aber erlebt, wie groß Fürsorge, Zusammenhalt und gegenseitiges Vertrauen selbst unter schwierigen Bedingungen sein können. Er wünschte allen Passagieren und Crewmitgliedern eine sichere Heimreise.
2: Rheinmetall und die Telekom wollen zusammen ein Schutzschild gegen Drohnen und Sabotage entwickeln. So sollen Städte und wichtige Einrichtungen besser geschützt werden. Beide Firmen bündeln ihre Erfahrung und setzen auf moderne Technik. Immer mehr Drohnen werden über Mobilfunk gesteuert, was die Erkennung schwieriger macht. Die Telekom will dafür ihr Mobilfunknetz als Riesenradar einsetzen. Das waren die Nachrichten um 11:30.
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2: Auf der A7 Würzburg-Fulda bitte vorsichtig und langsam fahren in beide Richtungen zwischen Würzburg-Estenfeld und Gramschatzer Wald. Da sind Rehe auf der Autobahn unterwegs. A9 Berlin Richtung Nürnberg zwischen der Brücke der Deutschen Einheit und Rudolfstein ein kaputter Wohnwagen. Die rechte Spur ist im Moment blockiert und ein Unfall mit mehreren Fahrzeugen beschäftigt die Polizei und Einsatzkräfte auf der A92 München Richtung Deggendorf zwischen Unterschleißheim und dem Kreuz Neufahren.
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1: Es geht runter mit den Temperaturen auf 7 bis minus 1 Grad heute Nacht. Schauer und Gewitter können auch noch durchziehen. Auch morgen dann nochmal. Die lassen dann aber im Laufe des Tages immer mehr nach. Windig und frisch wird's aber. Höchstens 12 Grad morgen.
0: Es ist 12 Uhr. 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
2: Ich bin Katrin Steinberger. Bundesjustizministerin Hubig will das Kinderschaftsrecht ändern, damit es bei getrennten Eltern weniger Streit gibt. Ein Vorschlag ist, wer gerade das Kind betreut, soll bei Alltagsentscheidungen allein bestimmen dürfen, ohne den Ex-Partner fragen zu müssen. Außerdem soll es kein Umgangsrecht mehr geben, wenn ein Elternteil gewalttätig gegenüber dem anderen war. Deutschland ist aktuell als Urlaubsziel richtig beliebt. Hotels und Pensionen haben im März einen starken Anstieg bei den Übernachtungen erlebt. Insgesamt waren es rund 34 Millionen. Das sind über 3% mehr als im März 2025. Diana Kramer, woran liegt denn das?
3: Urlaub machen, ohne ins Ausland zu reisen, boomt weiter, zeigen die Zahlen. Mehr als 28 Millionen Übernachtungen waren im März inländische Gäste. Gefragt waren vor allem die deutschen Skigebiete und die Küsten. Bei Gästen aus dem Ausland sank die Zahl der Übernachtungen dagegen leicht, was aber auch an den Wintermonaten liegen könnte. Traditionell reisen vor allem im Frühjahr und Sommer viele von auswärts nach Deutschland.
2: Bundesfinanzminister Klingbeil will den Kampf gegen Geldwäsche verbessern, aber keine neue Behörde dafür schaffen. Pläne für ein eigenes Bundesamt sind damit endgültig vom Tisch. Stattdessen soll die zentrale Stelle für Geldwäschebekämpfung beim Zoll bleiben. Sie soll aber unabhängiger werden und mehr Befugnisse bekommen. Spezialisierte Zolleinheiten sollen bundesweit große Geldwäschefälle verfolgen, so das Redaktionsnetzwerk Deutschland. In Bayern gibt es immer mehr, die in der Pflege arbeiten. Letztes Jahr waren es rund 257.000 und damit 1,7% mehr als im Jahr davor. Während es in anderen Jobs wegen der schlechten Wirtschaft kaum neue Stellen gibt, bleibt die Pflege ein sicherer Arbeitsplatz. Fast ein Drittel der Pflegekräfte kommt aus dem Ausland. Ohne sie würde die Pflege hier gar nicht funktionieren, so die Arbeitsagentur. Die amerikanische Profi-Football-Liga NFL kommt auch dieses Jahr wieder nach München und jetzt steht auch fest, wann. Am 15. November spielt das Team der Detroit Lions in der Arena in Fröttmanning. Beginn der Partie soll um 3:30 Uhr nachmittags sein. Gegen wen es für die Lions im Germany Game geht, wird morgen bekannt gegeben.
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2: Es ist einiges los. A3 Frankfurt Richtung Würzburg zwischen Würzburg-Kist und Würzburg-Heidingsfeld. Eine Vollsperre. Grund ist ein Unfall mit Lastwagen. Bitte die Rettungsgasse freimachen. Polizei und Einsatzkräfte sind auf dem Weg. Die A6 Nürnberg Richtung Heilbronn. Zwischen Schnelldorf und Keilsheim brennt ein Fahrzeug im Baustellenbereich. Im Moment wird der Verkehr noch über den Standstreifen geleitet. Es besteht aber Staugefahr. Es wird örtlich umgeleitet. Die A7 Ulm Richtung Würzburg. Hier ein Unfall zwischen Marktbreit und Kitzingen im Baustellenbereich. Die linke Spur ist blockiert. Und die A95 Garmisch-Partenkirchen Richtung München zwischen dem Dreieck Starnberg und München-Fürstenfeldbruck. Unfall linke und rechte Spur blockiert.

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1: Viele Wolken zum Dienstagsstart heute. Regen und Gewitter mischen sich auch immer mal wieder mit drunter, werden aber so im Lauf des Tages immer weniger und die Sonne kommt wieder durch. Es bleibt recht frisch, 8 bis 12 Grad in der Spitze. Mehr gibt's heute nicht.
0: Es ist 12:30. 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
2: Ich bin Katrin Steinberger. Bundesjustizministerin Hubich will das Kinderschaftsrecht ändern, damit es bei getrennten Eltern weniger Streit gibt. Ein Vorschlag ist, wer gerade das Kind betreut, soll bei Alltagsentscheidungen allein bestimmen dürfen, ohne den Ex-Partner fragen zu müssen. Außerdem soll es kein Umgangsrecht mehr geben, wenn ein Elternteil gewalttätig gegenüber dem anderen war. Deutschland ist aktuell als Urlaubsziel richtig beliebt. Hotels und Pensionen haben im März einen starken Anstieg bei den Übernachtungen erlebt. Insgesamt waren es rund 34 Millionen. Das sind über 3% mehr als im März 2025. Diana Kramer, woran liegt denn das?
3: Urlaub machen, ohne ins Ausland zu reisen, boomt weiter, zeigen die Zahlen. Mehr als 28 Millionen Übernachtungen waren im März inländische Gäste. Gefragt waren vor allem die deutschen Skigebiete und die Küsten. Bei Gästen aus dem Ausland sank die Zahl der Übernachtungen dagegen leicht, was aber auch an den Wintermonaten liegen könnte. Traditionell reisen vor allem im Frühjahr und Sommer viele von auswärts nach Deutschland.
2: Das waren die Nachrichten um 12:30.
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2: Es ist einiges los. A3 Frankfurt Richtung Würzburg zwischen Würzburg-Kist und Würzburg-Heidingsfeld. Eine Vollsperre. Grund ist ein Unfall mit Lastwagen. Bitte die Rettungsgasse freimachen. Polizei und Einsatzkräfte sind auf dem Weg. Die A6 Nürnberg Richtung Heilbronn. Zwischen Schnelldorf und Kreilsheim brennt ein Fahrzeug im Baustellenbereich. Im Moment wird der Verkehr noch über den Standstreifen geleitet. Es besteht aber Staugefahr. Es wird örtlich umgeleitet. Die A7 Ulm Richtung Würzburg. Hier ein Unfall zwischen Marktbreit und Kitzingen im Baustellenbereich. Die linke Spur ist blockiert. Und die A95 Garmisch-Partenkirchen Richtung München zwischen dem Dreieck Starnberg und München-Fürstenfeldbruck. Unfall linke und rechte Spur blockiert.
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1: Ein bisschen geht's noch nach oben mit den Temperaturen, aber mehr als 12 Grad gibt's nicht heute. Morgen sind wir dann temperaturtechnisch wieder auf dem Weg nach oben und es wird auch insgesamt wieder stabiler mit einem Sonne-Wolken-Mix. Nass wird's dann erst in der Nacht auf Donnerstag wieder. Heute können aber noch ein paar Schauer und Gewitter durchziehen.
0: Es ist 1 Uhr. 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
2: Ich bin Katrin Steinberger. Der Koalitionsausschuss befasst sich heute mit der Steuerreform und die klappt nur, wenn zum Beispiel Spitzenverdiener mehr belastet werden, sagt SPD-Chef und Finanzminister Klingbeil. Nur so könnten Menschen mit mittlerem Verdienst entlastet werden. Unionsfraktionschef Spahn schlägt im Podcast Table Briefings vor, einfach pauschal Subventionen und Steuervergünstigungen zu kürzen, und zwar um 5%. Das Bundesfinanzministerium warnt vor neuen KI-Programmen, die als Cyberwaffe genutzt werden könnten. Die Software Claude Mathers von Anthropic findet automatisch Schwachstellen in Computern und liefert gleich die passenden Werkzeuge für Angriffe mit. Bisher dürfen nur bestimmte Organisationen dieses Tool nutzen. Das Ministerium fordert jetzt Banken und andere Finanzfirmen auf, ihre Sicherheit zu verbessern. Ein 17-Jähriger soll in Hamburg einen Terroranschlag geplant haben. Die Polizei hat ihn deshalb festgenommen. Nach Angaben der Generalstaatsanwaltschaft soll sich der Syrer von der Terrorgruppe Islamischer Staat inspiriert haben lassen. Mögliche Ziele waren ein Einkaufszentrum, eine Bar oder eine Polizeiwache. Der Jugendliche ist demnach schon am Donnerstag verhaftet worden. Griechenland zieht die Reißleine. Das Urlaubsland will den Massentourismus auf vielen Inseln und in beliebten Ferienorten stärker begrenzen und gleichzeitig Natur und Landschaft besser schützen. Takis Zaffos über die neuen Regeln.
3: Überfüllte Bars, Cafés und Tavernen. Und es ist laut, sehr laut, rund um die Uhr. Besonders betroffen sind Inseln wie Santorini und Mykonos. Dort sollen neue Hotels stark begrenzt werden auf maximal 100 Betten. Und ganz wichtig, in einem 25 Meter Streifen entlang der Küsten ist Neubau künftig verboten.
2: Die Deutsche Bahn will sich in Zukunft mehr aufs Bahnfahren konzentrieren und weniger auf andere Geschäfte wie Fahrrad- oder Mietwagenverleih. Angebote für die sogenannte erste und letzte Meile soll es nur noch geben, wenn sie auch wirklich Geld bringen, sagt Bahnchefin Palla dem Stern jetzt. Bahnbauprojekte im Ausland, wie zum Beispiel in Indien oder Uruguay, sollen mittelfristig komplett wegfallen.
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2: Der Blick auf die A3, Frankfurt Richtung Würzburg. Immer noch die Vollsperre zwischen Würzburg-Hist und Würzburg-Heidingsfeld nach einem LKW-Unfall. Bitte nach wie vor die Rettungsgasse offen halten. A6, Nürnberg Richtung Heilbronn. Zwischen Schnelldorf und Crailsheim. Ein brennendes Fahrzeug im Baustellenbereich hat uns da beschäftigt. Die Umleitung ist die U38. Und noch die A7, Ulm Richtung Würzburg zwischen Marktbreit und Kitzingern. Unfall im Baustellenbereich. Die linke Spur ist dicht.
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1: Viele Wolken zum Dienstagsstart heute. Regen und Gewitter mischen sich auch immer mal wieder mit drunter, werden aber so im Lauf des Tages immer weniger und die Sonne kommt wieder durch. Es bleibt recht frisch, 8 bis 12 Grad in der Spitze. Mehr gibt's heute nicht.
0: Es ist 13:30. 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
2: Ich bin Katrin Steinberger. Der Koalitionsausschuss befasst sich heute mit der Steuerreform und die klappt nur, wenn zum Beispiel Spitzenverdiener mehr belastet werden, sagt SPD-Chef und Finanzminister Klingbeil. Nur so könnten Menschen mit mittlerem Verdienst entlastet werden. Unionsfraktionschef Spahn schlägt im Podcast Table Briefings vor, einfach pauschal Subventionen und Steuervergünstigungen zu kürzen, und zwar um 5%. Das Bundesfinanzministerium warnt vor neuen KI-Programmen, die als Cyberwaffe genutzt werden könnten. Die Software Claude Mathers von Anthropic findet automatisch Schwachstellen in Computern und liefert gleich die passenden Werkzeuge für Angriffe mit. Bisher dürfen nur bestimmte Organisationen dieses Tool nutzen. Das Ministerium fordert jetzt Banken und andere Finanzfirmen auf, ihre Sicherheit zu verbessern. Das waren die Nachrichten um 13:30.
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2: Der Blick auf die A3, Frankfurt Richtung Würzburg. Immer noch die Vollsperre zwischen Würzburg-Hist und Würzburg-Heidingsfeld nach einem LKW-Unfall. Bitte nach wie vor die Rettungsgasse offen halten. A6, Nürnberg Richtung Heilbronn. Zwischen Schnelldorf und Kreilsheim. Ein brennendes Fahrzeug im Baustellenbereich hat uns da beschäftigt. Die Umleitung ist die U38. Und noch die A7, Ulm Richtung Würzburg zwischen Marktbreit und Kitzingern. Unfall im Baustellenbereich. Die linke Spur ist dicht.
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1: Ein bisschen geht's noch nach oben mit den Temperaturen, aber mehr als 12 Grad gibt's nicht heute. Morgen sind wir dann temperaturtechnisch wieder auf dem Weg nach oben und es wird auch insgesamt wieder stabiler mit einem Sonne-Wolken-Mix. Nass wird's dann erst in der Nacht auf Donnerstag wieder. Heute können aber noch ein paar Schauer und Gewitter durchziehen.
0: Es ist 2 Uhr. 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
2: Ich bin Katrin Steinberger. Steuerreform, Haushalt, aber auch Entlastungen für die Bürger. Es geht ums Geld im Koalitionsausschuss heute. Nach dem Aus für die 1.000 Euro Entlastungsprämie wird nach Alternativen gesucht. Die Grünen schlagen vor, die Stromsteuer zu senken. Der Deutsche Mittelstandsbund fordert eine Reform der Einkommensteuer. Auch Steuerentlastungen für kleine und mittlere Einkommen stehen auf der Agenda. Die Evakuierung der Hondius ist abgeschlossen. Eine letzte Gruppe mit 28 Menschen hat nach dem Hunter-Virus-Ausbruch das Kreuzfahrtschiff verlassen. Das nimmt jetzt Kurs auf die Niederlande. Thomas Pleskin, davor hat sich der Kapitän in einer Videobotschaft nochmal gemeldet.
3: Der aus Polen stammende Kapitän sprach von extrem anstrengenden Wochen an Bord der Hondius. Gleichzeitig habe er aber erlebt, wie groß Fürsorge, Zusammenhalt und gegenseitiges Vertrauen selbst unter schwierigen Bedingungen sein können. Er wünschte allen Passagieren und Crewmitgliedern eine sichere Heimreise.
2: Eine der deutschen Kontaktpersonen des Hunter-Virus-Ausbruchs auf dem Kreuzfahrtschiff Hondius ist in die Münchner Klinik Schwabing verlegt worden. Hinweise auf eine aktive Hunter-Virus-Infektion gibt es bisher nicht. Der Zustand des Patienten gilt als stabil, so das Krankenhaus. Die Experten in Schwabing sind auf solche Fälle speziell vorbereitet. Bei einem Flugzeugabsturz in Namibia sind 4 Deutsche ums Leben gekommen, mindestens 3 von ihnen aus der Region Heilbronn. Zu den Opfern gehören die langjährige Geschäftsführerin der Dieter-Schwarz-Stiftung, Silke Lohmiller, ihr Mann und ihr Sohn. Das hat die Stiftung mitgeteilt. Die Touristen wollten mit einer Cessna zu den berühmten roten Sanddünen fliegen, sind aber dort nie angekommen. Kaffee ist jetzt wieder günstiger. Die großen Supermärkte haben die Preise ihrer Eigenmarken gesenkt. Seit dieser Woche kostet Kaffee, je nach Sorte, 10 bis 50 Cent weniger. Das liege an den sinkenden Rohstoffpreisen, heißt es. Eine Kilopackung Bohnen gibt es jetzt schon ab 10,50 Euro. Auch Pads und Kapseln sind im Preis runtergegangen.
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2: Die A3 Frankfurt Richtung Würzburg beschäftigt uns immer noch. Hier 4 Kilometer Stau zwischen Helmstadt und Würzburg-Heidingsfeld. Viertelstunde dauert es länger. Im weiteren Verlauf gibt es eine Vollsperre zwischen Würzburg-Kist und Würzburg-Heidingsfeld. Nach einem Lastwagenunfall bitte die Rettungsgasse offen halten.